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1: Jedes Jahr gibt es diesen einen Song, ganz egal, ob man im Auto sitzt, auf TikTok unterwegs ist oder mit seinen Friends im Park grillt. Irgendwann kennt ihn einfach jeder. Und genau dieses Jahr geht dieser Song, nämlich der Sommersong des Jahres, an den WM-Song Die Die von Shakira und Burna Boy. Ist nämlich laut den offiziellen deutschen Charts der Sommerhit des Jahres. Die Begründung, der Mix aus Afrobeats, Dancepop und Reggaeton passt einfach perfekt zu den heißen Wochen. Dazu kommt noch eine Tanzchoreo, die überall auf Social Media viral gegangen ist, und der Refrain, der ist so eingängig, dass ihr ihn wahrscheinlich schon nach dem zweiten Mal mitsingen konntet. Spannend auch, wer hinter dem Song steckt. Den Text hat nämlich Ed Sheeran mitgeschrieben, der kennt sich auch ziemlich gut mit Songs aus, und Shakira sowieso auch. Ich meine, Waka Waka, man muss nichts sagen, oder? Der Song kam schon rund einen Monat vor der WM raus und lief dann natürlich auch bei der Eröffnung als auch bei den Spielen. Und auch in den Kommentaren seid ihr euch einig, der Song ist ganz schön gut. Daniel schreibt nur, ich mag den Song, auch wenn man über die WM sicherlich vieles sagen kann, was nicht allzu positiv ist. Der Song hat einfach einen WM- und Sommer-Vibe. Anna noch, Shakira hat einfach mehr Einsatzminuten bei den Weltmeisterschaften bekommen als die italienische Nationalmannschaft. Und Julia nur mit den Fakten, du bist gut genug, war eben nicht gut genug.
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3: Mit Colin Mock. Bundesinnenminister Dobrindt will die Drohnenabwehr in Deutschland stärken. Hintergrund ist der Vorfall am Leipziger Flughafen vor einigen Tagen. Jana Klonikowski mit den Einzelheiten.
4: Laut einem Bildbericht will Dobrindt das gemeinsame Drohnenabwehrzentrum von Bund und Ländern stärken. Dort sollen künftig doppelt so viele Einsatzkräfte der Bundespolizei eingesetzt werden, nämlich 300. Auch die Zahl der Stützpunkte soll auf 8 verdoppelt werden. Zuvor war noch bekannt geworden, dass Dobrindt auch ein neues Forschungszentrum zum Thema Drohnenabwehr plant. Das Ziel? Vorfälle wie am Leipziger Flughafen verhindern. Dort war eine mit Sprengstoff beladene Drohne entdeckt worden.
3: Über 50 Millionen Menschen weltweit leben mit Demenz. Einer der Hauptgründe dafür, warum Menschen im Alter pflegebedürftig werden. Die gute Nachricht, man kann die Wahrscheinlichkeit, selbst zu erkranken, deutlich senken. Anne Brauer.
5: Ja, bis zu 45% des Demenzrisikos lassen sich nach Einschätzung der Weltgesundheitsorganisation beeinflussen. In ihren aktuellen Leitlinien nennt sie zur Vorbeugung die üblichen Verdächtigen, gesunde Ernährung und ausreichend Bewegung. Eine wichtige Rolle spielt aber auch, dass man geistig aktiv ist, sein Gehirn also immer wieder fordert und das auch mit einem aktiven Sozialleben, also viel mit anderen Menschen zu tun hat. Die WHO betont, Demenz ist kein unvermeidlicher Bestandteil des Alterns.
3: Ungewohntes Bild auf vielen Straßen. In einigen Bundesländern sind auch jetzt am Sonntag LKW unterwegs gewesen. NRW, Rheinland-Pfalz, Niedersachsen und das Saarland haben das Sonntagsfahrverbot gelockert. Das soll Ersatztransporte möglich machen, weil niedrige Flusspegel aktuell die Schifffahrt behindern. In China ist der Taifun Dolphin auf Land getroffen. Um die 100.000 Menschen haben die Gefahrenzone verlassen müssen. Fast 2.000 Flüge wurden gestrichen. Bis zum Nachmittag werden im Osten des Landes heftige Regenfälle erwartet. In Japan hatte der Taifun schon für Stromausfälle und Verletzte gesorgt. Nicht größer als 4 cm, nachtaktiv und offensichtlich ein Kaffeeliebhaber. Forscher haben in Costa Rica auf Kaffeeplantagen eine neue Froschart entdeckt. Das Tier findet auf den Plantagen Feuchtigkeit und Nahrung. Der Kaffeefrosch frisst nämlich Insekten, die dort vorkommen. Zum Start in die neue Zweitligasaison ist der FC St. Pauli nicht über ein Unentschieden hinausgekommen. Gegen Greuther Fürth gab es für den Bundesliga-Absteiger im Millantor-Stadion ein 1:1. Als nächstes geht's für St. Pauli kommenden Freitag zum Nordderby bei Holstein Kiel. Die nächsten Delta News gibt's in einer Stunde.
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6: In Hamburg ist auf der B73 Buxtehuderstraße zwischen der Seehafenbrücke und dem Schlossmühlendamm wegen eines Wasserrohrbruchs in beiden Richtungen nur eine Spur frei. Und die Glacis-Chaussee ist zwischen der Feldstraße und der B4 Budapester Straße in beiden Richtungen wegen einer Veranstaltung gesperrt. 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

0: Euer Freund hat diese eine beste Freundin oder eure Freundin diesen einen besten Freund. Die beiden schreiben jeden Tag, treffen sich ständig allein und erzählen sich Dinge, die ihr als Partner wahrscheinlich nicht mal wisst. Delta hier mit Schwenker und Feist im Normalfall, Kollege Schwenker aktuell im Urlaub. Klar, Freundschaft zwischen Mann und Frau kann auch was völlig Normales sein, aber manchmal wirkt dieses Wir sind nur Besties eben doch so ein bisschen verdächtig nach etwas mehr. Hier kommen mal die Top 5 Anzeichen für Da ist doch mehr als nur Freundschaft vom Kollegen Leo.
1: Platz 5.
2: Sie schreiben wirklich jeden Tag. Morgens gut geschlafen, mittags ein Meme, abends ein Roman über den Tag. Ganz ehrlich, wenn ihr mehr Updates bekommt als der eigentliche Partner, seid ihr vielleicht nicht mehr nur Friends, sondern schon emotionaler Premium-Account.
1: Platz 4.
2: Bei jeder neuen Beziehung wird die beste Freundin oder der beste Freund plötzlich komisch.
3: Nee, ich mag deine neue schon. Ich finde nur, sie passt nicht so richtig zu dir.
2: Klar. Und zufällig hat bisher einfach niemand gepasst seit 7 Jahren.
1: Platz 3.
2: Körperkontakt? Voll normal. Arm um die Schulter, Kopf auf den Schoß, kuscheln auf dem Sofa. Aber natürlich rein platonisch. Fast so platonisch wie ein gemeinsamer Netflix-Account und eine Zahnbürste im Bad.
1: Platz 2.
2: Sie wissen alles zuerst. Job gekündigt? Best Devices. Streit in Beziehung? Best Devices. Geheime Zukunftspläne? Natürlich auch. Der Partner erfährt's dann irgendwann beim gemeinsamen Abendessen. Zusammen mit dem Wetterbericht.
1: Platz 1.
2: Der Satz, zwischen uns würde niemals was laufen, fällt verdächtig oft. Ohne dass überhaupt jemand gefragt hat. Wenn ihr eure Freundschaft häufiger verteidigt als euren Musikgeschmack, ist da vielleicht doch ein kleines bisschen mehr als nur Bestie-Energie.

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3: Mit Colin Mock. Mehr Personal für die Drohnenabwehr. Das plant offenbar Bundesinnenminister Dobrindt. Laut Bild soll die Zahl der Anti-Drohnen-Einsatzkräfte bei der Bundespolizei verdoppelt werden, und zwar auf 300. Auch mehr Stützpunkte des Drohnenabwehrzentrums in ganz Deutschland sind geplant. Hintergrund ist der Drohnenvorfall am Leipziger Flughafen vor einigen Tagen. Dort war eine mit Sprengstoff bepackte Drohne entdeckt worden. Der Leipziger Flughafen ist ein Umschlagplatz für militärische Hilfslieferungen in die Ukraine. In mehreren Bundesländern sind jetzt am Sonntag auch Lkw unterwegs gewesen. NRW, Rheinland-Pfalz, Niedersachsen und das Saarland haben das Sonntagsfahrverbot gelockert. Das soll Ersatztransporte möglich machen, weil niedrige Flusspegel die Schifffahrt behindern. Bundesverkehrsminister Bilger begrüßt den Schritt. Er sagte im Ersten:
4: Wir haben jetzt noch die Chance, durch Verlagerungen des Verkehrs nicht nur auf die Straße, sondern auch auf die Schiene oder auch auf der Wasserstraße, wo es auch Ausweichmöglichkeiten zum Teil noch gibt, diese Versorgungsengpässe zu vermeiden. Also darum geht's. Verschiedene Maßnahmen zu ergreifen, dass wir über diesen August kommen.
3: Kanada hat wegen schwerer Waldbrände den Notstand ausgerufen. Betroffen ist die Provinz British Columbia an der kanadischen Westküste. Mehr als 20.000 Menschen haben das Gebiet verlassen müssen. Wegen starker Winde hatte sich das Feuer seit Freitag rasend schnell ausgebreitet. Sensationsfund im Mittelmeer. Taucher haben vor der italienischen Küste ein gut 2000 Jahre altes Schiffswrack entdeckt. Es stammt aus der Römerzeit und hatte hunderte Amphoren geladen. Ursprünglich waren die wohl mit Wein gefüllt. Den entscheidenden Hinweis auf das Wrack hatten Fischer geliefert. Gesund essen, genug bewegen und vor allem geistig und sozial aktiv bleiben. Damit kann man die Wahrscheinlichkeit, im Alter dement zu werden, drastisch senken. Die Weltgesundheitsorganisation geht in den aktuellen Leitlinien davon aus, dass man bis zu 45% des Demenzrisikos beeinflussen kann. Zum Start in die neue Zweitligasaison muss sich Absteiger St. Pauli mit einem Punkt begnügen. Trotz

0: vieler Chancen kamen die Hamburger gegen Greuther Fürth nicht über ein 1:1 hinaus. Die nächsten Delta-News gibt's in einer Stunde.
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2: In Hamburg ist auf der B73 Buxtehuderstraße zwischen der Seehafenbrücke und dem Schloss Mühlendamm wegen eines Wasserrohrbruchs in beiden Richtungen nur eine Spur frei. 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

0: Wann habt ihr das letzte Mal einen Roman gelesen und plötzlich gemerkt, irgendwie verstehe ich die Figur besser? Genau das könnte nämlich der Grund sein, warum Lesen mehr mit uns macht, als nur für klassische Unterhaltung zu sorgen.
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0: Forscher und Forscherinnen beschäftigen sich nämlich schon länger mit einer Frage, ob Romane unsere Fähigkeit verbessern, uns in andere Menschen hineinversetzen zu können. Und das Ergebnis ist crazy, denn wer regelmäßig Geschichten liest, trainiert offenbar seine Empathie. Beim Lesen schlüpft ihr ständig in andere Köpfe, taucht in andere Welten ein und checkt so auch andere Leute aus. Ein gutes Beispiel dafür ist übrigens Oliver Twist von Charles Dickens, die Geschichte über einen weißen Jungen, der in Armut aufwächst und sich durch die harte Welt kämpfen muss. Genau das zwingt uns Leser und Leserinnen dazu, sich mit einem Leser auseinanderzusetzen, das ganz weit weg von dem eigenen sein kann. Also, vielleicht heute einfach mal zum Buch greifen.
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1: Beim Öl-Pastellkreide-Workshop in Hamburg entdeckt ihr, wie aus einfachen Strichen und Farben ein ganz persönliches Kunstwerk wird. In entspannter Atelieratmosphäre zeigt euch eine Künstlerin die Grundlagen von der Technik. Alle Materialien natürlich inklusive. Dazu gibt's Snacks und Getränke und euer fertiges Bild nehmt ihr am Ende natürlich auch mit nach Hause. Kreativ austoben könnt ihr euch ab 19 Uhr für so ein bisschen unter 30 Euro in The Painting Room in Hamburg. Kommt ihr hin über die U-Bahn-Station Kleinborsten. Ein lauer Sommerabend und ein Film unter freiem Himmel. Beim Lotto Hamburg Open Air Schanzenkino läuft die Komödie Ein fast perfekter Antrag. Los geht's heute Abend um 21:30. Perfekt für alle, wenn ihr Lust habt auf einen entspannten Kinoabend. In einer ganz besonderen Atmosphäre erlebt man ja nicht jeden Tag einfach mal so ein Open Air Kino. Tickets gibt's ab 10 Euro, für Studis auch sogar noch ermäßigt. Und das Open Air Schanzenkino findet ihr natürlich am U-Bahnhof Sternschanze am schnellsten.
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3: Mit Colin Mock. Bundesinnenminister Dobrindt will die Drohnenabwehr in Deutschland stärken. Hintergrund ist der Vorfall am Leipziger Flughafen vor einigen Tagen. Jana Klonikowski mit den Einzelheiten.
4: Laut einem Bildbericht will Dobrindt das gemeinsame Drohnenabwehrzentrum von Bund und Ländern stärken. Dort sollen künftig doppelt so viele Einsatzkräfte der Bundespolizei eingesetzt werden, nämlich 300. Auch die Zahl der Stützpunkte soll auf 8 verdoppelt werden. Zuvor war noch bekannt geworden, dass Dobrindt auch ein neues Forschungszentrum zum Thema Drohnenabwehr plant. Das Ziel? Vorfälle wie am Leipziger Flughafen verhindern. Dort war eine mit Sprengstoff beladene Drohne entdeckt worden.
3: Ungewohntes Bild auf vielen Straßen. In einigen Bundesländern sind diesen Sonntag Lkw unterwegs gewesen. NRW, Rheinland-Pfalz, Niedersachsen und das Saarland haben das Sonntagsfahrverbot gelockert. Das soll Ersatztransporte möglich machen, weil niedrige Flusspegel aktuell die Schifffahrt behindern. In der Wirtschaft herrscht noch Skepsis. Frank Huster vom Speditions- und Logistikverband sagte bei NTV:
5: Es bringt nichts, wenn wir jetzt hier einen Flickenteppich an unterschiedlichen Gesetzen erlassen und an einer Bundeslandsgrenze der Transport dann stoppen muss und der Fahrer dann wieder irgendwo gezwungen

0: gezwungen ist, sich einen Parkplatz zu suchen, damit er am Montag die Ladung weiter befördern kann. Das wird nicht helfen.
1: Das 700 Milliarden Euro schwere Programm zur Modernisierung der Bundeswehr droht seine Wirkung zu verfehlen. Das sagt der Präsident des Instituts für Weltwirtschaft, Schuler Rick, der Süddeutschen Zeitung. Er wirft Verteidigungsminister Pistorius falsche Investitionen in veraltete Technologien vor. Ein neuer Waldbrand hat die Feuerwehr in Südfrankreich beschäftigt. Über 200 Einsatzkräfte kämpften gestern nordwestlich von Montpellier gegen die Flammen. Zwei Dörfer wurden vorsichtshalber evakuiert. In Frankreich hatte es zuletzt gleich mehrere große Brände gegeben. Nicht größer als 4 cm, nachtaktiv und offensichtlich ein Kaffeeliebhaber. Forscher haben in Costa Rica auf Kaffeeplantagen eine neue Froschart entdeckt. Das Tier findet auf den Plantagen Feuchtigkeit und Nahrung. Der Kaffeefrosch frisst nämlich Insekten, die dort vorkommen. Zum Start in die neue Zweitligasaison ist der FC St. Pauli nicht über ein Unentschieden hinausgekommen. Gegen Greuther Fürth gab es für den Bundesliga-Absteiger im Millantor-Stadion ein 1:1. Als nächstes geht's für St. Pauli kommenden Freitag zum Nordderby bei Holstein Kiel. Die nächsten Delta-News gibt's in einer halben Stunde.
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3: In Hamburg ist auf der B73 Buxtehuder Straße zwischen der Seehafenbrücke und dem Schlossmühlendamm wegen eines Wasserrohrbruchs in beiden Richtungen nur eine Spur frei. 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
3: Mit Finn Riebesel, Freund lieb. Ein Hitzetag mit 30 Grad kostet die Wirtschaft in Schleswig-Holstein mindestens 13 Millionen Euro. Bei 35 Grad sind es sogar 30 Millionen pro Tag. Das haben Experten der Prognos AG berechnet. Hauptgrund: je heißer es ist, desto weniger produktiv arbeiten Menschen. Am Strand von St. Peter-Ording ist ein Mann bei einem Badeunfall ums Leben gekommen. Der Notruf ging laut Polizei am Mittag ein. Der 63-Jährige kam noch per Hubschrauber ins Klinikum nach Heide. Dort konnte nur noch der Tod des Mannes festgestellt werden. In Kiel startet heute der Prozess um einen bewaffneten Überfall auf ein Juweliergeschäft im Stadtteil Gaarden. Angeklagt ist ein 19-Jähriger. Er soll den Überfall zusammen mit einem Komplizen im vergangenen November verübt haben. Die Beute damals: Schmuck im Wert von 200.000 Euro. Die Schwebefähre in Rendsburg legt für ein paar Tage eine Pause ein. Bis Freitag wird sie gewartet und kann deshalb nicht über den Nord-Ostsee-Kanal fahren. Das teilte das Wasserstraßen- und Schifffahrtsamt mit. Techniker nehmen unter anderem die Elektrik, die Sensoren und die Schranken genauer unter die Lupe. Die nächsten Delta News gibt's in einer halben Stunde.
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4: Auf der A1 Bremen Richtung Hamburg. Achtung, da liegt zwischen dem Maschener Kreuz und Hamburg-Harburg ein totes Tier auf der Autobahn. Und in Hamburg ist auf der B73 Buxtehuderstraße zwischen der Seehafenbrücke und dem Schloss Mühlendamm wegen eines Wasserrohrbruchs in beiden Richtungen nur eine Spur frei. 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
5: Wie wär's mit 2 Festivaltickets inklusive Camping? Und es geht schon nächstes Wochenende für euch los. Klingt gut, oder? Vor allem, wenn ihr gleich noch das Line-Up hört. Wir schenken euch auch in dieser Woche wieder Tickets. Wofür genau? Dazu gleich mehr. Erstmal kommt gut rein in diesen Montagmorgen, in diese neue Woche. Hier ist Feist für euch. Hallo.
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Und ich hätte da Pläne für euch. 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Neu Bianco, die Abonsati Boys, ist noch lange nicht alles. Materia kommt, STP, alle Farben, Eli Oaks, Kamrat, Leonie, habe ich schon erwähnt, Montez, Nura und so weiter und so fort. Ich könnte jetzt lange, lange weitermachen, aber das würde den zeitlichen Rahmen etwas sprengen. 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Tschüss.

0: Ich hoffe, ihr hattet ein schönes Wochenende. Hier ist Delta mit Feist am Montagmorgen. Kommt gut rein in diese neue Woche. Und vielleicht habt ihr am Wochenende auch die ein oder andere Sprachnachricht verschickt oder bekommen. Im Brausebrand vielleicht auch. Und dann hätten wir die gerne bei Sprachnachrichten von gestern Nacht. Und hier ist eine Sprachnachricht reingekommen. Da muss ich sagen, diese Frage möchte ich euch eigentlich auch stellen, auch im nüchternen Zustand. Hört mal hier.
1: Es ist fürchterlich, wenn ich höre, wie ich mich anhöre. Höre ich mich wirklich so an und ihr mögt mich trotzdem? Krass. Dafür viele, viele Daumen hoch. Ich liebe euch dafür, dass ihr mich so ertragt, wie ich mich höre. Mhm. Gute Nacht.
0: Ja, gute Nacht. Ja, sehr schön, ja. Also von daher, das passt auch ganz gut zu mir. Diese Frage hätte ich euch auch stellen können. Aber wenn ihr so eine Sprachnachricht auch bekommen habt oder verschickt habt und sagt, okay, das muss raus, das brauche ich im Radio, das muss bei Delta laufen, dann schickt es gerne rüber über die 0431 986 986 11. Und ich habe hier noch was bekommen. Auch das ist wirklich sehr, sehr schön.
2: Hallo. Wir haben uns selber gerade zu tun. Kannst du dich vielleicht heute Nachmittag noch mal melden?
0: Ja. Nee, kann ich nicht. Ich brauche die Sprachnachrichten heute Morgen. Also, wenn ihr was habt, Sprachnachricht von gestern Nacht, dann her damit. 0431 986 986 11. Vielleicht können wir damit ja die ein oder andere Gedächtnislücke ja dann doch nochmal wieder füllen.

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3: Es ist 5:45.
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4: Mit Finn Riebesel, Freund lieb. Ein Hitzetag mit 30 Grad kostet der Wirtschaft in Schleswig-Holstein mindestens 13 Millionen Euro. Bei 35 Grad sind es sogar rund 30 Millionen pro Tag. Das haben Experten der Prognos AG berechnet. Projektleiter Lukas Sander sagte uns.
5: Der mit Abstand größte Faktor sind die Produktivitätsverluste. Das heißt, Verluste, die im Prinzip entstehen, weil Menschen bei Hitze einfach weniger effektiv arbeiten, weil sie mehr Pausen brauchen, weil sie mehr Fehler machen. Und dazu kommen dann noch Kosten, die durch Unfälle oder durch Krankmeldung entstehen. Da lässt sich tatsächlich ziemlich eindeutig nachweisen, dass sowohl Arbeitsunfälle als auch Krankmeldungen tatsächlich an so einem Hitzetag ansteigen.
4: Die letzten beiden Monate waren die heißesten, die in Westeuropa je aufgezeichnet wurden. Die Durchschnittstemperatur lag laut EU-Beobachtungsprogramm Copernicus bei über 21,6 Grad Celsius. Auch in den Ozeanen weltweit wurde letzten Monat eine Rekordtemperatur für Juli gemessen. In der Nähe des Flugplatzes Uetersen-Heist ist ein Kleinflugzeug abgestürzt. Laut Feuerwehr kam der Pilot dabei gestern Mittag ums Leben. Aileen Schallhorn berichtet.
6: Als die Feuerwehrleute die schwer zugängliche Absturzstelle in einem Waldstück erreichten, konnten sie nur noch den Tod des Piloten feststellen. Andere Menschen waren nicht mit an Bord. Die Feuerwehr war mit rund 80 Kräften im Großeinsatz, auch um zu verhindern, dass nach dem Absturz ein Feuer in dem Waldstück ausbricht. Warum das Flugzeug abgestürzt ist, das ist noch unklar. Die Ermittlungen dazu laufen.
4: Die Vorbereitungen für den Ersatzbau der alten Levensauer Hochbrücke in Kiel gehen in die heiße Phase. Ab heute ist die alte Brücke für Autos gesperrt. So können die Arbeiten für den Austausch des alten Brückenbogens gegen den neuen losgehen. Radfahrer und Fußgänger kommen aber noch über die Brücke. Zum Start in die neue Zweitligasaison muss sich der FC St. Pauli mit einem Punkt begnügen. Trotz vieler Chancen kam das Team von Trainer Marcel Rapp gegen Greuther Fürth nicht über ein 1:1 hinaus. Am Freitag trifft St. Pauli auswärts auf Rapps Ex-Club Holstein Kiel. Die nächsten Delta News gibt's in einer halben Stunde.
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7: Wir gucken mal auf die A21, Bagdad-Heide-Kiel, da ist die Ausfahrt Bonn-Höhe.

0: in beiden Richtungen aktuell wegen Fahrbahnerneuerung gesperrt. Und nach wie vor Hamburg, B73 Buxtehuder Straße zwischen der Seehafenbrücke und dem Schloss Mühlendamm in beiden Richtungen nur eine Spur frei. Grund immer noch ein Wasserrohrbruch. Dann hat uns Blitzermelder René gerade hier kurz angerufen, oder mich, bin ja alleine hier, über die 0431 986 9861 und hat gesagt, es blitzt und zwar in Hennstedt-Ulzburg, Höhe Lüdesgohl. Da stehen sie entsprechend beidseitig und überwachen die Geschwindigkeit dort. Am besten da ranhalten oder an die Geschwindigkeit halten, 50 sind erlaubt. 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
0: Und ähnlich tollpatschig wie Olaf. Ja, Schwenkerchen ist aktuell noch im Urlaub und genießt gerade noch so ein bisschen die schwedische Sonne. Ich hoffe zumindest, dass er sie genießt. Ich habe schon gehört, ein Elch in freier Wildbahn wurde schon gesehen. Also von daher, tierische Erlebnisse hat er auch schon hinter sich. Wir starten jetzt hier rein in diesen Montag und ich wünsche euch erstmal eine schöne letzte Ferienwoche. Also falls ihr jetzt aufschreckt und sagt so, oh, es geht wieder los. Nein, geht's noch nicht. Eine Woche habt ihr noch frei hier bei uns in Schleswig-Holstein. Sabrina Carpenter, Tias ist gleich mit dabei, vorher noch Tampa City, Self-Aware und ich kann nur so viel sagen, heute gibt's von mir ein bisschen was zu gewinnen. Was ich heute alles so raushaue, dazu hier mehr in den nächsten paar Minuten oder Stunden. Einfach dranbleiben, würde ich euch raten.
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0: Habt ihr schon mal zufällig auf der Straße irgendeinen Star getroffen? Tatsächlich bei mir gerade erst vor kurzem. Ich war an einer Autobahnraststätte und zwar am Rastplatz. Harz West war das, auf der A7 oder an der A7. Ich bin da Richtung Süden gefahren und dann wollte ich eben in diese Raststätte reingehen und wollte mal gucken, was diese Kloster so zu bieten haben, ob die wirklich sauber sind, ob sich ein Euro lohnt, wenn man da was reinschmeißt. Und dann kam jemand aus der Tür raus und wollte sich seine Schuhe nochmal kurz zubinden, kam hoch, denk so, Moment mal, den kennst du doch. Und das war Felix Jehn. Ja, das habe ich schon zum zweiten Mal getroffen tatsächlich, weil er auch bei mir in der Nähe wohnt. Oder sie, es gibt ja für ihn entsprechend kein Pronomen, aber auf jeden Fall Felix Jehn schon mehrfach getroffen. Welchen Star würdet ihr denn gerne mal treffen? Das möchte ich heute mal von euch wissen. Oder wen habt ihr denn schon mal getroffen? Habt ihr mit irgendeinem Promi schon mal ein Foto gemacht? Auf der Straße haben wir euch mal das Mikrofon unter die Nase gehalten und haben euch auch mal gefragt, welchen Star würdet ihr gerne mal treffen?
1: Ich glaube am ehesten Shakira oder Obama fände ich auch hammer cool. Mit denen zu dritt in eine Bar, mit Shakira und Obama, das finde ich gut.
2: Stars und generell so Promis und so interessieren mich nicht. Aber es gibt einen, der interessiert mich und das ist Mike Tyson.
3: Iki Mel, ganz klar.
4: Wenn ich jemanden nennen müsste, ich glaube Barack Obama würde ich gerne mal kennenlernen. Ich glaube, der ist ein sehr cooler Typ.
5: Jazik, meine Guilty Pleasure.
6: Ich würde gerne Bill und Tom Kaulitz sehr gerne treffen. Die zwei sind einfach super cool, die sind super authentisch und die sind einfach so sympathisch.
0: Ja, also Obama wurde oft genannt, ne? Also gut, ich meine, er rappt ja auch hier.
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0: Ja, ich finde ihn auch echt cool, muss man ehrlich sagen. Also ich kann schon verstehen, dass Leute sagen, ich würde gerne mal Barack Obama treffen. Ich glaube, das ist echt angenehm, mit ihm zu quatschen. Jetzt mal die Frage an euch. Mit welchem Promi habt ihr eventuell schon mal ein Foto gemacht? Oder welchen Promi habt ihr schon mal getroffen? Auf offener Straße oder vielleicht nach einem Konzert? Wen habt ihr schon mal irgendwo abgegriffen, habt ein Foto gemacht? Und was war euer persönlicher Star-Moment? Gerne mal Bescheid sagen. 0431 986 986 11. Schickt doch mal eine WhatsApp-Sprachnachricht raus oder klingelt hier durch. Ihr habt doch bestimmt auch schon mal irgendwie so einen Promi getroffen, wenn es so ein Z-Promi ist. Gerne mal Bescheid sagen. 0431 986 986 11. Erzählt mir gerne mal, mit welchem Promi habt ihr schon mal ein Foto gemacht oder wen habt ihr schon mal getroffen?
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Immer noch eine großartige Nummer und vor allem zwei wirklich stimmgewaltige Persönlichkeiten. Lady Gaga und Bruno Mars mit Die With A Smile hier bei Delta für euch um 6:04. Kommt gut rein in diesen Montagmorgen und wir machen jetzt weiter mit neuer Musik, weil es ist freitags immer so, man schafft immer nicht alles unterzukriegen, so an neuer Mucke, und es kommt ja immer eine ganze Menge raus. Aber keine Panik, natürlich haben wir für euch den brandneuen Stream aktualisiert bei uns in der Delta Plus App oder auch auf deltaradio.de. Wenn ihr up to date sein wollt, was neue Musik anbelangt, dann rutscht da mal eben rein und hört euch das Ganze an, da laufen auf jeden Fall ganz, ganz frische Songs für euch. Und jetzt kommen wir zu einer neuen Nummer von Alex Warren, bekannt unter anderem durch diesen Song hier.

anfasst, das wird irgendwie zu Gold und hat irgendwie Erfolg. Und jetzt hat er einen neuen Song rausgehauen, der sehr persönlich ist. Denn die Single Rescuer, die am letzten Freitag rausgekommen ist, ist ein ziemlich emotionales Stück und ist ein Dankeschön an seine Frau, die ihm in schweren Zeiten zur Seite stand. Und ja, Alex Warren hat es nicht immer so gut gehabt. Er war ja mal eine Zeit lang obdachlos und seine Partnerin hat er als sein Rettungsengel damals angesehen und bezeichnet sie auch als so ein. Ich bin sehr gespannt, ich habe die Nummer noch nicht gehört, deswegen hören wir jetzt einfach mal zusammen rein in die neue Single von Alex Warren. Zuerst gehört bei Delta Rescuer und wie gesagt noch mehr neue Mucke. Checkt ihr bei uns im brandneuen Stream in der Delta Plus App oder auch auf deltaradio.de. Natürlich Phil auch für euch.

0: 12 nach 6, Delta hier mit Feist. Moin. Und gleich geht's weiter mit... Nico Santos, Why Don't You Stay? Außerdem Harry Styles, American Girls. Das hören wir uns an, aber erst nach den Delta News. Bis gleich.
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0: Viertel nach sechs ist es.
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8: Mit Finn Riebesel, Freundlieb. In Schleswig-Holstein kostet ein Hitzetag mit 30 Grad die Wirtschaft rund 13 Millionen Euro. Das hat die Prognos AG berechnet. Die Kosten entstehen vor allem dadurch, dass wir bei Hitze weniger produktiv arbeiten. Noch nicht einberechnet sind Kosten etwa von kaputten Autobahnen. Auf der Wakenitz in Lübeck ist am Nachmittag ein Kajakfahrer gekentert und dann untergegangen. Nach einer groß angelegten Suche konnten Taucher den 58-Jährigen am Abend nur noch tot bergen. Die genaue Todesursache soll jetzt eine Obduktion klären. Bundesinnenminister Dobrindt will die Drohnenabwehr stärken. Laut Bild soll etwa das gemeinsame Drohnenabwehrzentrum von Bund und Ländern mehr Personal bekommen. Hintergrund ist der Vorfall am Leipziger Flughafen vor einigen Tagen. Dort war eine mit Sprengstoff beladene Drohne entdeckt worden. In Hessen, Rheinland-Pfalz und im Saarland starten die Erstklässler heute ins neue Schuljahr. Sie sind die ersten, die einen rechtlichen Anspruch auf Ganztagsbetreuung haben. Das Problem: Die meisten Kommunen haben dafür gar nicht ausreichende Kapazitäten, heißt es unter anderem vom Deutschen Gewerkschaftsbund. Die nächsten Delta News gibt's in einer halben Stunde.
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0: Wir gucken auf die A21 Bagdad-Heide-Kiel, da ist die Ausfahrt Bonn-Höwedt in beiden Richtungen wegen Fahrbahnerneuerung gesperrt. Außerdem wird geblitzt auf der B199 Flensburg Richtung Niebel in Höhe Unachten. 50 sind erlaubt und Hennstedt-Ulzburg. Hamburger Straße, Höhe Grundschule stehen sie auch und da sind auch ebenfalls 50 maximal für euch drin. Dann gucken wir nochmal, wo ihr alle Staus und Blitzer findet. 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
0: Irgendwas ist ja immer und dann muss man auch noch ins Tor zu zweit. Aber gut, es gibt Schlimmeres. Habt ihr euch schon mal gefragt, was eigentlich in einem Rathaus alles erlaubt ist und was nicht? Vielleicht gibt es bald eine Revolution. Es gibt jemanden, der im Rathaus in Mannheim, also nicht hier bei uns im Norden, aber in Mannheim, eine tolle Idee hat, was man da so Schönes veranstalten könnte. Und ich sag mal so, vielleicht wird das ja irgendwie ein neuer Trend und wird auch hier bei uns in Schleswig-Holstein eingeführt. Würde mich jetzt doch arg wundern, wenn es durchgeht und das wirklich erlaubt wird, aber naja, was genau in einem Rathaus in Mannheim geplant wird, man glaubt es nicht. Dazu gleich mehr.
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0: Habt ihr euch irgendwie schon mal Gedanken darüber gemacht, was in einem Rathaus alles erlaubt ist und was nicht? Wahrscheinlich nicht, oder? Also normalerweise kennt man so ein Rathaus ja eher als einen etwas drögen Ort. Da treffen sich Ausschüsse, um über neue Baugebiete zu diskutieren. Man sitzt in langen, dunklen, trostlosen Fluren, wenn man einen neuen Perso beantragen möchte. Und auch sonst geht in so einem Rathaus nicht gerade die Post ab. Das soll sich in Mannheim jetzt ändern, zumindest wenn es nach ex-linken Politiker Julien Ferrat geht. Der ist Stadtrat, Gangsterrapper und Nudist. Und diese wilde Mischung hat ihn auf eine doch sehr spannende Idee gebracht.
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0: Mannheim, Stadtrat lädt zu Swingerparty ins Rathaus. Also eigentlich eine ganz gute Sache, oder? Ich meine, das ist doch endlich mal eine Sitzung im Rathaus, bei der jeder mit jedem kann.

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1: Bevor ihr ihn hört, Camouflage handelt von genau diesem Zwischenmoment nach einer Trennung. Der Liebeskummer ist noch da, aber man versucht schon, wieder nach vorne zu blicken. Milky Chance nennt das selbst Heartbreak Camouflage. Hier sind sie jetzt für euch bei Delta.

0: Ferienwoche hier bei uns in Schleswig-Holstein. Nein, ihr müsst heute noch nicht los, falls ihr gerade panisch wach geworden seid und gedacht habt, oh nein, ich muss irgendwie die Kinder noch fertig machen. Nein, müsst ihr noch nicht. Ihr habt noch eine Woche Zeit dafür. Heute ist zufälligerweise auch noch Faulpelztag. Der passt ja für den Montag. Und Kollege Dan Joshua hat mal das Netz nach den größten Faulpelzen abgescannt und da wirklich einige Paradebeispiele gefunden, die diesen Tag heute, den Faulpelztag, so richtig hart feiern.
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2: Tom Sie schreibt, Film auf Amazon Prime kaufen, obwohl die DVD im Wohnzimmer steht. Road Reaper schreibt, ich habe Frischhaltefolie in die Schüssel gepackt, damit ich sie danach nicht abwaschen muss. Und Marcel schreibt, ich habe die Fernbedienung-App heruntergeladen für mein Handy, weil meine richtige Fernbedienung auf dem Fernsehschrank lag und die 3 Meter wollte absolut nicht laufen.
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0: Hier ist für euch der Delta-Verkehr. Wir gucken mal kurz zusammen auf die A7 Hamburg Richtung Flensburg zwischen Quickborn und Hennstedt-Ulzburg. Da liegen Reifenteile auf der Straße. Passt da bitte auf. Gleich hier für euch, Bunt und Mapai mit Tripping. Apropos Bunt, da war doch was. Ja, genau. 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Außerdem gleich hier nach den Delta News Olivia Dean mit So Easy to Fall in Love. Es ist 7:15.
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2: Mit Finn Riebesel, Freund lieb. Steigt das Thermometer über 26 Grad, bedeutet das Einbußen für die Wirtschaft in Schleswig-Holstein. Denn ab der Temperatur arbeiten Menschen laut Studien weniger produktiv. Bei 30 Grad macht das schon 13 Millionen Euro Verlust pro Tag aus. Und je heißer, desto teurer wird es auch. Klimaanpassungsexperte Lukas Sander von der Prognos AG sagte uns.
3: Wenn man es mal versucht, auf eine Person runterzubrechen, dann zeigt sich die größte Betroffenheit in Branchen, die eine hohe körperliche Belastung besitzen, die zum Teil auch draußen durchgeführt werden. Das sind dann also Branchen wie die Landwirtschaft, die Bauwirtschaft. Wo wir aber auch sehr große Kosten sehen, ist der Gesundheits- und der Pflegebereich.
2: Könnte der Rhein bald zweigeteilt sein? Davor warnt der Bundesverband der deutschen Binnenschifffahrt wegen des aktuellen Niedrigwassers. Die gewerbliche Schifffahrt wird bei derart niedrigen Wasserständen in der Region keinen Gütertransport mehr durchführen können, sagte Verbandschef Schwanen der Rheinischen Post. Auf der Wakenitz in Lübeck ist am Nachmittag ein Kajakfahrer gekentert und dann untergegangen. Nach einer groß angelegten Suche konnten Taucher den 58-Jährigen am Abend nur noch tot bergen. Jana Klonikowski berichtet.
4: Am späten Nachmittag ging der Notruf bei der Feuerwehr ein. Zusammen mit Tauchern der DLRG und auch mit Hilfe von Drohnen wurde dann nach dem Mann gesucht. Circa 2,5 Stunden später wurde der 58-Jährige dann leblos im Wasser gefunden. Die genaue Todesursache muss jetzt die Obduktion zeigen. Parallel hatte es die Lübecker Feuerwehr dann auch noch mit 2 Suchaktionen am Strand von Travemünde zu tun. In beiden Fällen konnten zwischenzeitlich vermisste Personen allerdings wohlbehalten gefunden werden.
2: Auf der A7 bei Neumünster Nord sind gestern Abend 3 Autos zusammengestoßen. 7 Menschen wurden verletzt. Offenbar hatte einer der Wagen einen Reifen verloren. Die A7 glich nach dem Unfall einem Trümmerfeld. Polizei und Rettungskräfte waren im Großeinsatz. Die Aufräumarbeiten dauerten bis tief in die Nacht. Zum Start in die neue Zweitligasaison hat der FC St. Pauli unentschieden gespielt. Gegen Greuther Fürth gab es für den Bundesliga-Absteiger im Millerntor-Stadion ein 1:1. Als nächstes geht's für St. Pauli kommenden Freitag zum Nordduell nach Kiel zur KSV. Die nächsten Delta News gibt's in einer halben Stunde.
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0: Da gucken wir nochmal auf die A7 Hamburg Richtung Flensburg. Da liegen nämlich Reifenteile zwischen Hennstedt-Ulzburg und Quickborn. Seid da bitte vorsichtig. Dann ist auf der A21 Bagdeheide-Kiel die Ausfahrt von Höwedt in beiden Richtungen wegen Fahrbahnerneuerung gesperrt. Und es wird geblitzt auf der B199 Flensburg Richtung Niebüll in Höhe Unaften. Da sind 50 für euch erlaubt. Nahe Furt B432 Segeberger Straße stehen sie in Höhe Bushaltestelle ebenfalls 50 drin. Und das gilt auch für die Hamburg

0: Straße in Hennstedt-Ulzburg, da blitzt es in Höhe Grundschule. Ansonsten gerne mal reingucken bei uns auf deltaradio.de oder in die Delta Plus App. Immer eine gute Idee. Da gibt's aber auch nochmal alles zum Thema Staus und Blitzern.
1: Wenn Planlosigkeit ein Beruf wäre, ja? Dann hätten sie einen Meisterbrief.
0: Ja.
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0: Das ist tatsächlich so. Was für Promis habt ihr schon mal getroffen? Habt ihr schon mal so einen richtigen Promi-Moment gehabt? Hashtag Starstruck. Mit wem habt ihr vielleicht sogar schon mal ein Foto gemacht? Wen habt ihr verewigt auf einem Bild oder einem Video? Das möchte ich gerne mal von euch heute Morgen wissen. Gerne mal raushauen. 0431 986 98611. Mit welchem Promi? Habt ihr schon mal ein Foto gemacht? Habt ihr schon mal einen Promi getroffen? Denn es ist tatsächlich so, dass Miley Cyrus keinen Bock mehr hat, mit ihren Fans Fotos zu machen. Ist schon ein krasser Move, würde ich sagen. Ich meine, ich kann es in gewissen Situationen verstehen, dass man da seine Privatsphäre wahren möchte und nicht immer Bock auf ein Foto hat, aber ich sag mal so, im Normalfall ist es doch auch irgendwie ganz cool, mit einem Promi mal ein Foto zu machen, oder? Also, haut doch gerne mal raus, welchen Promi habt ihr schon mal getroffen und mit welchem habt ihr eventuell sogar mal ein Foto gemacht? 0431 986 98611, schickt gerne WhatsApp-Sprachnachricht oder klingelt hier durch. Muss auch kein A- oder B-Promi sein, kann auch so ein Z-Promi sein. Ich bin gespannt.
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6:56 Uhr, hier ist euer Konzert- und Festivalsender Nummer 1 für Schleswig-Holstein und Hamburg. 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

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Hey, Mama.

0: Miley Cyrus sagt, ne, hab ich keinen Bock mehr drauf. Fotos mit Fans, ne, will ich einfach nicht mehr. Delta hier, mit Feist, moin. Ist ihr gutes Recht? Kann sie so machen? Ich weiß nicht, wie gut das dann ankommt. Es gibt ja Momente, da kann ich es absolut nachvollziehen. Da hat man vielleicht einfach gerade keine Lust, Fotos zu machen, möchte irgendwie ungestört sein, gerade so, wenn man irgendwie mit der Familie unterwegs ist oder so, dann sollte man die Privatsphäre auch wahren. Aber ich sag mal so, so nach Konzerten oder mal so zwischendurch, wenn es gerade passt, kann man durchaus doch mal ein Foto machen, oder? Was habt ihr denn schon mal für Fotos gemacht mit Promis oder mit welchem Promi habt ihr schon mal ein Foto gemacht? Welche Promis habt ihr schon mal getroffen? Das möchte ich gerne mal wissen. 0431 986 98611. Das muss jetzt nicht so ein absoluter Big Promi wie Miley Cyrus sein. Das kann auch ein Z-Promi sein. Ich bin sehr gespannt, was ihr so auf Lager habt. 0431 986 98611. WhatsApp oder Anruf und per WhatsApp hat uns das hier erreicht.
1: Moin Delta. Ich hab mal nach einem 01099 Konzert ein Foto mit den drei Jungs gemacht. Die kamen nach ihrer Show, obwohl es eine echt große Show war in der Sporthalle, kamen die noch raus an Merchstand und haben mit allen Leuten, die noch da waren, geschnackt und Fotos gemacht. Und meine Freundin und ich waren zufälligerweise noch da und da haben wir auf jeden Fall ein Foto gemacht und ein bisschen mit den Jungs geschnackt. Das war sehr cool, die waren sehr nett.
0: Ja, finde ich auch sehr bodenständig auf jeden Fall. Nach dem Konzert auch am Merchstand treffen und so. Vielleicht noch ein Bierchen trinken, abklatschen, ein paar Fotos machen, quatschen. Warum denn auch nicht? Ich weiß, es kann hier und da vielleicht mal ein bisschen zu viel werden. Gerade wenn man lange auf Tour ist, dann ist das vielleicht dann auch ein bisschen doll, aber das finde ich sehr cool. Mit welchem Promi habt ihr schon mal ein Foto gemacht? Welche Promis habt ihr denn schon mal getroffen? Da gab es doch bestimmt jemanden, oder? Sagt doch gerne mal Bescheid. 0431 986 98611. Welche Starstruck-Promi-Geschichte habt ihr noch so auf Lager? Schickt eine WhatsApp-Sprachnachricht oder klingelt durch.

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0: Es ist 7:15.
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2: Mit Finn Riebesel, Freundlieb. Ein Hitzetag mit 30 Grad kostet die Wirtschaft in Schleswig-Holstein mindestens 13 Millionen Euro. Bei 35 Grad sind es sogar 30 Millionen pro Tag. Das haben Experten der Prognos AG berechnet. Hauptgrund: Je heißer es ist, desto weniger produktiv arbeiten Menschen. Am Strand von St. Peter-Ording ist ein Mann bei einem Badeunfall ums Leben gekommen. Der Notruf ging laut Polizei am Mittag ein. Der 63-Jährige kam noch per Hubschrauber ins Klinikum nach Heide. Dort konnte nur noch der Tod des Mannes festgestellt werden. In Kiel startet heute der Prozess um einen bewaffneten Überfall auf ein Juweliergeschäft im Stadtteil Gaarden. Angeklagt ist ein 19-Jähriger. Er soll den Überfall zusammen mit einem Komplizen im vergangenen November verübt haben. Die Beute damals: Schmuck im Wert von 200.000 Euro. Die Schwebefähre in Rendsburg legt für ein paar Tage eine Pause ein. Bis Freitag wird sie gewartet und kann deshalb nicht über den Nord-Ostsee-Kanal fahren. Das teilte das Wasserstraßen- und Schifffahrtsamt mit. Techniker nehmen unter anderem die Elektrik, die Sensoren und die Schranken genauer unter die Lupe. Die nächsten Delta News gibt's in einer halben Stunde.
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3: So, da kommen wir mal ganz schnell. Ich muss hier nochmal kurz aktualisieren hier, weil hier irgendwie ein bisschen was gehakt hat gerade auf dem Monitor. Aber jetzt soll es funktionieren. Also, A21, Bagdaheide-Kiel, da ist die Ausfahrt Bonn-Höwedt in beiden Richtungen wegen Fahrbahnerneuerung gesperrt. Dann kommen wir schon zu den Blitzern. Da steht einer auf der B199 Flensburg Richtung Niebel in Höhe Unaften. 50 erlaubt für euch. In Nahefurt haben sie aufgebaut. B432 Segeberger Straße, Höhe Bushaltestelle ebenfalls 50. Und Hennstedt-Ulzburg ist mit dabei. Hamburger Straße, Höhe Grundschule, auch eine 50er. Zone. Gerade noch frisch reingekommen, ein Blitzer, der auf der Dammstraße steht, und zwar in Wesselburner Koog. Hier blitzt es gleich beidseitig und es sind nicht mehr als 70 da für euch drin. Ansonsten Staus, Blitzer und Co. natürlich jederzeit immer aktuell zu finden bei uns in der Delta Plus App.
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3: 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Also von daher, gerade aktuell mal Liebling. Wir müssen gleich mal über einen Social-Media-Trend sprechen, den ich sehr bedenklich finde. Ja, es ist ja schön und gut, dass man jetzt im Sommer die Sonne genießt und auch ganz gerne mal ein bisschen Farbe bekommt. Aber man sollte es vielleicht nicht unbedingt übertreiben. Nicht umsonst gibt es Sonnencremes. Was gerade aktuell im Netz so gehypt wird und warum das echt nicht so geil ist, dazu gleich mehr.
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1: So, wir müssen mal wieder über einen wirklich sinnvollen Social-Media-Trend sprechen. Ironie off. Es geht um Sweet Sunburn oder Tan-Maxing. Ist ein Beauty-Hype, der gerade auf Plattformen wie TikTok und Instagram abgeht. Heißt im Endeffekt nichts anderes, als dass sich vor allem junge Leute ohne Sonnenschutz ziemlich extremer UV-Strahlung aussetzen, um mehr Bräune zu bekommen. Dass es eigentlich nicht wirklich cool ist, das sollte eigentlich jedem klar sein. Und trotzdem sieht man auf Social-Media leider immer mehr davon. Deswegen warnen Mediziner jetzt vor diesem Trend. Auf den Plattformen soll einem mit solchem Content vermittelt werden, dass es schick ist und sich lohnt, richtig schön gebräunte Haut zu haben. Teilweise wird sogar ausdrücklich empfohlen, auf Sonnencreme zu verzichten, um die Wirkung noch zu beschleunigen. Das ist natürlich echt Bullshit, weil sowas massive Gesundheitsrisiken mit sich bringen kann, bis hin zum Hautkrebs. Ich sag mal so, soll jeder machen, wie er will, aber man muss auch nicht wirklich auf jeden Hype-Train aufspringen.
2: Ja, das wäre Quatsch, ne?
1: Jetzt wird's nochmal ganz kurz schleimig. Es geht nämlich um Schnecken und die haben ganz schön krasse Skills, wenn es um die Schleimproduktion geht. Das haben Forschende aus zwei Max-Planck-Instituten jetzt rausgefunden. Schnecken sind nämlich in der Lage, mehrere verschiedene Arten von Schleim zu produzieren und diese je nach Situation einzusetzen. Es gibt Leit, Haft, Schutz, Abwehr und Schaumschleim.
3: Crazy.
1: Jede Sorte hat sein ganz eigenes biochemisches Rezept und wird für die entsprechende Aufgabe extra produziert. Was für Schleimer.
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1: Bevor ihr ihn hört, bei Hässlich geht es im Text gar nicht darum, dass der Ex plötzlich objektiv irgendwie schlechter aussieht, sondern darum, dass Iliver ihn nach der Trennung komplett anders wahrnimmt als während der Beziehung. Hier ist Hässlich von Iliver bei Delta.
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0: Hier ist für euch der Delta-Verkehr um ganz genau 19:30 Uhr. Und zwar seid bitte vorsichtig auf der A7 Hamburg Richtung Flensburg. Im Elbtunnel, da ist nämlich ein Auto liegen geblieben.
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0: Wie spontan seid ihr eigentlich, wenn ich euch sage, ihr könntet am kommenden Wochenende diese Stars hier live erleben? Bibi Rexha wäre einer davon oder auch Jason Derulo, genau wie Leonie, oder wie wär's mit Materia?
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0: Oder auch SCP, oder auch Alle Farben, oder auch Kamratz, Montez, Roy Bianco und die Abruzzati Boys und so weiter und so fort. Sie alle werden am Start sein beim San Remo Festival und zwar am 14. und 15. August am Airport Weeze in Nordrhein-Westfalen. Wir haben Tickets für euch. 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

0: Jahr. Das hat man sich vielleicht auch ein bisschen anders vorgestellt beim FC St. Pauli. Den Start in die neue Zweitligasaison gab am Ende dann doch nur ein Unentschieden und man muss sich mit einem Punkt begnügen, obwohl man einige Chancen hatte. Mehr dazu gleich hier in den Delta News. Und das nächste Spiel vom FC St. Pauli hat's in sich. Vor allem für den Trainer wird es sehr besonders.
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0: Viertel vor acht ist es.
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4: Mit Finn Riebesel, Freund lieb. In Schleswig-Holstein kostet ein Hitzetag mit 30 Grad die Wirtschaft rund 13 Millionen Euro. Das hat das Team um Klimawandelfolgenexperte Lukas Sander von der Prognos AG berechnet. Die Kosten entstehen vor allem dadurch, dass wir bei Hitze weniger produktiv arbeiten. Das sind aber noch nicht alle Kosten, so Sander.
5: Was wir gar nicht in der Untersuchung mit berücksichtigt haben, sind zum Beispiel steigende Energiekosten, die entstehen, weil Gebäude oder Produktionsprozesse stärker gekühlt werden müssen. Was wir auch nicht mit einbezogen haben, sind eben Schäden, die an Verkehrsinfrastrukturen beispielsweise entstehen, also an Gleisen, die sich verformen, an Straßen, an Autobahnen, wo der Beton einfach kaputt gegangen ist und aufgeplatzt ist.
4: In der Nähe des Flugplatzes Uetersen-Heist ist ein Kleinflugzeug abgestürzt. Laut Feuerwehr kam der Pilot dabei ums Leben. Andere Menschen waren nicht an Bord. Warum das Flugzeug gestern Mittag in das Waldstück gestürzt ist, ist noch unklar. Die Polizei hat die Ermittlungen aufgenommen. In Hessen, Rheinland-Pfalz und im Saarland starten heute die ersten Erstklässler ins neue Schuljahr. Für diesen Jahrgang gilt in ganz Deutschland erstmals der rechtliche Anspruch auf Ganztagsbetreuung. Das Problem: Die meisten Kommunen haben dafür gar keine ausreichenden Kapazitäten. Da muss die Politik dringend helfen, sagte uns DGB-Vize-Chefin Elke Hanack.
6: Wenn

0: Gruppen, die am Ende auch den Kindern nicht helfen.
1: Bundesverteidigungsminister Pistorius investiert das Geld für Verteidigung und Aufrüstung falsch. So sieht es der Präsident des Instituts für Weltwirtschaft, Schularik. Pistorius gebe einen Großteil für Panzer, Fregatten und andere veraltete Technologien statt für Waffensysteme der Zukunft aus, sagte er der Süddeutschen Zeitung. Zum Start in die neue Zweitligasaison muss sich der FC St. Pauli mit einem Punkt begnügen. Trotz vieler Chancen kam das Team von Trainer Marcel Rapp gegen Greuther Fürth nicht über ein 1:1 hinaus. Am Freitag trifft St. Pauli auswärts auf Rapps Ex-Club Holstein Kiel. Die nächsten Delta News gibt's in einer halben Stunde.
2: 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Kurzer Blick mit euch zusammen auf die Straßen. Da haben wir aktuell einmal den Elbtunnel A7 Hannover Richtung Flensburg. Denn zwischen Hausbruch und dem Elbtunnel haben wir 6 Kilometer Stop and Go. Endlich mal wieder Stau vom Elbtunnel, herrlich. Auf der A1 Bagdeheide Kiel ist die Ausfahrt Bonn-Höwedt in beiden Richtungen wegen Fahrbahnerneuerung gesperrt. Auf der A7 Hamburg Richtung Flensburg ist im Elbtunnel wegen eines Liegenbleibers die Straße auf 2 Spuren verengt. Er ist wieder da, der Elbtunnel. Und es wird geblitzt auf der B199 Flensburg Richtung Niebel. Höhe Unaften, da sind 50 für euch erlaubt. In Naherfurt stehen sie, und zwar auf der B432 Segeberger Straße, Höhe Bushaltestelle 50. Dann noch Henstedt-Ulzburg, Hamburger Straße, Höhe Grundschule, ebenfalls 50. Und Wesselburner-Kog, Dammstraße beidseitig, da solltet ihr bestenfalls nicht schneller als 70 sein. 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
2: Ich möchte heute von euch was ganz Einfaches wissen. Und zwar, habt ihr schon mal einen Promi getroffen? Und wenn ja, wer war's? Und habt ihr schon mal ein Foto mit ihm oder ihr gemacht?

0: gerne mal Bescheid sagen. 0431 986 986 11. Mit Miley Cyrus wird es wahrscheinlich demnächst nicht mehr klappen, denn die hat jetzt gesagt, sie möchte mit Fans keine Fotos mehr machen. Schon eine krasse Aussage auf jeden Fall. Ich weiß nicht, ob das so gut ankommt bei vielen, aber vielleicht habt ihr ja schon mal einen Promi getroffen. Es war ganz nett, es war ganz cool. Dann erzählt es doch mal. Welchen habt ihr getroffen und mit wem habt ihr vielleicht sogar schon mal ein Foto gemacht? 0431 986 986 11. WhatsApp-Sprachnachricht raushauen oder anrufen. Muss auch kein ganz großer, fetter Promi sein, sondern kann auch einfach so ein ZNP-Promi sein, wie auch immer.
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0: Das war eine Meldung, die auf jeden Fall Aufsehen erregt hat. Zelter hier mit Feis. Moin. Es geht um Miley Cyrus. Sie hat nämlich gesagt, sie möchte keine Fotos mehr mit Fans machen. Da hat sie anscheinend irgendwie keine Lust mehr drauf. Ich weiß nicht, ob da mal was vorgefallen ist. Auf jeden Fall möchte sie es anscheinend nicht mehr. Vielleicht hat sie sich in ihrer Privatsphäre doch ein bisschen gestört gefühlt. Wie auch immer, das soll jetzt Geschichte sein. Ob sie es wirklich durchzieht, das bleibt natürlich abzuwarten. Auf jeden Fall haben wir das mal zum Anlass genommen, euch mal zu fragen, welchen Promi habt ihr denn schon mal getroffen? Mit welchem Promi habt ihr vielleicht ja sogar schon mal ein Foto gemacht? Und ihr haut das gerne mal raus. Eure Storys dazu an die 0431 986 986 11. Anruf oder WhatsApp-Sprachnachricht, wie in diesem Fall.
1: Also ich habe noch keinen richtig großen Promi getroffen, muss ich sagen. Aber ich habe Luisa getroffen. Das ist eine Influencerin, die aber mal in der Mädchen-Wiki mitgespielt hat. Das war früher so eine Kika-Serie. Fand ich immer sehr cool, habe ich gerne geguckt. Und ansonsten habe ich mal Hans Siegel, den Bergdoktor, getroffen. Aber den habe ich leider nur von weit weg gesehen. Aber mit Luisa habe ich ein Bild.
0: Ja, sehr schön. Also man muss ja auch nicht immer irgendwie A-Promis treffen. Also sowas wie Miley Cyrus oder keine Ahnung, David Guetta oder Harry Styles. Das ist ja auch überhaupt nicht nötig, dass sie sowas jetzt nennt. Wenn ihr denkt so, pff, ja, ich habe mal hier so einen ZDF-Fernsehtypen getroffen, dann passt das ja auch. Ist ja im Endeffekt auch irgendwie so eine Art Promi. Deswegen haut doch mal gerne raus. Wer war's bei euch? Vielleicht ja bei uns auf der Delta-Bühne damals, zur Kieler Woche. Da konnte man ja auch den einen oder anderen noch treffen. Gerne mal Bescheid sagen. 0431 986 986 11. Welchen Promi habt ihr denn schon mal getroffen? Mit welchem Promi habt ihr vielleicht sogar mal ein Foto gemacht? Ariana Grande? Glaube ich fast nicht, aber wenn es die war, dann auch gerne Bescheid sagen. 0431 986 986 11. WhatsApp-Sprachnachricht oder Anruf.

Schönen Montag wünsche ich euch. Kommt gut rein in diese letzte Ferienwoche hier bei uns in Schleswig-Holstein. Ihr hört Delta mit Feist. Moin. Und jetzt kümmern wir uns nochmal um neue Musik. Und zwar geht es um Revan Lenae. Am letzten Freitag ein neues Album rausgehauen. Bird's Eye war das erste und jetzt ist Blue Island draußen und daraus hören wir jetzt den Track In and Out. Ich habe noch keinen einzigen Ton daraus gehört tatsächlich. Das heißt, wir machen das jetzt einfach mal zusammen und ich bin sehr gespannt, wie diese Nummer klingt. Mit Love Me Not hat sie einen richtig großen Hit gelandet und hat bei uns in Deutschland Gold kassiert. In anderen Ländern wie zum Beispiel UK oder auch Austria, also Österreich, Doppelplatin. Und ich bin sehr gespannt, wie weit nach oben sie mit ihrem neuen Album kommt. Blue Island heißt das Ding und wir hören jetzt einen Song daraus von Revan Lenae, In and Out.

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0: Viertel nach acht ist es.
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2: Mit Finn Riebesel, Freund lieb. In Schleswig-Holstein kostet ein Hitzetag mit 30 Grad die Wirtschaft rund 13 Millionen Euro. Das hat die Prognos AG berechnet. Die Kosten entstehen vor allem dadurch, dass wir bei Hitze weniger produktiv arbeiten. Noch nicht einberechnet sind Kosten etwa von kaputten Autobahnen. Auf der Wakenitz in Lübeck ist am Nachmittag ein Kajakfahrer gekentert und dann untergegangen. Nach einer groß angelegten Suche konnten Taucher den 58-Jährigen am Abend nur noch tot bergen. Die genaue Todesursache soll jetzt eine Obduktion klären. Die Vorbereitungen für den Ersatzbau der alten Levensauer Hochbrücke in Kiel gehen in die heiße Phase. Ab heute ist die alte Brücke für Autos gesperrt. So können die Arbeiten für den Austausch des alten Brückenbogens gegen den neuen losgehen. Radfahrer und Fußgänger kommen aber noch über die Brücke. Der Fahrgastverband Pro Bahn begrüßt die Pläne von Bundeswirtschaftsminister Bilger, die Boni für Bahnmanager ans Erreichen von konkreten Zielen zu koppeln. Der Vorsitzende Iffländer fordert allerdings im Tagesspiegel, dass die Pünktlichkeit von Zügen strenger definiert wird und sich Bilger vom Bahnmanagement nicht austricksen lassen darf. Die nächsten Delta News gibt's in einer halben Stunde.
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0: Seid bitte vorsichtig auf der B3 in Hamburg. Kühlbrandbrücke ist das für Neuhöfer Damm. Da liegen Sachen auf der Straße. Dann gucken wir auf die A7 Hannover Richtung Flensburg. Zwischen Hausbruch und dem Elbtunnel haben wir 8 Kilometer Stop and Go. Auf der A21 Bagdeheide Kiel ist die Ausfahrt Bonn-Höwet in beiden Richtungen wegen Fahrbahnerneuerungen gesperrt. Und dann haben wir noch in Hamburg die Stengele Straße zwischen Washington Allee und Hermannsthal in beiden Richtungen wegen eines Feuerwehreinsatzes dicht. Außerdem A7 Hamburg Richtung Flensburg im Tunnel wegen eines Liegenbleibers die Straße nur auf zwei Spuren verengt. Es wird geblitzt auf der B199 Flensburg Richtung Niebel in Höhe Unaften. Da sind 50 erlaubt für euch. Nahe Furt B432 Segeberger Straße stehen sie in Höhe Bushaltestelle ebenfalls 50. Außerdem Hennstedt-Ulzburg Hamburger Straße Höhe Grundschule 50. Und Wessel-Burnakog auf der Dammstraße beidseitig stehen sie auch noch im Blitzen. Da solltet ihr bestenfalls nur 70 drauf haben.
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0: Das ist so, ja, auf jeden Fall. Wenn ihr sagt, ich bin relativ spontan, ich hätte Bock, nochmal so ein richtig, richtig fettes Festival zu erleben, dann sind wir für euch da. Hier ist euer Konzert- und Festivalsender Nummer 1 für Schleswig-Holstein und Hamburg. Aber es geht jetzt um kein Festival hier bei uns um die Ecke, sondern in Nordrhein-Westfalen, Airport Weeze. Da steigt nämlich am kommenden Freitag und Samstag schon das Sanremo-Festival. Mit dabei unter anderem Bibi Rexha, Jason Derulo, STP, Alle Farben, Leonie, Kamrat, Montez, Roy Bianco und die Abronzati Boys und so weiter und so fort. Ich könnte ewig weitermachen, aber das würde jetzt den zeitlichen Rahmen ein bisschen sprengen. Das, was ich euch noch sagen möchte, ist, wir haben Tickets für euch. 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Kurz ein Formular ausfüllen, das war's im Endeffekt schon. Den Rest erledige ich gleich, denn ich greife gleich in den Lostopf und ziehe hoffentlich euren Namen raus und rufe zurück. Sanremo Festival, 14. 15. August, Tickets inklusive Camping, jetzt hier gleich bei mir. Guck rein, Delta Plus App, Backstage-Bereich.
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0: ein Line-Up. Da fahren die Macher des Sanremo-Festivals schon richtig groß auf. Delta hier mit Feist, moin. Und wir haben für euch Tickets, und zwar inklusive Camping. Geht allerdings jetzt schon Freitag und Samstag los, also ein bisschen spontan solltet ihr sein. Wenn ihr sagt, kein Problem, will ich dabei sein, dann jetzt mal rein bei uns in die Delta Plus App im Backstage-Bereich. Das Sanremo-Festival auswählen, da kurz ein Formular ausfüllen und dann seid ihr so gut wie mit dabei. Und ich habe jetzt jemanden aus dem Lusttopf gefischt und das ist Melanie. Und jetzt hat Melanie nur noch eine Aufgabe, ans Telefon gehen. Guten Morgen, Melanie.
1: Guten Morgen.
0: Na, Melanie, ja. Wir befinden uns in der letzten Woche der Sommerferien hier bei uns in Schleswig-Holstein.
1: Ja.
0: Und du hast gesagt, die Sommerferien sind ohne Highlight verstrichen. Was war da los?
1: Ja, weiß ich auch nicht.
0: Oder genau. Was war nicht los, sagen wir so.
1: Das passt alles irgendwie mit der Urlaubsplanung und nicht mit den Kollegen. Und ja, jetzt sind die Ferien vorbei. So ruckzuck ist es gelaufen.
0: Ja, das stimmt natürlich. Melanie, hier ist Delta, hier ist Feist. Hallo, moin erstmal.
1: Ja, hi.
0: Ich hoffe, du hast einen einigermaßen guten Wochenstart. Ich würde dir den vielleicht gerne ein bisschen versüßen. Stellen wir uns mal vor, du müsstest einen Koffer packen. So relativ spontan. Was gehört da alles rein?
1: Auf jeden Fall Badesachen, Handtuch, ein bisschen hier Duschkram, Zahnbürste wäre nicht schlecht. Und dann kann es eigentlich losgehen, oder?
0: Dann kann es eigentlich losgehen. Das kannst du ja relativ schnell zusammenpacken, oder?
1: Klar.
0: Das heißt, du bist auch relativ spontan.
1: Natürlich.
0: Sehr gut. Denn ich hätte da vielleicht was für dich, was richtig viel Spaß macht und wo du richtig geile Acts zu hören bekommst.
1: Yes.
0: Unter anderem Bibi Rexha oder auch ihn hier. Jason Derulo oder vielleicht auch Leonie. Und wenn du Bock hast, guckst du dir auch noch Materia an.
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0: und das alles für lau, inklusive Camping. Und du darfst noch jemanden mitnehmen, denn du hast dich beworben bei uns in der Delta Plus App für das Sanremo Festival. Und wenn du am Freitag und Samstag noch nichts vorhast und mal spontan zum Airport Weeze nach NRW reisen könntest, dann würden die Tickets dir gehören. Hättest du Bock?
1: Super, auf jeden Fall. Mega geiler Start in die Woche.
0: Deine Tickets!
1: Danke euch. Dankeschön.
0: Ganz viel Spaß, Melanie. Und ich glaube, das ist doch ein perfekter Abschluss der Sommerferien, oder?
1: Mega cool. Habt ihr super gemacht.
0: Da hast du mal dein Highlight.
1: Dankeschön.
0: Viel Spaß.
1: Danke euch.

0: Miley Cyrus hat angekündigt, Fotos mit Fans gibt's für sie nur noch ganz, ganz selten. Sie sagt, sie will Begegnungen lieber erleben, statt sie sofort mit der Handykamera festzuhalten. Delta hier mit Feist. Moin, das sorgt gerade für ordentlich Diskussionen im Netz, deshalb wollen wir heute von euch wissen, mit welchem Promi habt ihr schon mal ein Selfie gemacht oder wen habt ihr ganz zufällig schon mal getroffen? Gerne Bescheid sagen, 0431 986 986 11, entweder per WhatsApp, Sprachnachricht oder auch hier kurz durchklingeln bei mir. Und falls der Moment irgendwann mal kommen sollte, hier schon mal der wichtigste Benimmkurs dafür.
1: Falls ihr euren Lieblingsstar mal ganz zufällig trefft, gibt's ein paar ungeschriebene Regeln. Zum Beispiel nicht aus 80 Metern Entfernung schon losschreien.
2: Oh mein Gott, ich liebe dich!
1: Der Star denkt sonst doch, es geht um einen Fußballfan. Guckt auch erstmal, was die Person gerade macht. Wer mit 5 Einkaufstüten, 3 Kindern oder einem Döner unterwegs ist, hat wahrscheinlich gerade keine Lust auf Shooting-Modus. Und bitte nicht sofort das Handy vors Gesicht halten. Erstmal Hallo sagen, verrückte Idee, aber funktioniert erstaunlich oft besser. Falls der Star kein Foto machen will, seid nicht beleidigt. Ihr habt gerade einen Menschen getroffen und keinen Selfie-Automaten. Und wenn's doch klappt, dann genießt einfach den Moment. Macht ein Bild, nicht 37. Nicht noch eins im Hochformat, eins für Be Real, eins für Mama und eins, weil beim ersten eure Augen halb zu waren. Sonst ist der Star schneller verschwunden als kostenloses Festivalbier.
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0: Delta hier mit Feis. Moin, wir haben es 8.42 Uhr, gleich für euch die Delta News und danach. Hören wir uns Somber an mit My Body Isn't Ready. Passender Soundtrack für den Montagmorgen auf jeden Fall. Außerdem Holly Humberstone mit To Love Somebody. Auch hier in voller Länge nach den Delta News. Und es läuft aktuell nicht mit den Fähren hier bei uns in Schleswig-Holstein. Erst die Misshunde 3, die jetzt wahrscheinlich komplett abgeschafft wird. Zu viele Probleme, jetzt muss die 2 wieder ran. Und jetzt auch noch die Rendsburger Schwebefähre, die mal wieder für ein paar Tage eine Pause einlegen muss. Wie lange sie jetzt gewartet wird, was genau da los ist, dazu gleich mehr hier in den Delta News.
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3: Es ist 8:45.
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5: Mit Finn Riebesel, Freund lieb. Ein Hitzetag mit 30 Grad kostet der Wirtschaft in Schleswig-Holstein mindestens 13 Millionen Euro. Bei 35 Grad sind es sogar rund 30 Millionen pro Tag. Das haben Experten der Prognos AG berechnet. Projektleiter Lukas Sander sagte uns:
6: Der mit Abstand größte Faktor sind die Produktivitätsverluste. Das heißt, Verluste, die im Prinzip entstehen, weil Menschen bei Hitze einfach weniger effektiv arbeiten, weil sie mehr Pausen brauchen, weil sie mehr Fehler machen. Und dazu kommen dann noch Kosten, die durch Unfälle oder durch Krankmeldung entstehen. Da lässt sich tatsächlich ziemlich eindeutig nachweisen, dass sowohl Arbeitsunfälle als auch Krankmeldungen tatsächlich an so einem Hitzetag ansteigen.
5: Am Strand von St. Peter-Ording ist ein Mann bei einem Badeunfall ums Leben gekommen. Der Notruf ging laut Polizei am Mittag ein. Der 63-Jährige kam noch per Hubschrauber ins Klinikum nach Heide. Dort konnte nur noch der Tod des Mannes festgestellt werden. Die Schwebefähre in Rendsburg legt für ein paar Tage eine Pause ein. Bis Freitag wird sie gewartet und kann deshalb nicht über den Nord-Ostsee-Kanal fahren. Das teilte das Wasserstraßen- und Schifffahrtsamt mit. Techniker nehmen unter anderem die Elektrik, die Sensoren und die Schranken genauer unter die Lupe. In Deutschland soll es mehr Personal für die Abwehr von Drohnen geben. Das plant Bundesinnenminister Dobrindt. Laut Bild soll die Zahl der Anti-Drohnen-Einsatzkräfte der Bundespolizei verdoppelt werden, und zwar auf 300. Hintergrund ist der Drohnenvorfall am Leipziger Flughafen vor einigen Tagen. In Birmingham startet heute die Leichtathletik-EM. Und deutsche Athleten haben da in den kommenden Tagen durchaus Medaillenchancen. Hanna Messerschmidt berichtet.
7: Zu den Goldkandidaten gehören unter anderem Zehnkampfweltmeister Leo Neugebauer, Weitsprung-Olympiasiegerin Malaika Mihambo oder auch Schwerwerfer Julian Weber. Einen Schatten auf das deutsche Team wirft die Dopingaffäre rund um 100-Meter-Läufer Owen Ansah. Der deutsche Rekordhalter hat einen Dopingtest verweigert, ihm droht eine Sperre von 4 Jahren. Deswegen wird er nur in den Einzelrennen und nicht in der Staffel an den Start gehen, damit das Mannschaftsergebnis im Zweifel nicht annulliert wird.
5: Die nächsten Delta News gibt's in einer halben Stunde.
8: 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So, der kurze Blick mit euch zusammen mal auf die Straßen. Wir aktualisieren den Verkehrsmonitor und sehen immer noch 8 Kilometer Stop and Go. Und zwar auf der A7 Hannover Richtung Flensburg zwischen Hausbruch und dem Elbtunnel. Dann haben wir die A255 Süd Richtung Neue Elbbrücken zwischen dem Dreieck Norderelbe und Veddel 2 Kilometer. Auf der A21 Bagdeheide Kiel ist die Ausfahrt Born-Hövet in beiden Richtungen wegen Fahrbahnerneuerung gesperrt. Dann ist in Hamburg die Stengelestraße zwischen Washington Allee und Hermannsthal in beiden Richtungen gesperrt. Grund dafür einen Feuerwehreinsatz. Und auf der A7 Hamburg Richtung Flensburg ist im Elbtunnel wegen eines Liegenbleibers die Straße auf 2 Spuren verengt. Dann wird geblitzt auf der B199 Flensburg Richtung Niebel in Höhe Unaften. 50 erlaubt für euch. Genauso wie auf der B432 in Naher Furth, Segeberger Straße in Höhe Bushaltestelle. Ebenfalls 50 sind angesagt auf der Hamburger Straße in Hennstedt-Ulzburg, Höhe Grundschule. Dann haben wir Heide, Fritz-Ziedemann-Ring Richtung Waldschlösschenstraße. Da dürft ihr maximal 60 fahren. Und Wessel-Burner-Kog, Dammstraße beidseitig gelten 70. Ansonsten guckt gerne mal rein bei uns, deltaradio.de oder Delta Plus App, da checkt ihr nochmal alles zum Thema Staus und Blitzern.
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8: Da hat man als Bahnkunde ewig drauf gewartet, dass es endlich wieder rund läuft und man nicht mehr Zeit und einen großen Umweg einplanen muss, wenn man von Hamburg nach Berlin oder umgekehrt möchte. Und dann kommt man trotzdem nicht pünktlich von A nach B. Trotz einjähriger Sanierung der Strecke haben nämlich 3 von 4 Zügen zwischen Hamburg und Berlin Verspätung. Gut, aber ich denke mal, das sind alles noch Züge, die schon vor dem Start der Sanierung losgefahren sind.
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0: Sie sorgt damit auf jeden Fall für Diskussionsstoff. Delta hier mit Feist. Moin, es geht um Miley Cyrus. Sie hat nämlich gesagt, Fotos mit Fans, lieber nicht. Sie möchte den Moment genießen und nicht direkt irgendwie eine Handykamera vor sich haben. Ist vielleicht nachvollziehbar. Also die einen finden das vielleicht okay, die anderen sagen sich so, aber ich möchte das doch festhalten, wenn ich mal so einen Promi treffe. Und es ist ja ein besonderer Moment, ne? Mit dem man vielleicht auch nicht immer rechnet. Da biegt jemand um die Kurve und ist auf einmal dein Lieblingspromi. Kann durchaus passieren. Wir haben euch auch mal auf der Straße gefragt, welchen Star würdet ihr gerne mal treffen?
1: Ich glaube am ehesten Shakira oder Obama finde ich auch hammer cool. Mit denen zu dritt in eine Bar, mit Shakira und Obama, das finde ich gut.
2: Stars und generell so Promis und so interessieren mich nicht. Aber es gibt einen, der interessiert mich und das ist Mike Tyson.
3: Ike Mel, ganz klar.
4: Wenn ich jemanden nennen müsste, ich glaube Barack Obama würde ich gerne mal kennenlernen. Ich glaube, der ist ein sehr cooler Typ.
5: Jazik, meine Guilty Pleasure.
6: Ich würde gerne Bill und Tom Kaulitz sehr gerne treffen. Die zwei sind einfach super cool, die sind super authentisch und die sind einfach so sympathisch.
0: Ja, witzig. Barack Obama gleich zweimal genannt. Ich glaube, er ist ein cooler Typ. Also ich kann mir durchaus vorstellen, dass er auch eventuell Bock drauf hat, ein bisschen zu quatschen und vielleicht sogar ein Foto zu machen. Aber gut, man kann es aus der Entfernung nicht immer gut einschätzen. Jetzt mal die Frage an euch. Geht ums Thema Starstruck quasi. Fotos mit Promis. Mit welchem Promi habt ihr schon mal ein Foto gemacht oder wen habt ihr denn schon mal getroffen? Haut doch gerne mal raus. 0431 986 98611. Das muss jetzt nicht so ein A-Promi sein wie Obama oder auch Miley Cyrus oder Harry Styles oder so. Das kann auch ein Z-Promi sein. Oder jemand von Bauer sucht Frau, wer auch immer. Ganz egal. Vielleicht auf einer Malle-Party mal jemanden getroffen. 0431 986 98611. Welchen Star habt ihr schon mal getroffen oder mit wem habt ihr schon mal ein Foto gemacht? Schickt gerne WhatsApp oder klingelt durch hier bei mir im Studio. Ich bin gespannt.

0: Habt ihr euch irgendwie schon mal Gedanken darüber gemacht, was in einem Rathaus alles erlaubt ist und was nicht? Wahrscheinlich nicht, oder? Also normalerweise kennt man so ein Rathaus ja eher als einen etwas drögen Ort. Da treffen sich Ausschüsse, um über neue Baugebiete zu diskutieren. Man sitzt in langen, dunklen, trostlosen Fluren, wenn man einen neuen Perso beantragen möchte. Und auch sonst geht in so einem Rathaus nicht gerade die Post ab. Das soll sich in Mannheim jetzt ändern, zumindest wenn es nach Ex-Linken-Politiker Julien Ferrat geht. Der ist Stadtrat, Gangster-Rapper und Nudist. Und diese wilde Mischung hat ihn auf eine doch sehr spannende Idee gebracht.
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0: Mannheim, Stadtrat lädt zu Swingerparty ins Rathaus. Also eigentlich eine ganz gute Sache, oder? Ich meine, das ist doch endlich mal eine Sitzung im Rathaus, bei der jeder mit jedem kann.

0: 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Hier geht's gleich weiter mit Musik von Lola Young, Messi. Außerdem der für mich heimliche Sommersong. Es ist nicht Die Die, sondern für mich Save My Love von Calgo, Khalid und Griffin. Das Ganze hier nach den Delta News. Bis gleich.
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0: Es ist 8:45.
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2: Mit Finn Riebesel, Freund lieb. Steigt das Thermometer über 26 Grad, bedeutet das Einbußen für die Wirtschaft. Denn ab der Temperatur arbeiten Menschen laut Studien weniger produktiv. Bei 30 Grad macht das in Deutschland schon 430 Millionen Euro Verlust pro Tag aus. Und je heißer, desto teurer wird es auch, so die Experten der Prognos AG. In Kiel startet heute der Prozess um einen bewaffneten Überfall auf ein Juweliergeschäft im Stadtteil Gaarden. Angeklagt ist ein 19-Jähriger. Er soll den Überfall zusammen mit einem Komplizen im vergangenen November verübt haben. Die Beute damals: Schmuck im Wert von 200.000 Euro. In der Nähe des Flugplatzes Uetersen-Heist ist ein Kleinflugzeug abgestürzt. Laut Feuerwehr kam der Pilot dabei ums Leben. Andere Menschen waren nicht an Bord. Warum das Flugzeug gestern Mittag in das Waldstück gestürzt ist, ist noch unklar. Die Polizei hat die Ermittlungen aufgenommen. Mit Hessen, Rheinland-Pfalz und dem Saarland starten die ersten Bundesländer ins neue Schuljahr. Die neuen Erstklässler sind die ersten mit einem rechtlichen Anspruch auf Ganztagsbetreuung. Laut DGB fehlt es aktuell in vielen Kommunen an pädagogischen Fachkräften, um das zu stemmen. Die nächsten Delta News gibt's in einer halben Stunde.
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0: Der Blick von euch zusammen auf die Straße. Aktualisieren wir nochmal ganz kurz den Verkehrsmonitor, damit wir auf dem neuesten Stand sind und sehen, wir haben die A1 mit dabei, Lübeck Richtung Hamburg zwischen Morfleet und der Norderelbbrücke 2 Kilometer. Auf der A7 Hannover Richtung Flensburg, da stockt zwischen Hausbruch und dem Elbtunnel immer noch auf 8 Kilometern. Und A255 Süd Richtung Neuelbbrücken zwischen dem Dreieck Norderelbe und Veddel 2 Kilometer. A21 Bagdad-Heide Kiel, da ist die Ausfahrt Bonn-Höwedt in beiden Richtungen wegen Fahrbahnerneuerung gesperrt. Dann haben wir die B3 in Hamburg, Finkenwerder Straße zwischen Amgenter Ufer und der A7 Waltershof, stockender Verkehr. In Hamburg ist auch die Stengele Straße zwischen Washington Allee und Hermannsthal in beiden Richtungen gesperrt. Da ist die Feuerwehr im Einsatz. Dann auf der A7 Hamburg Richtung Flensburg im Elbtunnel wegen eines Liegenbleibers die Straße auf 2 Spuren verengt. Und auf der A21 Bagdad-Heide Richtung Kiel ist zwischen Bonn-Höwedt und Nettelsee wegen Mäharbeiten die rechte Spur dicht. Es wird geblitzt auf der B199 Flensburg Richtung Niebel, Höhe Unaften, 50 erlaubt für euch. Nahe Furt ist mit dabei, das ist die B432 Segeberger Straße, und zwar in Höhe Bushaltestelle, 50 maximal drin. Heide Fritz-Thiedemann-Ring wird überwacht Richtung Waldschlösschenstraße, 60 maximal. Hennstedt-Ulzburg, Hamburger Straße, Höhe Grundschule, bestenfalls nur 50 drauf haben, und Wesselburner-Kog-Dammstraße. Beidseitig dürft ihr ein bisschen schneller fahren, aber auch nicht schneller als 70. Ansonsten alle Staus und Blitzer jederzeit immer aktuell zu finden bei uns in der Delta Plus App.
1: Und hier sind sie. 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
0: Ja, vielen Dank für diesen herzlichen Empfang an dieser Stelle auf jeden Fall. Hier geht's hier gleich weiter mit einer kleinen Verlose, denn ich möchte gerne Tickets an euch raushauen. 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

0: vor einiger Zeit mal ein bisschen Musik gehört und dann wurde mir folgender Song hier vorgeschlagen. Und ich dachte so, ey, geile Nummer, bringt richtig Spaß, habe ich beim Autofahren gehört und habe den Song direkt mal sozusagen abgespeichert. Und dann ist mir aufgefallen, ey, das ist ja bunt und für den haben wir noch Tickets. 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August, da spielt er da ein Delta-Konzert und ihr seid für lau mit dabei. Ihr kennt ihn vielleicht durch diesen Song hier von der Delta-Playlist. Ich könnte mir durchaus vorstellen, dass beide Songs zu hören sein werden in seinem Set. 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Jetzt hoffe ich erstmal, dass Johanna ans Telefon geht, denn die möchte ihren Freund überraschen.
1: Hallo?
0: Hallo, ich bin's. Guten Morgen, Johanna.
1: Hi.
0: Hi, hier ist Delta.
1: Oh, hallo.
0: Na, Johanna, die Frage klingt jetzt vielleicht ein bisschen komisch, aber ist dein Freund gerade in der Nähe?
1: Ja, der ist in der Nähe.
0: Oh, okay. Weil du hast uns eine Nachricht geschickt und hast geschrieben, du würdest jemanden gerne überraschen, nämlich deinen Freund.
1: Ja.
0: Und zwar mit Tickets.
1: Genau.
0: Ja. Ist die Überraschung jetzt geplatzt, wenn er direkt neben dir steht und ich jetzt gleich sage, dass eventuell es sein könnte, dass du Tickets gewonnen hast?
1: Nein, ist nicht geplatzt.
0: Nein?
1: Kommt genau richtig.
0: Okay, kommt genau richtig. Das ist doch perfekt. Dann richte ihm schöne Grüße aus und sag ihm doch einfach mal, dass ihr beide am 23. August zur Trabrennbahn in Hamburg fahren könnt. Ist ja bei euch um die Ecke quasi, kann man sagen. Denn da
1: genau
0: wird bunt auf der Bühne stehen und ihr seid dabei.
1: Boah, super. Vielen, vielen Dank.
2: Geil.
0: Ach, da ist er ja. Hallo, Freund von Johanna.
2: Hi.
0: Ich wünsche euch beiden viel Spaß bei Bund und habt gehört, du wünschst es dir sehr, ihn live zu sehen.
2: Ja, ey, geil.
0: Ja, guck mal, noch völlig fassungslos. Cool. Ja, ich hoffe, ich habe euch einen schönen Wochenstart damit beschert und wünsche euch am 23. August ganz viel Spaß.
1: Super, vielen, vielen Dank.
0: Sehr gerne.
2: Vielen Dank.

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1: So, wir müssen mal wieder über einen wirklich sinnvollen Social-Media-Trend sprechen. Ironie off. Es geht um Sweet Sunburn oder Tan-Maxing. Ist ein Beauty-Hype, der gerade auf Plattformen wie TikTok und Instagram abgeht. Heißt im Endeffekt nichts anderes, als dass sich vor allem junge Leute ohne Sonnenschutz ziemlich extremer UV-Strahlung aussetzen, um mehr Bräune zu bekommen. Dass es eigentlich nicht wirklich cool ist, das sollte eigentlich jedem klar sein. Und trotzdem sieht man auf Social-Media leider immer mehr davon. Deswegen warnen Mediziner jetzt vor diesem Trend. Auf den Plattformen soll einem mit solchem Content vermittelt werden, dass es schick ist und sich lohnt, richtig schön gebräunte Haut zu haben. Teilweise wird sogar ausdrücklich empfohlen, auf Sonnencreme zu verzichten, um die Wirkung noch zu beschleunigen. Das ist natürlich echt Bullshit, weil sowas massive Gesundheitsrisiken mit sich bringen kann, bis hin zum Hautkrebs. Ich sag mal so, soll jeder machen, wie er will, aber man muss auch nicht wirklich auf jeden Hype-Train aufspringen.
2: Ja, das wäre ein Quatsch, ne?
1: Jetzt wird's nochmal ganz kurz schleimig. Es geht nämlich um Schnecken und die haben ganz schön krasse Skills, wenn es um die Schleimproduktion geht. Das haben Forschende aus zwei Max-Planck-Instituten jetzt rausgefunden. Schnecken sind nämlich in der Lage, mehrere verschiedene Arten von Schleim zu produzieren und diese je nach Situation einzusetzen. Es gibt Leit, Haft, Schutz, Abwehr und Schaumschleim.
3: Crazy.
1: Jede Sorte hat sein ganz eigenes biochemisches Rezept und wird für die entsprechende Aufgabe extra produziert. Was für Schleimer.
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0: Hier ist der Delta-Vormittag am Montag. Moin, ich bin Leo. Kollege Danjosch hat nämlich heute noch einen einzigen Tag Urlaub und das bei dem Wetter. Hätte ich wirklich storniert den Urlaub.

0: Sein neuer Song ist ja am Freitag rausgekommen.
1: Geht, glaube ich, so einiges in seinem Leben gerade. Fever Dream direkt nach unseren Delta News.
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6: 9.45 Uhr.
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7: Mit Finn Riebesel, Freund lieb. Steigt das Thermometer über 26 Grad, bedeutet das Einbußen für die Wirtschaft in Schleswig-Holstein. Denn ab der Temperatur

0: sehr große Posten sehen, ist der Gesundheits- und der Pflegebereich.
1: Auf der Wakenitz in Lübeck ist am Nachmittag ein Kajakfahrer gekentert und dann untergegangen. Nach einer groß angelegten Suche konnten Taucher den 58-Jährigen am Abend nur noch tot bergen. Die genaue Todesursache soll jetzt eine Obduktion klären. Die Pläne von Bundesverkehrsminister Bilger zur Neuregelung der Boni für Bahnmanager kommen gut an. Zuspruch gibt's von SPD und Grünen, aber auch vom Fahrgastverband Pro Bahn. Bilger will als Reaktion auf die mangelnde Pünktlichkeit bei der Bahn die Boni daran koppeln, welche Ziele erreicht werden. Zum neuen Schuljahr gibt es für die Erstklässler erstmals bundesweit einen Anspruch auf Ganztagsbetreuung. Das soll bei der Chancengleichheit in der Bildung helfen und mehr Eltern das Arbeiten ermöglichen. Das Problem? Die meisten Kommunen können die Betreuung für so viele Schülerinnen und Schüler noch gar nicht anbieten. DGB-Vizechefin Elke Hanak sieht die Politik in der Pflicht. Sie sagte uns:
2: Ohne eine gezielte Ausbildungs- oder auch Anwerbeoffensive bleibt der Ausbau strukturell begrenzt. Bund, Länder und Kommunen müssen gemeinsam verlässliche Finanzierungsgrundlagen schaffen und drittens die Qualitätssicherung mit guten pädagogischen Konzepten und fairen Arbeitsbedingungen, damit Ganztag eben nicht nur Betreuung, sondern echte Bildung bedeutet.
1: Mit etlichen deutschen Medaillenhoffnungen startet heute die Leichtathletik-EM in Birmingham. Chancen auf Gold haben unter anderem Zehnkampf-Weltmeister Leo Neugebauer, Weitsprung-Olympiasiegerin Malaika Mihambo oder auch Amanal Petros im Marathon. Insgesamt stehen bis Sonntag 50 Entscheidungen an. Die nächsten Delta-News gibt's in einer Stunde.
3: Verkehr. Stop-and-Go-Moment auf der A1 Lübeck Richtung Hamburg zwischen Morfleet und der Norderelbbrücke 2 Kilometer. Rüber auf die A7 Hannover in Richtung Flensburg zwischen Hausbruch und dem Elbtunnel 8 Kilometer. Und rüber auf die A255 Richtung Neuelbbrücken das Ganze zwischen dem Dreieck Norderelbe und Veddel 2 Kilometer. Auf der A21 Bargteheide Kiel ist die Ausfahrt Bonn-Höwedt in beiden Richtungen noch dicht, da wird die Straße schick gemacht. An der Elbfähre Glückstadt-Wischhafen aktuell plus eine Stunde. Und in Hamburg ist die Feuerwehr aktuell unterwegs. Die Stengelstraße, das in beiden Richtungen dicht ab der Washington-Allee. Geblitzt wird auf der B199 Flensburg-Nibelhöhe und oft in der 50er-Zone. Dann stehen sie nahe Furt B432, Höhe Bushalte, 50 sind da erlaubt. In Heide auf dem Fritz-Tiedemann-Ring Richtung Waldschlösschenstraße, da sind 60 erlaubt. Dann steht noch einer in Hennstedt-Ulzburg auf der Hamburger Straße bei euch in der 50er-Zone. Und in Wesselburner Krog, fahrt bitte nicht zu schnell, Dammstraße in beiden Richtungen sind 70 erlaubt. Das wär's von meiner Seite. Ich wünsche euch eine gute Fahrt. Und wenn ihr sagt, ich habe da nochmal hier irgendwie was nochmal zum Nachlesen, weil wo war denn jetzt nochmal auf der A7 der Stau? Dann guckt ihr einfach ganz schnell in die Delta Plus App rein oder auf deltaradio.de. 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
3: Einen entspannten Montag wünsche ich euch. Es gibt ja diese Begegnungen, die plant irgendwie niemand. Ihr wollt euch nur einen Kaffee holen und plötzlich steht da euer Lieblingsmusiker neben euch. Genau solche Momente bleiben ja doch irgendwie in unserem Kopf hängen. Miley Cyrus möchte daraus aber lieber keine Fotos mehr machen. Die sagt ganz klar, der Moment ist wichtiger als das Selfie. Deshalb die Frage heute an euch. Welchen Promi habt ihr schon mal getroffen und habt ihr vielleicht sogar dann ein Foto mit der Person gemacht? Ich bin gespannt, was ihr so liefern könnt. 0431 986 98611. Ich leg mal vor mit Jürgen Drews, Paul Janke, dem Bachelor und Tokyo Hotel hätte ich auch noch mit im Angebot. Was könnt ihr nachliefern? 0431 986 98611. Welchen Promi habt ihr schon mal getroffen?

0: Taylor Swift und Opalite hier am Delta-Vormittag mit Leo. Miley Cyrus hat keinen Bock mehr darauf, mit ihren Fans Fotos zu machen. Richtig krasser Move. Sie sagt nämlich, nee, muss einfach nicht mehr sein. Vielleicht habt ihr ja schon mal eins gemacht mit Miley Cyrus. Oder mit einem anderen Promi, denn darüber quatschen wir hier heute bei uns auf Delta. Mit welchem Promi habt ihr schon mal ein Foto gemacht oder wen habt ihr zum Beispiel schon mal getroffen? Meldet euch gern rein, WhatsApp oder Telefon. Beides geht unter der 0431 986 98611, unsere Nummer für 1. Und wir haben uns auch schon mal auf der Straße umgehört, welchen Star ihr gern mal treffen würdet.
1: Ich glaube am ehesten Shakira oder Obama finde ich auch hammer cool. Mit denen zu dritt in eine Bar, mit Shakira und Obama, das finde ich gut.
2: Stars und generell so Promis und so interessieren mich. Nicht. Aber es gibt einen, der interessiert mich und das ist Mike Tyson.
3: Ike Mel, ganz klar.
4: Wenn ich jemanden nennen müsste, ich glaube Barack Obama würde ich gerne mal kennenlernen. Ich glaube, der ist ein sehr cooler Typ.
5: Jazik, meine Guilty Pleasure.
6: Ich würde gerne Bill und Tom Kaulitz sehr gerne treffen. Die zwei sind einfach super cool, die sind super authentisch und die sind einfach so sympathisch.
0: Ja, die Kaulitze und natürlich auch die gute Ike Mel. Kann ich beide schon abhaken. Habe ich tatsächlich Fotos mit. Ein Glück. Was sagt ihr? Mit welchem Promi habt ihr schon mal ein Foto gemacht? Oder wen habt ihr sogar schon mal auf der Straße getroffen oder sonst wo? Das kann ja auch auf dem Urlaub gewesen sein. Ich habe auch auf Mallorca schon mal Paul Janke, den Ex-Bachelor, oder auch Jürgen Drews, den König von Mallorca, im Flieger getroffen. Erzählt mir gern von euren witzigen Stories. 0431 986 98611. Einfach reinmelden per WhatsApp, Sprachi oder Telefon. Ich bin gespannt, welche Stars wir heute hier so mal voll kriegen.

Jason Derulo und Savage Love auf Delta. Einen schönen Montag, wir starten zusammen rein in die neue Woche. Ich bin Leo für den Joshua heute am Start. Und wir sind natürlich auch euer Konzert- und Festivalsender Nummer 1. Deshalb schicken wir euch zu den geilsten Artists. Bunt wäre mit dabei.

0: Dann hat er auch immer diesen Lift mit dabei. Einfach nur geil. 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August, also noch in diesem Monat, könnt ihr ihn sehen auf der Trabrennbahn Bahrenfeld in Hamburg. Das wird also schon mal auf jeden Fall ein ganz großer Abriss. Und ihr müsst dafür auch gar nicht viel tun. Einfach jetzt schnell in die Delta Plus App, meldet euch da an in unserem Backstage-Bereich. Und vielleicht rufe ich euch dann ja gleich schon zurück. Wie Johanna, die hat es auch schon richtig erfolgreich gemacht.
1: Johanna, die Frage klingt jetzt vielleicht ein bisschen komisch, aber ist dein Freund gerade in der Nähe?
2: Ja, der ist in der Nähe.
1: Oh, okay. Weil du hast uns eine Nachricht geschickt und hast geschrieben, du würdest jemanden gerne überraschen, nämlich deinen Freund.
2: Ja.
1: Und zwar mit Tickets.
2: Genau.
1: Ja. Ist die Überraschung jetzt geplatzt, wenn er direkt neben dir steht und ich jetzt gleich sage, dass eventuell es sein könnte, dass du Tickets gewonnen hast?
2: Nein, ist nicht geplatzt.
1: Nein?
2: Kommt genau richtig.
1: Okay, kommt genau richtig. Das ist doch perfekt. Dann richte ihm schöne Grüße aus und sag ihm doch einfach mal, dass ihr beide am 23. August zur Trabrennbahn in Hamburg fahren könnt. Ist ja bei euch um die Ecke quasi, kann man sagen. Denn da
2: genau
1: wird
2: richtig.
1: Bunt auf der Bühne stehen und ihr seid dabei.
2: Vielen, vielen Dank.
0: Geil. 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So einfach machen wir das, ne?

0: Religion von Bebe Rexha und Faithless um 10.13 Uhr hier auf Delta. Gleich biegen wir uns einfach mal kurz nach Ibiza zu Yjel, Move Into The Sun, neu bei uns auf der Delta Playlist. Und vorher gibt's noch Topic und Becky G mit Sorry Papi. Hört ihr hier in den nächsten 2,5 Minuten.
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1: Um Viertel nach 10 haben wir die A7 Hannover Richtung Flensburg zwischen Hausbruch und dem Elbtunnel. 8 Kilometer Stop and Go. A255 Richtung Neue Elbbrücken zwischen dem Dreieck Norderelbe und Vettel. 2 Kilometer. Auf der A21 Bargteheide Kiel ist die Ausfahrt Bonn-Höwedt dicht in beiden Richtungen, weil die Straße da ein bisschen schick gemacht wird. Und zwischen Bonn-Höwedt und Nettesee die rechte Spur dicht, da wird gerade gemäht. Dann haben wir in Hamburg Stop and Go auf der B3 ab dem Genter Ufer. Und die Feuerwehr ist im Einsatz. Die Elbstraße deswegen in beiden Richtungen dicht ab der Liebermannstraße. Genauso wie die Stengelstraße in Hamburg ab der Washington Allee kommt in beiden Richtungen nicht durch. Auch da ist die Feuerwehr gerade im Einsatz. An der Elbfähre Glückstadt Wischhafen im Moment plus eine Stunde. Und es wird geblitzt auf der B199 Flensburg-Niebel, Höhe und Aften in der 50er-Zone. In Nahefurt stehen sie auf der B432 an der Bushaltestelle. Da sind auch 50 erlaubt. Nochmal 50 in Hennstedt-Ulzburg bei euch auf der Hamburger Straße. Dann 60 erlaubt in Heide, Fritz-Tiedemann-Ring Richtung der Waldschlösschenstraße. Und der letzte in Wesselburner-Kogdamm-Straße, beide Richtungen sind 70 erlaubt. 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
1: 10.16 Uhr und ihr habt das Gefühl, auf der Arbeit heute noch gar nichts gemacht zu haben. Der Stapel wird und wird nur größer an To-Dos. Boah, kann ich verstehen. Aber heute ist tatsächlich auch ein Tag für alle von euch, die einfach mal sich einen Faul machen wollen. Denn es ist Faulpelztag. Und wie man noch so faul sein kann, das checken wir gleich mal aus nach Yujel mit Moving to the Sun. Und hier sind Topic und Becky G.

0: Was ist eigentlich das Faulste, was ihr jemals gemacht habt? Hier ist der Delta-Vormittag. Schönen Montag euch, ich bin Leo. Heute ist auch Faulpelztag. Wenn ihr gerade auf Arbeit seid, dann könnt ihr den heute mal richtig schön genießen und vielleicht kurz mal Richtung Kaffeeküche und entspannen machen. Kollegin Joshua hat in der Zwischenzeit mal die Kommentare im Internet nach den allergrößten Faulpelzen für uns abgescannt.
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2: Tom, sie schreibt, Film auf Amazon Prime kaufen, obwohl die DVD im Wohnzimmer steht. Road Reaper schreibt, ich habe Frischhaltefolie in die Schüssel gepackt, damit ich sie danach nicht abwaschen muss. Und Marcel schreibt, ich habe die Fernbedienung-App heruntergeladen für mein Handy, weil meine richtige Fernbedienung auf dem Fernsehschrank lag und die 3 Meter wollte absolut nicht laufen.
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Marlon Odette und When the Beat Drops Out. Einen schönen Montagvormittag wünsche ich euch. Ich bin Leo und das hier sind The Bowser. Magnetic bringt uns ordentlich viele Sommergefühle, den ganzen Song gleich bei mir. Vorher noch so ein kleiner Backstage-Einblick mal ins Delta-Studio. Ihr hört uns ja nur, deswegen seht ihr gar nicht, was hier so abgeht. Wir haben hier ganz viele Fernseher hängen, also super viele TV-Bildschirme, damit wir immer wissen, was gerade so in Deutschland und der Welt abgeht. Aber manchmal läuft da natürlich, ganz eventuell, auch mal ein bisschen Reality-TV. Zum Glück hat unsere Chefin Urlaub, dass sie das nicht mitbekommt. Und wenn sportlich was abgeht, vor allen Dingen Wintersport, bin ich ein ganz großer Fan von, dann fällt da vielleicht ein kleines Auge auch ab und zu mal mit da rein. Also ich will ja sehen, was da so abgeht. Jetzt direkt das Nächste, denn heute startet die Leichtathletik-EM in Birmingham. Auf Gold haben wir unter anderem Chancen beim Zehnkampf mit unserem Weltmeister Leo Neugebauer, mein Kumpel sozusagen namens Zwilling. Und auch im Weitsprung könnte es Gold regnen. Bin ich ganz gespannt. 50 Entscheidungen bis Sonntag. Ich hoffe mal, dass das hier richtig spannend wird. Ich halte euch natürlich auf dem Laufenden, genauso wie meine lieben Kollegen aus den Delta News. Das Wichtigste gleich hier bei uns wieder um Viertel vor. Oder checkt ihr jetzt schon aus, ganz easy in der Delta Plus App. Da gibt es das Ganze nämlich jederzeit zum Nachhören, damit ihr up to date seid, wann immer ihr

Matrix und Golden, der Delta-Vormittag hier mit Leo. Ich weiß noch ganz genau, als dieser Song hier 2016 rausgekommen ist, in einer Tour mitgesungen. Das war so ein Ohrwurm. Und immer wenn wir den jetzt wieder hören, wir fangen doch direkt wieder an, da so ein bisschen mitzusingen. Oder Clean Bandit, Sean Paul und Anne-Marie mit Rockabye. Genau deswegen ist er auch in unserem Delta-Mitsingen-Stream. Und in den schalten wir jetzt einfach mal rein. Wenn ihr sagt, da braucht ihr noch mehr von, einfach mal ein bisschen mitsingen und gute Laune haben, einfach einschalten. 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

starten rein in den Montag. Hier ist Delta mit Leo, Kasse Ray und die Block Europe habt ihr gerade gehört mit Prada. Und wir machen gleich direkt weiter mit neuer Musik. Why don't you stay? 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Ich hab für euch Nico Santos.

0: Insta jetzt schon mal so ein bisschen was von seinem Sommer gezeigt und auch ein Video mit einem noch unveröffentlichten Song mit Dalton aus dem Studio ist damit bei. Vielleicht erwartet uns ja bald neue Musik von dem Power-Duo. Versprich mir, hört ihr gleich nach unseren Delta-News.
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0: 10.45 Uhr.
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2: Mit Finn Riebesel, Freund lieb. In Schleswig-Holstein kostet ein Hitzetag mit 30 Grad die Wirtschaft rund 13 Millionen Euro. Das hat das Team um Klimawandelfolgenexperte Lukas Sander von der Prognos AG berechnet. Die Kosten entstehen vor allem dadurch, dass wir bei Hitze weniger produktiv arbeiten. Das sind aber noch nicht alle Kosten, so Sander.
3: Was wir gar nicht in der Untersuchung mit berücksichtigt haben, sind zum Beispiel steigende Energiekosten, die entstehen, weil Gebäude oder Produktionsprozesse stärker gekühlt werden müssen. Was wir auch nicht mit einbezogen haben, sind eben Schäden, die an Verkehrsinfrastrukturen beispielsweise entstehen, also an Gleisen, die sich verformen, an Straßen, an Autobahnen, wo der Beton einfach kaputt gegangen ist und aufgeplatzt ist.
2: Die Lage für die Rheinschifffahrt droht sich zu verschärfen. Der Bundesverband der Deutschen

0: heute an ist Schluss, dann kommen keine Autos mehr über die über 100 Jahre alte Levensauer Hochbrücke über den Nord-Ostsee-Kanal. Grund sind die Arbeiten für einen Neubau im Kasten.
1: Ja, Autofahrer müssen dann erst einmal über die Brücke nebenan, also über die B76. Anfang kommenden Jahres ist die alte Levensauer Hochbrücke dann auch für Fußgänger, Radfahrer und den Bahnverkehr tabu. Im Laufe des nächsten Jahres soll die alte Brücke aufwendig abgebaut und dann eben durch die neu geplante Brücke ersetzt werden. Spätestens Ende kommenden Jahres sollen dann auch Autos darüber rollen.
0: Das Kieler Holstein-Stadion wird kommende Nacht hell erleuchtet sein. Wegen des Stadionumbaus muss ein provisorischer Flutlichtmast aufgestellt und anschließend das Licht noch eingemessen werden. Das geht aber nur nachts. Hintergrund: Zum ersten Zweitliga-Heimspiel kommenden Freitagabend gegen St. Pauli muss das Stadionlicht fernsehtauglich sein. Die nächsten Delta-News gibt's in einer Stunde.
2: Verkehr. Achtung bitte auf der A23 Hamburg-Heide. Zwischen Heide Süd und Heide West ist ein Auto stehen geblieben. Stop and Go auf der A1 Fehmarn Richtung Lübeck. Zwischen Scharbeutz und Rathekau 10 Kilometer. A7 Hannover-Flensburg zwischen Hausbruch und dem Elbtunnel 6 Kilometer. Und auf der A23 Heide Richtung Hamburg zwischen Pinneberg-Mitte und Halstenbeck-Kruppunder 4 Kilometer Stop and Go. Auf der A21 Bagdeheide-Kiel ist die Ausfahrt Bonn-Höwitt in beiden Richtungen dicht. Da wird die Straße schick gemacht. Genauso wie zwischen Bonn-Höwitt und Nettelsee wegen Mehrarbeiten ist da die rechte Spur gesperrt. In Hamburg hat es gekracht, der Lessingtunnel deshalb nach einem Unfall dicht und dann haben wir die Stengelstraße, da ist gerade die Feuerwehr unterwegs. Ab der Washingtonallee in beiden Richtungen kommt ihr da nicht durch. An der Elbfähre Glückstadt für Schafen plus eine Stunde und es wird geblitzt auf der B432 Höhe Bushaltestelle in der Erfurt in der 50er-Zone. In Heide stehen sie auf dem Fritz-Tiedemann-Ring Richtung Waldschlösschenstraße, da sind 60 erlaubt. Dann nochmal 50 in Hennstedt-Ulzburg auf der Hamburger Straße und in Wesselburner Kog stehen sie auf der Dammstraße in beiden Richtungen in der 70er-Zone. 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
2: Manche sammeln Autogramme, andere Konzerttickets und viele von euch haben ja vielleicht doch dieses eine Selfie mit einem Star, das bis heute das Profilbild hätte werden können. Bei Miley Cyrus wird genau das jetzt schwieriger. Sie macht nämlich keine Fanfotos mehr. Sie möchte einfach mal den Moment genießen mit ihren Fans. Wir gucken deshalb heute nochmal auf eure Promi-Momente. Wen habt ihr vielleicht schon mal richtig zufällig getroffen und habt ihr vielleicht sogar ein Foto mit der Person gemacht? 0431 986 98611. Erzählt mir mal davon. Per WhatsApp oder Telefon. Den nächsten Fanmoment hört er gleich nach Nico Santos. Und hier sind erstmal Fajan und

0: Uhr, der Delta-Verkehr ist hier mit der B3. Achtung bitte, in Hamburg auf der Köhlbrandbrücke fährt gerade ein Fahrradfahrer auf der Straße. Seid da bitte vorsichtig.
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2: Nico Santos, why don't you stay?

0: Playlist Nico Santos und Why Don't You Stay. Wir quatschen heute mal mit euch über eure coolsten Promi-Begegnungen. Miley Cyrus hat ganz klar gesagt, sie möchte keine Fotos mehr mit irgendwelchen Fans machen. Deswegen die Frage, mit welchem Promi habt ihr denn vielleicht ein Foto schon mal gemacht oder wen habt ihr getroffen? 0431 986 98611.
1: Moin, Delta. Ich hab mal nach einem 01099-Konzert ein Foto mit den drei Jungs gemacht. Die kamen nach ihrer Show, obwohl es eine echt große Show war in der Sporthalle, kam ich noch raus an Merchstand und haben mit allen Leuten da, die noch da waren, geschnackt und Fotos gemacht. Und meine Freundin und ich waren zufälligerweise noch da und da haben wir auf jeden Fall ein Foto gemacht und ein bisschen mit den Jungs geschnackt. Das war sehr cool, die waren sehr nett.
0: Auch immer eine richtig nice Sache, wenn Musikerinnen und Musiker das machen, ne? Mit welchem Promi habt ihr schon mal ein Selfie gemacht oder wen habt ihr vielleicht ganz zufällig getroffen? Erzählt mir mal davon unter der 0431 986 98611 per WhatsApp oder Telefon. Und falls der Moment bei euch irgendwann mal kommt, hier schon mal so ein kleiner Knigge für euch. Falls ihr euren Lieblingsstar mal ganz zufällig trefft, gibt's ein paar ungeschriebene Regeln. Zum Beispiel nicht aus 80 Metern Entfernung schon losschreien.
2: Oh mein Gott, ich liebe dich!
0: Der Star denkt sonst doch, es geht um einen Fußballfan. Guckt auch erstmal, was die Person gerade macht. Wer mit 5 Einkaufstüten, 3 Kindern oder einem Döner unterwegs ist, hat wahrscheinlich gerade keine Lust auf Shooting-Modus. Und bitte nicht sofort das Handy vors Gesicht halten. Erstmal Hallo sagen, verrückte Idee, aber funktioniert erstaunlich oft besser. Falls der Star kein Foto machen will, seid nicht beleidigt. Ihr habt gerade einen Menschen getroffen und keinen Selfie-Automaten. Und wenn's doch klappt, dann genießt einfach den Moment. Macht ein Bild, nicht 37. Nicht noch eins im Hochformat, eins für Be Real, eins für Mama und eins, weil beim ersten eure Augen halb zu waren. Sonst ist der Star schneller verschwunden als kostenloses Festivalbier.

0: Vor gut 2,5 Wochen, da ist die gesamte queere Community in Deutschland eigentlich richtig erschüttert worden von dem Anschlag auf den CSD in Berlin. Rapper Baran Kok hat sich jetzt gedacht, wir müssen nicht die ganze Zeit labern, wir brauchen Spenden, können zwar das Geschehene nicht ungeschehen machen, aber die Menschen wieder zusammenbringen. Und da hatte er eine richtig gute Idee.
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0: Ihr kennt Baran Kok vielleicht von seiner Collab mit Kitschkrieg.
2: Big Energy, ich bin deine Fantasy.
0: Und er hat jetzt in den nicht mal 2,5 Wochen einfach mal so ein Benefizkonzert in der Columbia-Halle in Berlin organisiert. Baran und Friends heißt das Ganze, nächsten Dienstag. Und da fährt er auch line-up-technisch ordentlich was auf. Herbert Grönemeyer zum Beispiel mit dabei. Iki Mel wird auch auftreten, genauso wie Juju.

0: alles an Geld, was an den Abend reinkommt, geht direkt an die Schulenberatung Berlin und an die CSDs im ländlichen ostdeutschen Raum. Damit unter anderem auch ein Wohnprojekt für queere junge Menschen und Angebote für Geflüchtete, die queer sind, besser supportet werden können. Also ein richtig gutes Benefizkonzert. Baran und Friends, das Ganze, die Tickets gibt's online. Nächsten Dienstag dann in Berlin.
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0: Niall Smith und Stay If You Wanna Dance hier auf Delta mit Leo. Wir feiern gleich mal Olivia Rodrigo zusammen ab. Die macht mit beim Supersparpreis aller Deutsche Bahn. Jetzt halt nur, was Konzerte angeht. Ihr könnt euch bei ihren 22-Euro-Tickets sichern für ein Konzert. Wisst dann aber bis zum Einlass noch nicht, wo ihr sitzt. Vor der Bühne, ganz weit hinten irgendwo im Oberrang. Das wird dann erst mystery-mäßig verraten. Drop Dead gleich. Bei ihr hier sitzt ihr garantiert in der ersten Reihe. Shakira läuft nämlich in den nächsten 2,5 Minuten bei uns mit Burner Boy. Die, die.
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0: 11:16 Uhr.
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0: Achtung bitte auf der A25 Hamburg-Geesthacht in der Ausfahrt Bergedorf ist ein Auto stehen geblieben. Stop and go auf der A1 Fehmarn Richtung Lübeck zwischen Scharbeutz und Rathekau 10 Kilometer in der Baustelle und auf der A1 Lübeck-Hamburg weiter zwischen Billstedt und der Norderelbbrücke 3 Kilometer. Vom Elbtunnel staut es sich auf der A7 Hannover Richtung Flensburg ab Hausbruch 6 Kilometer und auf der A23 Heide Richtung Hamburg zwischen Pinneberg Mitte und Halsmikropunder 4 Kilometer. Die 21 ist mit dabei, Wagdeheide Kiel zwischen Bonhoeffert und Nettelsee. Sie ist die Ausfahrt Bonhoeffert noch gesperrt. Da wird die Straße ein bisschen schick gemacht. Und es gibt mehr Arbeiten bis zum Nachmittag, deshalb nur eine Spur frei. In Hamburg ist der Lessing-Tunnel dicht nach einem Unfall Richtung Max-Brauer-Allee. Und die Stengelstraße ist gesperrt wegen einem Feuerwehreinsatz ab der Washington-Allee. 2 Stunden plus an der Elbfähre Glückstadt-Wischhafen in beiden Richtungen. Und geblitzt wird auf der B199 Flensburg-Niebühl. Ortsdurchfahrt und Aften ist das in der 50er-Zone stehen sie. Und nochmal 50 auf der B432 nahe Erfurt-Bushaltestelle. In Hennstedt-Ulzburg stehen sie auf der Hamburger Straße in der 50er-Zone. Dann haben wir einmal 60 in Heide, Fritz-Tiedemann-Ring Richtung Waldschlösschenstraße und 70 erlaubt in Wesselburen-Kog, Dammstraße, da in beiden Richtungen. Alle Staus, alle Blitzer, jederzeit online auf deltaradio.de und natürlich auch in unserer Delta-Plus-App für euch. Gute Fahrt!
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0: Ihr sichert euch heute bei mir am Delta-Vormittag die geilsten Tickets für das Sanremo-Festival und auch für Bund. Der ist nämlich noch diesen Monat auf der Trabrennbahn-Bahrenfeld in Hamburg. Ihr müsst euch einfach nur ganz easy anmelden im Delta Backstage. Geht ja in unserer Delta Plus App. Die nächste Person rufe ich gleich zurück nach Olivia Rodrigo mit Drop Dead und jetzt Shakira.
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0: Olivia Rodrigo und Drop Dead, hier ist Delta, euer Festival und Konzertsender Nummer 1. Wir schicken euch zu den coolsten Artists. Bund wäre zum Beispiel heute bei mir in der Show mit dabei. Wenn ihr dahin wollt, dann einfach schnell anmelden im Backstage-Bereich in der kostenlosen Delta Plus App. Hat auch die liebe Olivia gemacht. Wir rufen mal bei ihr an. Die Nummer ist schon gewählt. Mal schauen, ob sie rangeht.
1: Ja, Roschewska, hallo.
0: Hallo Olivia, hier ist Leo von Delta Radio. Moin.
1: Hi.
0: Na, wo erwische ich dich gerade? Was machst du gerade Schönes?
1: Ich bin gerade im Büro.
0: Oh, ist das denn okay, dass wir kurz reden oder ist das streng verboten?
1: Nee, geht.
0: Du musst nämlich vielleicht gleich auch nochmal schreien. Es könnte ja sein, dass du Tickets gewonnen hast, dazu aber gleich mehr. Wir wollen jetzt erstmal kurz gucken, wie läuft dein Leben gerade? Du hast gesagt, du willst einfach mal wieder ein bisschen unbeschwert sein und feiern, oder?
1: Genau, das ist alles irgendwie gerade ein bisschen viel und ja, deswegen einfach mal wieder auch so das, was generell so in der Welt passiert, einfach mal wieder abschalten. Das kann man, finde ich, auf dem Konzert immer richtig gut.
0: Vor allen Dingen, wenn dann auch noch ein Artist auf der Bühne steht, der die ganze Zeit mit seinem Lift hoch und runter fährt und in die Menge reingeht, so Moshpitten und so. Also es ist ja crazy, was Bund immer so auf die Bühne bringt. Jetzt stell dir mal vor, du könntest zum Beispiel Trippin' live hören. Würdest du dich darüber freuen?
1: Das wäre mega. Oh Gott, ich krieg schon Gänsehaut gerade, wenn ich das höre.
0: Dann ist natürlich jetzt die große Frage. Du hast dich ja angemeldet bei uns im Backstage-Bereich in der Delta Plus App, aber hast du auch die Tickets gewonnen? Ich habe in den Lostopf gegriffen und da stand Olivia, du bist dabei!
1: Dankeschön, mega, ich freue mich.
0: Du darfst natürlich nicht alleine, eine Plus 1 ist auch mit am Start. Wer wird's denn sein?
1: Ich denke, eine gute Freundin. Ich muss sie nochmal fragen, weil sie weiß nichts davon, dass ich mitgemacht habe. Ich hoffe, sie hat Zeit, aber ja.
0: Zwei Wochen sind es ja noch.
1: Mal anrufen.
0: Von daher. Und weit habt ihr es ja auch nicht von Hamburg. Das wird, glaube ich, eine richtig schöne Zeit. Ich war letztes Jahr schon auf dem Bundkonzert. Ich habe es geliebt. Von daher, genießt es.
1: Super, vielen Dank. Ich freue mich richtig. Ihr habt mir auf jeden Fall die Woche versüßt.
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Lila und Water hier auf Delta. Einen schönen Montagvormittag. Ich bin Leo. Ich habe das Gefühl, das Wetter, das hat sich heute an Water auch mal ganz gut angepasst an den Song gerade. Denn hier bei uns am Delta Funkhaus regnet schon in einer Tour heute Morgen auf dem Weg zur Arbeit. Ich dachte mir, kurze Hose geht auf jeden Fall bei 22 Grad. Ja, und dann wurde ich erstmal schön nass. Deshalb holen wir uns jetzt eine ordentliche Portion gute Laune ab mit unserem Delta Good Vibe Stream.

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Versprochen, checkt ihr aus in unserer kostenlosen Delta-Plus-App, natürlich auch ganz viele andere geile Musikstreams für jede Stimmung und Mut heute. Und ich würde sagen, um ein bisschen mehr gute Laune zu kriegen, schalten wir in unseren Delta-Go-Vibe-Stream jetzt auch einfach mal rein. Hier sind Another und 54 Ultra. Talk to you.

Delta-Verkehr ist hier mit einer schnellen Meldung von der A23. Hamburg-Heide, fahrt da bitte vorsichtig in beiden Richtungen. Zwischen dem Dreieck Nordwest und Eidelstedt laufen nämlich gerade Rehe auf der Straße. 11:43 Uhr, wir checken, was los ist in Deutschland, der Welt und im Norden in unseren Delta-News. Und direkt danach geht's weiter mit Musik von Zartmann.

0: Und dazu gibt's vorher noch die Jungs von Tampa City. Self-Aware hört ihr hier in gut 4 Minuten.
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0: Gleich 11:45.
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4: Mit Finn Riebesel, Freund lieb. Ein Hitzetag mit 30 Grad kostet der Wirtschaft in Schleswig-Holstein mindestens 13 Millionen Euro. Bei 35 Grad sind es sogar rund 30 Millionen pro Tag. Das haben Experten der Prognos AG berechnet. Projektleiter Lukas Sander sagte uns.
5: Der mit Abstand größte Faktor sind die Produktivitätsverluste. Das heißt, Verluste, die im Prinzip entstehen, weil Menschen bei Hitze einfach weniger effektiv arbeiten, weil sie mehr Pausen brauchen, weil sie mehr Fehler machen. Und dazu kommen dann noch Kosten, die durch Unfälle oder durch Krankmeldung entstehen. Da lässt sich tatsächlich ziemlich eindeutig nachweisen, dass sowohl Arbeitsunfälle als auch Krankmeldungen tatsächlich an so einem Hitzetag ansteigen.
4: Die Lage für die Schifffahrt auf dem Rhein droht sich in dieser Woche noch zu verschärfen. Der Bundesverband der deutschen Binnenschifffahrt befürchtet, dass der Pegel zwischen Koblenz und Mainz auf einen einstelligen Wert sinkt. Der Rhein wäre im Prinzip nicht mehr durchgängig befahrbar und damit zweigeteilt, sagte BDB-Chef Schwan in der Rheinischen Post. In der Region ist dann kein Gütertransport oder auch keine Ausflugsschifffahrt mehr möglich. Erst am Wochenende wurden am Rhein in NRW historische Tiefstände gemessen. Die anstehende totale Sonnenfinsternis wirft schon ihre Schatten voraus. Das Himmelsspektakel wird am Mittwochabend unter anderem auf Mallorca zu bestaunen sein. Und die Urlaubsinsel reagiert, Jana Klonikowski.
6: Ja, es wird ein Besucheransturm erwartet und deswegen ist jetzt auch das Militär im Einsatz. Tausende Soldaten sind auf der Insel unterwegs. Sie sollen unter anderem Straßen überwachen und Rettungswege freihalten. Die totale Sonnenfinsternis wird auch in Nordspanien sowie auf Island und Grönland zu sehen sein. Bei uns in Deutschland wird die Sonne dann nicht komplett verdeckt, aber zu einem großen Teil.
4: Mit vielen deutschen Medaillenhoffnungen startet heute die Leichtathletik-EM in Birmingham. Gute Chancen auf Gold haben unter anderem Zehnkampf-Weltmeister Leo Neugebauer und Weitsprung-Olympiasiegerin Malaika Mihambo. Und auch Schleswig-Holstein ist vertreten. Stabhochspringerin Anjuli Knesche aus Preetz ist dabei. Hindernisläuferin Adia Budde aus Altenholz gehört ebenfalls als Ersatzfrau zum DLV-Team. Die nächsten Delta-News gibt's in einer Stunde.
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0: Stop and go im Moment auf der A1 Fehmarn-Lübeck zwischen Scharbeutz und Rathekau 11 Kilometer in der Baustelle. Dann weiter zwischen Billstedt und der Norderelbbrücke 5 Kilometer. Und vom Elbtunnel haben wir Stau auf der A7 Hannover-Flensburg ab Hausbruch 6 Kilometer.

0: auf der B432 an der Bushalte. 50 sind da erlaubt. Auf der B432 Bad Segeberg Richtung Scharbeutz zwischen Pönitz und dem Übergang zur A1 in der 70er-Zone. In der Gegenrichtung, das ist Scharbeutz-Pönitzer Chaussee Richtung Bad Segeberg kurz vor der Tanke. 50 da erlaubt. Und Wesselburner Kogdammstraße beidseitig da 70. 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Natürlich aber auch zum Nachhören ganz easy in der Delta Plus App.
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0: Und mit der Frage, mit welchen Promis ihr denn eigentlich schon mal ein Foto gemacht habt oder wen ihr schon mal ganz zufällig getroffen habt, erzählt mir gerne davon unter der 0431 986 98611 per WhatsApp-Sprachnachricht oder ihr ruft einfach mal bei mir im Studio an. Und was eure Lieblingsstars eigentlich so zu euch als Fans so denken, das checken wir gleich mal aus, denn wir sind neuer, näher Delta. Wir haben mit Ennio mal darüber gequatscht, was denn eigentlich so sein crazy Fangeschenk gewesen ist, was er mal bekommen hat. Ist was für die Wand. Nacht Zartmann mit Tau mich auf und hier ist Tampa City.

0: Zartmann und Tau mich auf am Delta-Vormittag mit Leo.
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0: Das ist Ennio mit Haifischbecken. Mit dem quatschen wir jetzt. Wir sind neuer, näher Delta und wollen ja heute mal gucken, wie das eigentlich ist, Fotos mit Promis zu machen. Miley Cyrus sagt ja ganz klar, nee, nix da. Das mache ich nicht mehr. Wenn, dann will ich den Moment mit meinen Fans genießen, aber nicht dann auch noch unbedingt direkt ein Foto machen. Mit welchem Promi habt ihr denn schon mal eins geschossen oder wen habt ihr generell getroffen? 0431 986 986 11. Erzählt mir gerne davon. Per WhatsApp-Sprachnachricht oder klingelt einfach mal hier im Studio durch. Wir haben Ennio auch mal zum Thema Fans gefragt, was denn so sein krassestes Fangeschenk ist. Das hängt an einer Wand tatsächlich.
2: Es hat mal jemand, das war so geil, so ein, ich weiß gar nicht letztendlich, wie man das nennt, so ein Art Wandteppich genäht zur Tour letztes Jahr, und da stand so drauf Ennio Live 23 und so ein Logo von mir. Das war richtig krass. In so lila-schwarz, das war das heftigste Geschenk bis jetzt.
0: Muss man auch erstmal drauf kommen. Also ein Wandteppich ist ja jetzt nicht unbedingt die erste Sache, die mir in den Kopf einkommt bei Geschenken. Habt ihr schon mal einen Promi getroffen? Wenn ja, wen? Wo genau? Und habt ihr vielleicht sogar ein Foto gemacht? 0431 986 986 11. Wir quatschen heute ganz nach dem Hashtag Starstruck, weil über eure Promi-Meets.
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0: Ofenbach und Normandin Martini auf Delta. Moin, ich bin Leo. Overdrive habt ihr gerade bei uns gehört. Wir schicken euch als euer Konzert- und Festivalsender Nummer 1 zu den coolsten Acts überhaupt. Und da kann man ja auch mal ganz spontan vielleicht eine Runde nach NRW, oder? In Weeze findet dieses Wochenende das San Remo Festival statt mit einem Hammer-Line-Up. Und ihr kommt natürlich plus 1 dahin. Einfach schnell anmelden in der Delta Plus App. Damit ihr dann da schön mit Auto rumcruisen könnt, gibt's natürlich auch ein Camping-Ticket noch mit oben drauf. Melanie hat sich da schon klar gemacht heute.
1: Ich hätte da vielleicht was für dich, was richtig viel Spaß macht und wo du richtig geile Acts zu hören bekommst.
2: Yes.
1: Unter anderem Bibi Rexha oder auch ihn hier. Jason Derulo oder vielleicht auch Leonie. Und wenn du Bock hast, guckst du dir auch noch Materia an.
3: Auf einem blauen einen Feuerball dreht.
1: Und das alles für lau, inklusive Camping. 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Und wenn du am Freitag und Samstag noch nichts vorhast und mal spontan zum Airport Weeze nach NRW reisen könntest, dann würden die Tickets dir gehören. Hättest du Bock?
2: Super, auf jeden Fall. Mega
1: dann
2: geiler Start in die Woche.
1: Deine Tickets!
2: Danke euch. Dankeschön.
0: Ihr habt schon gemerkt, Musiker und Musikerinnen sind auf jeden Fall viele am Start, die wir alle kennen und lieben. Die 102 Boys, Piwica, Roy Bianco und die Abronzati Boys, Eli Oaks. Alter, es geht wirklich line-up-technisch irgendwie nicht noch krasser, ne? Das San Remo Festival mit Delta und ihr kommt für lau hin? Meldet euch jetzt einfach schnell an in der Delta Plus App oder online auf deltaradio.de. Die nächste Person rufe ich hier noch heute am Delta Vormittag zurück.

Der Delta-Verkehr hier mit der A1 Hamburg-Bremen zwischen dem Dreieck Nordelbe und Stillhorn ist ein Auto stehen geblieben, genauso wie auf der A7 Flensburg-Hamburg zwischen dem Dreieck Nordwest und Stelling. Gleich gibt's für euch Musik von Ariana Grande.

0: schon ausverkauft. Das hätte ich aber auch zu gern heute gegessen. Nicht.
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0: Gleich 11:45. Was geht denn heute Abend so?
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0: Beim Öl-Pastellkreide-Workshop in Hamburg entdeckt ihr, wie aus einfachen Strichen und Farben ein ganz persönliches Kunstwerk wird. In entspannter Atelieratmosphäre zeigt euch eine Künstlerin die Grundlagen von der Technik. Alle Materialien natürlich inklusive. Dazu gibt's Snacks und Getränke und euer fertiges Bild nehmt ihr am Ende natürlich auch mit nach Hause. Kreativ austoben könnt ihr euch ab 19 Uhr für so ein bisschen unter 30 Euro in The Painting Room in Hamburg. Kommt ihr hin über die U-Bahn-Station Kleinborste. Ein lauer Sommerabend und ein Film unter freiem Himmel. Beim Lotto Hamburg Open Air Schanzenkino läuft die Komödie Ein fast perfekter Antrag. Los geht's heute Abend um 21:30. Perfekt für alle, wenn ihr Lust habt auf einen entspannten Kinoabend. In einer ganz besonderen Atmosphäre erlebt man ja nicht jeden Tag einfach mal so ein Open Air Kino. Tickets gibt's ab 10 Euro, für Studis auch sogar noch ermäßigt. Und das Open Air Schanzenkino findet ihr natürlich am U-Bahnhof Sternschanze am schnellsten.
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0: Achten gerade bitte auf der A1 Hamburg-Bremen. Zwischen dem Dreieck Norderelbe und Stillhorn ist ein Auto stehen geblieben. Dann haben wir Stop and Go auf der A1 Fehmarn-Lübeck zwischen Scharbeutz und Rathekau 8 Kilometer in der Baustelle. Und weiter zwischen Billstedt und der Norderelbrücke 5 Kilometer. A7 Hannover-Flensburg zwischen Hausbruch und dem Elbtunnel 6 Kilometer. Und auch in der Gegenrichtung 6 Kilometer Stau vorm Elbtunnel ab Stelling. Die A21 mit dabei, Bargteheide-Kiel. Zwischen Bonn-Höwedt und Nettelsee ist die Ausfahrt Bonn-Höwedt gesperrt und es gibt Mehrarbeiten, deswegen bis zum Nachmittag da nur eine freie Spur. Die B202 Kiel-Oldenburg in Holstein ist zwischen Kakül und Farbe nach einem Unfall in beiden Richtungen dicht. Und in Hamburg ist die Feuerwehr weiter mit dem Einsatz auf dem Hammersteindamm ab der Pappelallee in beiden Richtungen gesperrt. An der Elbfähre Glückstadt-Wischhafen plus 2 Stunden und es wird geblitzt auf der A20 Lübeck Richtung Rostock in der Abfahrt Groß-Saarau, 100er Zone ist das. Dann stehen sie auf der B199 Flensburg-Niebüll in der Ortsdurchfahrt Unaften in der 50er Zone. 70 sind erlaubt auf der B432 Bad Segeberg Richtung Scharbeutz zwischen Pönitz und da, wo es zur A1 geht. Und in der Gegenrichtung 50, Scharbeutz-Pönitzer Chaussee ist das, Richtung Bad Segeberg, kurz vor der Tanke. Der letzte, Wesselburner Kog, Dammstraße beidseitig, da sind 70 erlaubt. Euer Straßenupdate immer online auf deltaradio.de, natürlich aber auch in der Delta Plus App. Gute Fahrt!
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0: Warum aktuell in einem Parlament mit Eiern geworfen wird, das verrate ich euch gleich nach Ariana Grande mit Hate That I Made You Love Me. Und hier ist Calvin Harris zusammen mit Jazzy. Satisfy. Schönen Mittag.
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0: Hier ist Delta mit Leo. Wenn ihr heute auf der Arbeit schon genervt worden seid von Kollegen oder so, seid froh, wenn es maximal böse Blicke geworden sind. Im Parlament in Kosovo wurden nämlich einfach mal Eier rumgeworfen.
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0: Nicht nur metaphorisch, Oppositionspolitikerin Time Kadriyaş hat nämlich während der Sitzung einfach mal ein paar Eier auf den Chef der Regierung geworfen. Dazu hat sie schämlich geschrien. Die Live-Übertragung natürlich direkt unterbrochen worden. Securities sind da zum Regierungschef hingegangen und andere Abgeordnete haben versucht, die Situation so ein bisschen zu beruhigen. Die Eier sind wohl extra in der Tasche eingeschmuggelt worden mit ins Parlament. Also nicht spontan irgendwie eskaliert, sondern schon irgendwie geplant. Dahinter steckt, muss man aber auch sagen, eine ernste politische Krise. Der Kosovo hängt nämlich schon seit mehreren Wochen und Monaten und Jahren sogar in der politischen Sackgasse. Die Partei vom Regierungschef hat zwar die Parlamentswahlen im Juni gewonnen, aber keine absolute Mehrheit. Für eine neue Regierung brauchte deshalb Support von anderen Parteien. Und genau diese Verhandlungen ziehen sich aktuell.
2: Eier, wir brauchen Eier.
0: Oder eben nicht.
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und auch eine Abkühlung wäre jetzt aber mal so richtig nett. Der spielt diese Woche unter anderem noch in Norwegen, in Oslo, in Kopenhagen ist er, also in Dänemark, natürlich aber auch in Helsinki, in Finnland. Dann geht's noch mal kurz rüber nach Göteborg, nach Schweden also, überall eigentlich. Na gut, und er macht irgendwie, er ist überall in der Nähe von Deutschland, danach dann nämlich noch Schweiz, Niederlande, Belgien. Da frage ich mich, wann kommt er endlich mal zurück? Denn das letzte Mal hat er ja tatsächlich Anfang des Jahres hier bei uns in Deutschland gespielt. Und ich hoffe ja, dass er uns dann bald mal wieder hier schön was live präsentieren wird. In München ist er am 1. September. Aber in den Norden muss er natürlich auch nochmal kommen. Erstmal jetzt hier auf der Delta-Playlist. Da ist er nämlich Stammgast mit seinem Song

12:36 Uhr, Sierra Bowser und Bad Chief mit 9 bis 9 hier auf der Delta-Playlist. Ihr macht vielleicht gerade Mittagspause oder macht euch einfach zu Hause einen richtig chilligen Tag. Die beste Playlist dazu liefern wir euch natürlich von Delta. Jetzt mit Taylor Swift und The Fate of Ophelia. Schönen Montag.

0: 12.44 Uhr. Hier ist Delta mit Leo und gleich gibt's neue Musik bei uns. Agassi ist mit dabei, genauso wie Olivia Dean. So easy to fall in love. Ganz entspannte Vibes, gleich nach unseren Delta News.
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0: Viertel vor eins.
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5: Mit Finn Riebesel, Freundlieb. Einige werden sich in den letzten Wochen gedacht haben, Mann, ist das heiß. Und jetzt haben wir es auch schwarz auf weiß. Deutschland und der Rest von Westeuropa haben den heißesten Juni und Juli seit Beginn der Aufzeichnung erlebt. So das EU-Beobachtungsprogramm Copernicus. Durch die Hitze entstehen der deutschen Wirtschaft jedes Jahr Milliardenschäden. Ein einziger Hitzetag mit 30 Grad kostet rund 430 Millionen Euro. Das haben Experten der Prognos AG berechnet. Projektleiter Lukas Sander sagte uns.
6: Der mit Abstand größte Faktor sind die Produktivitätsverluste. Das heißt, Verluste, die im Prinzip entstehen, weil Menschen bei Hitze einfach weniger effektiv arbeiten, weil sie mehr Pausen brauchen, weil sie mehr Fehler machen. Und dazu kommen dann noch Kosten, die durch Unfälle oder durch Krankmeldung entstehen.
5: In Schleswig-Holstein werden in diesem Jahr weniger Plätze für Freiwilligendienste angeboten. Der Grund? Die Umstellung von G8 auf G9. Dadurch gab es an vielen Gymnasien keinen Abiturjahrgang. Einer der größten Anbieter für Freiwilligendienste in Schleswig-Holstein ist der Paritätische. Sprecherin Julia Busboa sagte uns.
7: Das Kontingent ist immer ein anderes. Wir sind jetzt von 170 Plätzen auf 125 gegangen. Und wir können auch sagen, wir sind jetzt fast voll. Aber es gibt immer noch die Möglichkeit, falls jetzt jemand noch Lust bekommt, nicht die Flinte ins Korn werfen. Man kann sich bei uns immer noch bewerben.
5: Noch vieles ist unklar nach dem Flugzeugabsturz bei Uetersen. Ein Ultraleichtflugzeug war gestern direkt neben dem Flugplatz Uetersen-Heist in ein Waldstück abgestürzt. Der Pilot kam dabei ums Leben. Augenzeugen berichten laut Polizei, dass die Maschine plötzlich in Schräglage geraten sei. Auch der Motor soll ausgefallen sein. Die Feuerwehr war gestern mit rund 80 Kräften im Großeinsatz, auch um zu verhindern, dass nach dem Absturz ein Feuer in dem Waldstück ausbricht. Betrüger haben es in Schleswig-Holstein aktuell offenbar auf neu gegründete Unternehmen abgesehen. Die Notarkammer warnt vor gefälschten Rechnungen, die kurz nach dem Handelsregistereintrag verschickt werden. Die Beträge sollen oft innerhalb weniger Tage überwiesen werden. Wer unsicher ist, sollte beim Amtsgericht nachfragen. Die nächsten Delta News gibt's in einer Stunde.
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0: Vorsicht bitte auf der A7 Hannover-Hamburg.

kommt ihr in beiden Richtungen nicht durch ab der Pappelallee und an der Elbphilie-Glückstadt Wischhafen beidseitig plus 1,5 Stunden. Geblitzt wird auf der 20 Lübeck-Rostock an der Abfahrt Groß-Saarau, 100 sind da erlaubt. Auf der B432 nahe Furt, Höhe Bushaltestelle 50er. Nochmal B432 bei Ziegelberg-Scharbeutz, jetzt zwischen Pönitz und dem Übergang zur A1 in der 70er. In der Gegenrichtung in Scharbeutz auf der Pönitzer Chaussee Richtung Bad Segeberg vor der Tankstelle, da sind 50. Und in Heide auf dem Fritz-Tiedemann-Ring Richtung Waldschlösschenstraße in der 60er-Zone. Alle Staus, alle Blitzer für euch immer online auf deltaradio.de und auch in unserer Delta Plus App.

Agassi, vorher noch Olivia Dean, So Easy to Fall in Love. Und wir quatschen ja heute auch über unsere lustigsten Promi-Begegnungen. Mit wem habt ihr schon mal ein Foto gemacht? Welchen Promi habt ihr irgendwo mal ganz zufällig getroffen? Am Flughafen, irgendwo im Urlaub? Erzählt mir gerne mal davon unter der 0431 986 986 11 per WhatsApp-Sprachnachricht oder ruft an bei mir im Studio. Ich bin gespannt.

0: Agazzi ist neu bei uns auf der Delta-Playlist von Paul Monkey. Mein Name ist Leo. Ich wünsche euch einen entspannten Montag. Wir machen uns das heute zusammen nett. Und wir wollen mal in die Promi-Welt schauen. Miley Cyrus sorgt ja gerade für ordentlich Zoff. Sie hat nämlich gesagt, dass sie eigentlich gar keine Fotos mehr machen möchte mit Fans. Statt aufs Handy zu gucken, will sie solche Begegnungen einfach noch erleben. Finden manche total verständlich, andere sind natürlich aber auch enttäuscht, die vielleicht auch ein Foto mit Miley machen wollen. Deshalb interessiert uns heute mal eure Story. Mit welchem Promi habt ihr schon mal ein Selfie gemacht oder wen habt ihr auch vielleicht ganz zufällig getroffen? Am Flughafen, im Restaurant, auf der Straße oder vielleicht am Backstage-Eingang? 0431 986 986 11. Eure Story schickt ihr mir rüber per WhatsApp oder ruft an.
1: Also ich habe noch keinen richtig großen Promi getroffen, muss ich sagen. Aber ich habe Luisa getroffen. Das ist eine Influencerin, die aber mal in der Mädchen-Wiki mitgespielt hat. Das war früher so eine Kika-Serie. Fand ich immer sehr cool, habe ich gerne geguckt. Und ansonsten habe ich mal Hans Siegel, den Bergdoktor, getroffen. Aber den habe ich leider nur von weit weg gesehen. Aber mit Luisa habe ich ein Bild.
0: Oh, süß. Ganz lieb Dank, Cleo, für deine Nachricht. Und jetzt eure Story. Mit welchem Promi habt ihr schon mal ein Foto gemacht? Oder wen habt ihr ganz random mal getroffen? 0431 986 986 11. Ich freue mich, von euch zu hören. Einfach hier rüberschicken per WhatsApp-Sprachnachricht. Oder ruft im Studio durch, geht auch.
2: What?

0: Jessie J und Domino hier auf Delta mit Leo. Stellt euch mal vor, ihr wollt nur kurz einen Kaffee holen oder sitzt entspannt am Flughafen und plötzlich steht da euer absoluter Lieblingspromi vor euch. Im Kopf habt ihr natürlich tausend Dinge, die ihr sagen wollt und rauskommt meistens irgendwas zwischen peinlich und komplett planlos.
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0: Lieblingspromi. Einfach mal so treffen. Okay, ganz ruhig bleiben. Ganz ruhig. Oh Gott! Mist. Oh nee, jetzt geht das Handy nicht an. Kannst du mal eben ganz schnell bitte ein Foto von uns machen? Aber bitte ein gutes. Entschuldigung, ich wollte sie eigentlich gar nicht stören. Ich liebe, also, deine, Sachen. Hast du zufällig selber einen Edding dabei? Nö, ich bin gar kein Fan. Also, doch,

0: gleich auf der Delta-Playlist für euch Musik von Bebe Rexha und Faithless. New Religion mit dabei um 13.12 Uhr. Genauso wie Glockenbach und Tom Walker. Glockenbach ja gerade im Release-Fieber. Der neue Song ist am Freitag rausgekommen und die viralsten, angesagtesten, neuesten Songs gibt es übrigens auch heute Abend.
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0: Gleich 1:15. Was geht denn so?
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0: Beim Öl-Pastellkreide-Workshop in Hamburg entdeckt ihr, wie aus einfachen Strichen und Farben ein ganz persönliches Kunstwerk wird. In entspannter Atelieratmosphäre zeigt euch eine Künstlerin die Grundlagen von der Technik. Alle Materialien natürlich inklusive. Dazu gibt's Snacks und Getränke und euer fertiges Bild nehmt ihr am Ende natürlich auch mit nach Hause. Kreativ austoben könnt ihr euch ab 19 Uhr für so ein bisschen unter 30 Euro in The Painting Room in Hamburg. Kommt ihr hin über die U-Bahn-Station Kleinborstel. Ein lauer Sommerabend und ein Film unter freiem Himmel. Beim Lotto Hamburg Open Air Schanzenkino läuft die Komödie Ein fast perfekter Antrag. Los geht's heute Abend um 9:30 Uhr. Perfekt für alle, wenn ihr Lust habt auf einen entspannten Kinoabend. In einer ganz besonderen Atmosphäre erlebt man ja nicht jeden Tag einfach mal so ein Open Air Kino. Tickets gibt's ab 10 Euro, für Studis auch sogar noch ermäßigt. Und das Open Air Schanzenkino findet ihr natürlich am U-Bahnhof Sternschanze am schnellsten.
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0: Achtung bitte auf der A7 Flensburg-Hamburg zwischen Othmarschen und dem Elbtunnel hat es auf der rechten Spur gekracht. Stop and go auf der A1 Fehmarn-Lübeck zwischen Scharbeutz und Rathekau 9 Kilometer in der Baustelle. Weiter zwischen Billstedt und der Norderelbbrücke 5 Kilometer. A7 Hannover-Flensburg zwischen Hausbruch und dem Elbtunnel 5 Kilometer. In der Gegenrichtung 6 vorm Elbtunnel ab dem Dreieck Nordwest steht ihr da an. Auf der A21 Bagdeheide-Kiel zwischen Bonn-Höved und Nettelsee die Ausfahrt Bonn-Höved gesperrt und nur eine Spur frei. Bis heute Nachmittag noch, da gibt es nämlich mehr Arbeiten. Die B202 Kiel-Oldenburg ist zwischen Kackhüll und Farbe nach einem Unfall in beiden Richtungen dicht und an der Elbphilharmonie-Glückstadt für Schafen in beiden Richtungen plus 90 Minuten. Geblitzt wird auf der 20 Lübeck-Rostock in Höhe der Abfahrt Groß-Saarau in der 100er-Zone. B432 nahe Furt, Höhe Bushaltestelle in der 50er. Dann steht einer auf der B432 Richtung Scharbeutz zwischen Pönitz und dem Übergang zur A1 in der 70er. In der Gegenrichtung sind 50 auf der Pönitzer Chaussee in Scharbeutz Richtung Bad Segeberg kurz vor der Tanke und in Heide stehen sie Fritz Tiedemann-Ring Richtung Waldschlösschenstraße 60 da erlaubt. 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
0: Bebe Rexha, Jason Derulo, Materia, Eli Oaks, alle Farben Kamrat. Ich könnte die Liste hier endlos weiter vorlesen. Das Line-Up beim San Remo ist richtig krass. Das Festival in Weeze in NRW, das findet am Wochenende statt und wir von Delta schicken euch hin. Natürlich plus zwei, also zu zweit plus eins ist es dann. Und und Camping ist auch noch mit drin. Wenn ihr da Bock drauf habt, dann einfach jetzt schnell bewerben auf deltaradio.de oder in unserer Delta Plus App. Ich rufe euch gleich vielleicht schon zurück. Nach Glockenbach und Tom Walker, Home und den Song hier, den könnt ihr tatsächlich beim Sam Haymo dann auch live, beim Bebe Rexha ist ja auch dabei. New Religion erstmal.

0: Bibi Rexha, Jason Derulo, Materia, SDP, alle Farben, Eli Oaks und so viele mehr sind beim Sanremo Festival auf dem Airport Weeze. Dieses Wochenende ist das Ganze schon. Ihr müsst also schnell nach NRW fahren. Keine Sorge, ihr kriegt nicht nur zwei Festivaltickets, sondern auch Camping ist natürlich mit dabei. Anmelden dafür geht ganz easy in unserer kostenlosen Delta Plus App. Und die nächste Person rufe ich jetzt mal an. Wir versuchen es bei Phyllis.
1: Hallo?
0: Hallöchen, hier ist Leo von Delta Radio.
1: Hi, na?
0: Na, wie geht's dir gerade so?
1: Gut, danke. Und selbst?
0: Ach, bei mir auch soweit. Es ist ein bisschen regnerisch, vielleicht ja bei dir auch gerade, aber...
1: Ja, aber schön mal nach der Hitze.
0: Das stimmt und wir wollen es heute noch ein bisschen schöner machen. Ich habe gehört, dass du in letzter Zeit, naja, irgendwie auch nicht so eine schöne Phase hattest, ne?
1: Ja, das stimmt, genau.
0: Ich habe mal ein paar Songs rausgesucht, die die Wunde vielleicht ein bisschen heilen. Wir können es ja mal vielleicht einmal kurz sagen, so wie es ist. Du hast dich in letzter Zeit leider getrennt, vor nicht so langer Zeit. Kamra zum Beispiel, der erklärt uns, wie das ist, wenn man diese pinke, rosarote Brille einfach mal abnimmt. In seinem neuen Song Love Sober, den könntest du live hören. Oder zum Beispiel Bibi Rexha, die hat ja mit Martin Garrix den Song In the Name of Love gemacht. Das waren jetzt beides vielleicht Songs, na, ich weiß nicht. Das ist eher so in der Phase, um drüber hinwegzukommen. Oder du sagst einfach, da bin ich jetzt schon drüber hinweg, Baby Goodbye. Das würden wir von alle Farben hinkriegen. So, mit deinem besten Freund könntest du ja einfach mal eine kleine Reise machen. Nach NRW, nach Weeze. Und da lässt du mal einfach alle doofen Gedanken, die man vielleicht bei so einer Trennung hat, hinten drüber fallen und machst dir ein richtig schönes Festivalwochenende auf dem Sanremo.
1: Ja, super, danke. Das klingt richtig gut.
0: Auf wen freust du dich am meisten vom Line-Up her?
1: Von allen etwas. Abwechslung ist immer gut.
0: Und ich glaube, den Kopf kriegt man am besten frei bei Jason Derulo, oder? Da ein bisschen mit zu abgehen. Oder Bibi Rexha, das ist doch wirklich ein fettes Line-Up da.
1: Ja, super. Vielen Dank.
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0: Tate McRae und Greedy auf Delta mit Leo und das hier sind Tame Impala und Jenny.
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0: Bevor ihr ihn hört, ursprünglich ist Dracula ja schon 2025 im Herbst rausgekommen. Ein paar Monate später dachten sich Tame Impala und Jenny aber, sollten wir vielleicht nochmal zusammen machen. Also hat Jenny, die K-Pop-Sängerin, einfach mal einen Teil übernommen von Tame Impala und bei rumgekommen ist ein Song, der nochmal richtig erfolgreich gewesen ist. Tame Impala im Jenny Remix, hier ist Dracula auf Delta.

0: Nächstes Jahr auch nach Hamburg. Einige Konzerte sind ausverkauft, also am besten schnell schon mal ein Ticket holen. Mr. Know-It-All, gleich hier direkt nach unseren Delta-News.
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2: 13:44 Uhr.
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7: Mit Tom Husse. Freiwilliges Soziales Jahr, Freiwilliges Ökologisches Jahr oder der Bundesfreiwilligendienst. In Schleswig-Holstein haben 2024/25 fast 3000 junge Menschen einen Freiwilligendienst geleistet. Wegen der Umstellung auf G9 bietet etwa der Paritätische dieses Jahr ein Viertel weniger Plätze an. Das bestätigte uns Sprecherin Julia Busbohr.
8: Wir stellen schon fest, dass insbesondere Abiturienten das als Jahr nach dem Abi zur Sinnstiftung, sage ich mal, nehmen. Und wir haben halt die Hoffnung, dass vielleicht jetzt durch den fehlenden Jahrgang auch andere zum Zug kommen. Also wir haben zum Beispiel auch ein Programm für Freiwilligendienstleistende aus dem Ausland. Das wäre halt schön, wenn sich das ein bisschen mehr mischen würde.
7: Ein Hitzetag mit 30 Grad kostet die Wirtschaft in Schleswig-Holstein mindestens 13 Millionen Euro. Bei 35 Grad sind es sogar rund 30 Millionen Euro pro Tag. Das haben Experten der Prognos AG berechnet. Der Hauptgrund, je heißer es ist, desto weniger produktiv arbeiten Menschen. Noch vieles ist unklar nach dem Flugzeugabsturz bei Uetersen. Ein Ultraleichtflugzeug war gestern direkt neben dem Flugplatz Uetersen-Heist in ein Waldstück abgestürzt. Der Pilot kam dabei ums Leben. Augenzeugen berichten laut Polizei, dass die Maschine plötzlich in Schräglage geraten sei. Auch der Motor soll ausgefallen sein. Die Feuerwehr war gestern mit rund 80 Kräften im Großeinsatz, auch um zu verhindern, dass nach dem Absturz ein Feuer in dem Waldstück ausbricht. Mit der Deutschen Bahn fahren klappt nicht immer reibungslos. Und das hat jetzt auch der neue Bundesverkehrsminister Bilger erlebt. Zum Auftakt seiner Sommerreise war Bilger im ICE auf dem Weg von Berlin nach Hamburg. Wegen einer ausgefallenen Klimaanlage musste er den Wagen wechseln, berichtet die Rheinische Post. In Birmingham ist heute die Leichtathletik-EM gestartet und deutsche Athleten haben da in den kommenden Tagen durchaus Medaillenchancen. Zu den Goldkandidaten gehören unter anderem Zehnkampf-Weltmeister Leo Neugebauer oder Weitsprung-Olympiasiegerin Malaika Mihambo. Die nächsten Delta-News gibt's in der Stunde.
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0: Achtung bitte, auf der A7 Flensburg-Hamburg zwischen Othmarschen und dem Elbtunnel hat es auf der rechten Spur gekracht. In der Gegenrichtung liegen Sachen rum zwischen Volkspark und Stelling und es laufen Rehe auf der A23. Achtung bitte in beiden Richtungen zwischen Schafstedt und Hanrau-Hademarschen. Stop and go auf der A1 Fehmarn-Lübeck zwischen Scharbeutz und Rathekau 9 Kilometer in der Baustelle. Dann weiter zwischen Billstedt und der Nolle-Elbbrücke 5 Kilometer. A7 Hannover-Flensburg zwischen Ausbruch und dem Elbtunnel 5 Kilometer. In der Gegenrichtung 6 vorm Elbtunnel ab dem Dreieck Nordwest. Die B202 Kiel Oldenburg ist zwischen Kaköll und Farve nach einem Unfall in beiden Richtungen dicht und plus 90 Minuten an der Elbphilharmonie für Scharfen. Geblitzt wird auf der A20 Lübeck Richtung Rostock, Höhe Abfahrt Groß-Saarau in der 100er Zone. B432, Furt-Höhe Bushaltestelle in der 50er. Dann in Büchen auf der Möllner Straße, da sind auch 50, genauso wie in Dassendorf auf der Bundesstraße in beiden Richtungen. Und der letzte steht in Heide Fritz-Tiedemann-Ring Richtung Waldschlösschenstraße in der 60er Zone. 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
0: Es gibt Menschen, die laufen ja seit Jahren über jedes Festival und treffen nie einen Promi. Und dann gibt es die, die beim Brötchen holen plötzlich auf einmal neben einem Promi wie Ed Sheeran oder so stehen. Genau diese Zufallsmomente sind ja oft die besten Stories und die suchen wir heute auch von euch. Denn Miley Cyrus sagt, Fotos mit Fans auf keinen Fall. Treffen ja, aber Foto brauchen wir dann nicht mehr machen. Deshalb gucken wir heute mal, was für Fotos ihr schon mit Promis gemacht habt und wen ihr vielleicht irgendwo zufällig getroffen habt. Erzählt mir gerne mal davon. 0431 986 6 9 8 6 11. Die nächste Geschichte wird lustig und kommt

0: auf Delta mit Leo. Einmal mit dem Lieblingsstar auf einem Foto sein, das gehört ja für viele zur absoluten Bucketlist. Miley Cyrus sieht das inzwischen ein bisschen anders. Sie möchte Fans lieber ohne Handy begegnen. Das finden einige richtig gut. Andere hätten sich natürlich aber auch genau dieses Erinnerungsfoto gewünscht. Deshalb seid ihr heute mal dran. Mit welchem Promi habt ihr schon mal ein Foto gemacht oder wen habt ihr auch ganz zufällig einfach getroffen? Vielleicht genau dann, als ihr am wenigsten damit gerechnet habt. 0431 986 986 11. Erzählt mir davon per WhatsApp-Sprachnachricht oder ruft hier im Studio einfach an. Das hat auch Christine gemacht. Mit wem hast du denn ein Foto?
1: Wir haben letztes Jahr im Schmetterlingspark den Benny Stark getroffen.
0: Das ist ein Comedian, oder?
1: Ja, genau. Mit der ganzen Familie und haben auch ein Foto mit ihm machen dürfen.
0: Von Anfang an war dir klar, du fragst ihn auf jeden Fall nach einem Foto oder denkt man sich, wenn man so mit jemandem privat trifft, dass man da vielleicht so ein bisschen vorsichtig erstmal ist?
1: Oh, wir sind erstmal langsam hinterhergeschlichen, bis wir uns dann ganz sicher waren und dann haben wir unseren Sohn einfach vorgeschickt.
0: Okay, und ist er in Wirklichkeit auch so lustig drauf?
1: Ein total netter und sympathischer Typ, ja.
0: So soll es doch sein. 0431 986 986 11. Mit welchem Star habt ihr schon mal ein Foto gemacht oder wen habt ihr einfach ganz zufällig getroffen? Erzählt uns doch gerne mal davon per WhatsApp-Sprachnachricht. Oder ruft genauso wie Christine einfach bei mir im Studio durch und dann quatschen wir drüber.

0: Delta hier am Montag mit Robin Schulz und Dennis Lloyd, Young Right Now. Miley Cyrus hat angekündigt, Fotos mit Fans gibt's für sie nur noch ganz, ganz, ganz selten. Sie will Begegnungen nämlich lieber erleben, statt sie sofort mit der Handykamera festzuhalten. Das gibt ja gerade ordentlich Diskussionen im Netz und deshalb wollen wir heute von euch mal wissen, mit welchem Promi habt ihr schon mal ein Selfie gemacht oder wen habt ihr einfach durch Zufall getroffen? 0431 986 986 11. Erzählt mir mal davon per WhatsApp oder ruft im Studio bei mir einfach durch. Die Nummer ist die gleiche. Und falls der Moment irgendwann für euch mal kommt, dass ihr euren Lieblingsstar trefft, so solltet ihr es am besten machen. Falls ihr euren Lieblingsstar mal ganz zufällig trefft, gibt's ein paar ungeschriebene Regeln. Zum Beispiel nicht aus 80 Metern Entfernung schon losschreien.
1: Oh mein Gott, ich liebe dich!
0: Der Star denkt sonst doch, es geht um einen Fußballfan. Guckt doch erstmal, was die Person gerade macht. Wer mit 5 Einkaufstüten, 3 Kindern oder einem Döner unterwegs ist, hat wahrscheinlich gerade keine Lust auf Shooting-Modus. Und bitte nicht sofort das Handy vors Gesicht halten. Erstmal Hallo sagen, verrückte Idee, aber funktioniert erstaunlich oft besser. Falls der Star kein Foto machen will, seid nicht beleidigt. Ihr habt gerade einen Menschen getroffen und keinen Selfie-Automaten. Und wenn es doch klappt, dann genießt einfach den Moment. Macht ein Bild, nicht 37. Nicht noch eins im Hochformat, eins für Be Real, eins für Mama und eins, weil beim ersten eure Augen halb zu waren. Sonst ist der Star schneller verschwunden als kostenloses Festivalbier.

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11: 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Achtung gerade bitte auf der A7 Hamburg in Richtung Flensburg. Zwischen Volkspark und Stelling liegen Sachen auf der Straße. A23 Hamburg-Heide in beiden Richtungen. Zwischen Legerdorf und Itzehoe Süd sind mehrere Rehe unterwegs. Und zwischen Schafstedt und Hanerau-Hademarschen laufen auf der A23 gerade auch in beiden Richtungen Rehe auf der Straße. Stop and Go auf der A1 Fehmarn-Lübeck zwischen Stabolz und Rathekau 9 Kilometer in der Baustelle. Und weiter zwischen Billstedt und der Norderelbbrücke 5 Kilometer. Drüber auf die A7 Hannover-Flensburg zwischen Ausbruch und dem Elbtunnel 5 Kilometer, in der Gegenrichtung 6 zwischen dem Dreieck Nordwest und dem Elbtunnel. Dann haben wir noch die B202 Kiel-Oldenburg. Zwischen Kaköll und Farve kommt ihr nach einem Unfall in beiden Richtungen nicht durch und an der Elbfähre Glückstadt-Wischhafen in beiden Richtungen plus 90 Minuten. Geblitzt wird auf der A20 Lübeck-Rostock, Höhe Abfahrt Groß-Saarau in der 100er-Zone stehen sie da. Auf der B432 nahe Erfurt, Bushaltestelle 50 erlaubt. Nochmal 50 in Büchen, Möllner Straße, genauso wie in Dassendorf auf der Bundesstraße, da stehen sie beidseitig. Und der letzte in Heide auf Fritz-Tiedemann-Ring Richtung Waldschlösschenstraße, da 60 erlaubt. Was auf den Straßen geht, wo ihr länger braucht, für euch immer online jederzeit auf deltaradio.de und in der Delta Plus App. Gute Fahrt!
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11: So, und gleich gibt's für euch Summer Jam mit Bella Joe, Kilimanjaro, vorher noch Holly Humberstone und To Love Somebody. Und dann checken wir auch nochmal aus, wie ihr an Tickets für

0: Kilimanjaro, das ist Summerjam auf der Delta Playlist für euch. Wir schicken euch als euer Festival- und Konzertsender Nummer 1 immer zu den coolsten Konzerten und Festivals im Norden. Und da darf er hier tatsächlich auch nicht fehlen. Ist in gut 2 Wochen am 23. August auf der Trabrennbahn Bahrenfeld. Es wird auf jeden Fall ein hammermäßiger Abriss. Und ihr seid auch mit dabei. Meldet euch einfach ganz schnell an in unserem Delta Backstage-Bereich, in der kostenlosen Delta Plus-App. Und mit etwas Glück rufe ich euch dann hier zurück.
1: Das wäre mega. Oh Gott, ich kriege schon Gänsehaut gerade, wenn ich das höre.
0: Dann ist natürlich jetzt die große Frage. Du hast dich ja angemeldet bei uns im Backstage-Bereich in der Delta Plus-App, aber hast du auch die Tickets gewonnen? Ich habe in den Lostopf gegriffen und da stand Olivia, du bist dabei!
1: Dankeschön, mega, ich freue mich.
2: Ihr habt mir auf jeden Fall die Woche versüßt.
0: So hat Olivia heute auch schon gewonnen. Und wenn ihr sagt, ihr wollt auch zu bunt, dann hüpft jetzt einfach schnell in den Lostopf, geht im Backstage-Bereich in der kostenlosen Delta Plus-App. Kollegin Amy, die ruft heute am Delta-Nachmittag vielleicht dann ja noch bei euch an und beschert euch dann 2 Tickets.

0: Vor gut zweieinhalb Wochen, da ist die gesamte queere Community in Deutschland eigentlich richtig erschüttert worden von dem Anschlag auf den CSD in Berlin. Rapper Baran Kok hat sich jetzt gedacht, wir müssen nicht die ganze Zeit labern, wir brauchen Spenden, können zwar das Geschehene nicht ungeschehen machen, aber die Menschen wieder zusammenbringen. Und da hatte er eine richtig gute Idee.
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0: Ihr kennt Baran Kok vielleicht von seiner Collab mit Kitsch Creek.
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0: Und er hat jetzt in den nicht mal zweieinhalb Wochen einfach mal so ein Benefizkonzert in der Columbia-Halle in Berlin organisiert. Baran und Friends heißt das Ganze, nächsten Dienstag. Und da fährt er auch line-up-technisch ordentlich was auf. Herbert Grönemeyer zum Beispiel mit dabei. Ikimel wird auch auftreten, genauso wie Juju.
3: Wie kann man hier

0: alles an Geld, was an den Abend reinkommt, geht direkt an die Schulenberatung Berlin und an die CSDs im ländlichen ostdeutschen Raum. Damit unter anderem auch ein Wohnprojekt für queere junge Menschen und Angebote für Geflüchtete, die queer sind, besser supported werden können. Also ein richtig gutes Benefizkonzert. Baran und Friends, das Ganze, die Tickets gibt's online. Nächsten Dienstag dann in Berlin.
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Chaperone und Pink Pony Club hier auf Delta mit Leo und wir starten durch mit in Imagine Dragons. Enemy gibt's Richtung Nachmittag. Und da übernimmt auch gleich Kollegin Amy im Delta Nachmittag. Heute neues Album der Woche. Und wir hauen auch noch Tickets raus. Nicht nur für Bund, sondern auch fürs San Remo Festival dieses Jahr in Weeze. Könnt ihr euch für alles anmelden in der Delta Plus App oder online auf deltaradio.de. Geht beides super easy. Und vielleicht ruft Amy dann euch ja auch gleich noch zurück. Der Delta Nachmittag geht heute los.

0: Imagine Dragons, JID, League of Legends, Enemy, hier ist der Delta-Nachmittag. Ich bin Amy, gleich für euch mit dabei, Martin Garrix und Ed Sheeran. Und davor... Ja, erst hat es heute irgendwie den ganzen Tag geregnet, jetzt ist wieder da die Sonne und das zelebrieren wir gleich.
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7: Mit Tom Husse. In Schleswig-Holstein werden in diesem Jahr weniger Plätze für Freiwilligendienste angeboten. Der Grund? Die Umstellung von G8 auf G9. Dadurch gab es an vielen Gymnasien keinen Abiturjahrgang. Einer der größten Anbieter für Freiwilligendienste in Schleswig-Holstein ist der Paritätische. Sprecherin Julia Busboa sagte uns:
8: Das Kontingent ist immer ein anderes. Wir sind jetzt von 170 Plätzen auf 125 gegangen. Und wir können auch sagen, wir sind jetzt fast voll. Aber es gibt immer noch die Möglichkeit, falls jetzt jemand noch Lust bekommt, nicht die Flinte ins Korn werfen. Man kann sich bei uns immer noch bewerben.
7: Einige werden sich in den letzten Wochen gedacht haben, Mann, ist das heiß. Und jetzt haben wir das auch schwarz auf weiß. Deutschland und der Rest von Westeuropa haben den heißesten Juni und Juli seit Beginn der Aufzeichnungen erlebt, so das EU-Beobachtungsprogramm Copernicus. Durch Hitze entstehen der deutschen Wirtschaft jedes Jahr Milliardenschäden. Ein einziger Hitzetag mit 30 Grad kostet rund 430 Millionen Euro. Das haben Experten der Prognos AG berechnet. Projektleiter Lukas Sander sagte uns:
9: Der mit Abstand größte Faktor sind die Produktivitätsverluste. Das heißt, Verluste, die im Prinzip entstehen, weil Menschen bei Hitze einfach weniger effektiv arbeiten, weil sie mehr Pausen brauchen, weil sie mehr Fehler machen. Und dazu kommen dann noch Kosten, die durch Unfälle oder durch Krankmeldung entstehen.
7: Die Lage für die Rheinschifffahrt droht sich zu verschärfen. Der Bundesverband der deutschen Binnenschifffahrt befürchtet, dass der Pegel zwischen Koblenz und Mainz diese Woche auf einen einstelligen Wert sinkt. Der Rhein wäre im Prinzip nicht mehr durchgängig befahrbar, sagte BDB-Chef Schwanen der Rheinischen Post. In deutschen E-Mail-Postfächern landet weniger Spam. Web.de und GMX zählten im ersten Halbjahr knapp 1 Milliarde verdächtige Mails pro Woche. Das sind etwa halb so viele wie im Vorjahreszeitraum. Dafür werden Phishing-Mails gezielter und persönlicher, etwa mit gefälschten Rechnungen oder Betrug per QR-Code. Das Kieler Holstein-Stadion wird kommende Nacht hell erleuchtet sein. Wegen des Stadionumbaus muss ein provisorischer Flutlichtmast aufgestellt und anschließend das Licht noch eingemessen werden. Das geht aber nur nachts. Zum ersten Zweitliga-Heimspiel kommenden Freitagabend gegen St. Pauli muss das Stadion lichtfernsehtauglich sein. Die nächsten Delta-News gibt's in einer Stunde.
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10: Wir schon einmal auf DA1, Hamburg Richtung Lübeck zwischen Bad Oldesloe und Rheinfeld ist nach einem Unfall die Strecke dort gesperrt. Außerdem Stau auf der A1 Fehmarn Richtung Lübeck zwischen Scharbeutz und Rathekau 9 Kilometer. Und A7 Flensburg Richtung Hamburg zwischen dem Dreieck Nordwest und dem Elbtunnel 6 Kilometer. Die Blitzer A20 Lübeck Richtung Rostock an Höhe der Abfahrt Groß-Saarau, Scharbeutz, Pönitzer Chaussee Richtung Bad Segeberg, Büchen, Möllner Straße, außerdem Dassendorf, da auf der Bundesstraße beidseitig und Heide-Fritz-Tiedemann-Ring Richtung Waldschlösschenstraße. 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
10: Neue Woche, neues Album der Woche. Das kommt von Charlie XCX. Das kann ich schon mal spoilern. Und hören wir gleich rein nach neuer Musik von Hugel und jetzt Martin Garrix und Ed Sheeran.

Move into the Sun von Hügel. Hier ist Delta um 14:53. Ich bin Amy und wir haben jetzt hier natürlich auch unser neues Album der Woche am Start. Es kommt von Charlie XCX, die auf jeden Fall in der Vergangenheit auch schon einige Alben gemacht hat. Ein Pop-Album 2019, dann 2022, wo es viele Chart-Erfolge gab. Nicht zu vergessen natürlich die Bread Era. Habt ihr bestimmt auch alle schon mal irgendwo gesehen. Das war dieser neongrüne Hintergrund, wo einfach nur Bread drauf stand. Jetzt gibt es den Nachfolger, der ehrlich gesagt so ein bisschen mit den bisherigen Mustern bricht. Das heißt nämlich Music Fashion Phil und ist diese Woche unser Album der Woche. Und das hier ist SS26, steht für Spring Summer 26.

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1: Richtig, jetzt gibt es nämlich neue Musik von Dani, Lia und Yola. Zwei in der deutschen Musikindustrie, die ich auf jeden Fall absolut abfeiere. Zwei, die das ganze Game auch gerade so ein bisschen anders angehen und auseinandernehmen. Sie haben unter anderem schon für Clueso Support gespielt, für Mark Forster. Yola hat einfach ihre gesamte Tour fast ausverkauft im Winter, Herbst. Und ich bin mir sicher, das ist noch nicht das Ende. Und ich freue mich einfach auf alles, das was kommt. Und ich freue mich umso mehr, dass die beiden gerade die Aufmerksamkeit bekommen, die sie verdient haben. Denn das sind einfach wirklich krasse Göhren, wenn man es mal so sagen kann. Also zieht sie euch rein. Hier ist der neue gemeinsame Song von Dani, Lia und Yola. Hier ist Diss Track. Ein etwas anderer Love-Song.

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0: Mappen auf die A21 Kiel Richtung Bagdeheide zwischen Deidorf und Wahlstedt haben wir einen Liegenbleiber. Außerdem Stau auf der A1 Fehmarn Richtung Lübeck zwischen Scharbeutz und Rathekau. 9 Kilometer Stau. A7 Hannover Richtung Flensburg zwischen Hausbruch und dem Elbtunnel 6 und auch in der Gegenrichtung 6 zwischen dem Dreieck Nordwest und dem Elbtunnel. DB202 Kiel-Oldenburg ist noch zwischen Kalkül und Farve nach einem Unfall gesperrt und es wird natürlich auch geblitzt, zum Beispiel in Kiel, Eckernförde Straße in Höhe Nordmark-Sportfeld, Dassendorf Bundesstraße und Heide, Fritz-Tiedemann-Ring Richtung Waldschlüsselstraße. 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
0: Und ab heute wird's auch richtig sportlich, denn die Leichtathletik-EM ist gestartet. Wer so mit dabei ist, wo die Medaillenchancen sind, hört es gleich nach Ray und Kaiko, Khalid und Griffin. Schönen Montag.
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0: das hier, ich bin Amy und für alle, die bei Leichtathletik spontan an Bundesjugendspiele denken, diese Woche wird's richtig ernst, denn die EM startet heute und Deutschland hat ziemlich gute Chancen auf Medaillen. Kollege Leo ist bei mir auch übrigens richtig großer Experte im Weitsprung, hast du hier eben schon vorgemacht.
1: Ja,
0: ich glaube, das wäre deine Sportart gewesen.
1: Ich glaube auch, also ich kann das tatsächlich so auf 2-3 Meter bringen, ich glaube der Weltrekord liegt ja bei 9.
0: Naja. Ja.
1: Nah dran,
0: nah,
1: würde ich
0: nah
1: sagen.
0: Dran, ja. Aber es gibt ja auf jeden Fall ein paar Leute, die mit dabei sind. Wer sind denn die großen Hoffnungen bei uns?
1: Ja, ganz vorne mit dabei ist Leo, also Leo Neugebauer, mein Zwillingsbruder sozusagen, im Zehnkampf. Der ist Weltmeister und hat bei Olympia auch schon Silber geholt. Nur eine EM-Medaille fehlt ihm noch, aber was nicht ist, kann ja noch werden. Dann ist da noch Malaika Mihambo im Weitsprung. Olympiasiegerin, Weltmeisterin, Europameisterin. Viel mehr Titel gehen eigentlich gar nicht. Und am Sonntag geht's für sie dann um Gold.
0: Sehr schön. Und es gibt ja auch noch eine Rückkehrerin, auf die auch viele schauen.
1: Gesa Krause ist wieder bei einer EM dabei. Zweimal hat sie schon Gold über 3000 Meter Hindernis geholt. Dieses Mal wäre es ihr erster EM-Titel als Mama. Und auch Julian Weber im Speerwurf gehört mit zu den Kandidaten. Der war 2022 Europameister und hat dieses Jahr schon gezeigt, dass er wieder richtig weit werfen kann.
0: Heißt also, wir haben eigentlich jeden Tag jemanden, für den es sich lohnt, mal kurz reinzuschauen.
1: Ja, absolut. Die EM läuft die ganze Woche. Jeden Tag gibt es Entscheidungen und vielleicht passiert genau das, was beim Sport immer passiert. Man denkt, ich gucke nur kurz rein und 2 Stunden später sitzt man immer noch da. So wie wir hier. Man kann es doch mal auch sagen. Also wir gucken das ja auch nebenbei manchmal.
0: Ja, es gibt Morgensessions und Abendsessions, also perfekt für so eine kleine Gym-Einheit dann am Nachmittag. Oder man lässt es einfach während der Arbeit laufen, wie schon gesagt, wie bei uns. Alle Ergebnisse gibt es dann natürlich bei uns in den Delta News.
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0: Materia, SDP, Kamrat, Eli Oaks, Alle Farben, Leonie, Montez, Nura, Tujamo, Roy Bianco und die Abruzzati Boys. Also das Line-Up ist wirklich richtig, richtig fett. Hier ist Delta, ich bin Amy und wir schicken euch noch hin zum San Remo. Ihr wollt auch mit dabei sein? Dann meldet euch doch einfach an über unsere Delta Plus App und mit ein bisschen Glück rufen wir euch dann zurück.
1: Johanna, die Frage klingt jetzt vielleicht ein bisschen komisch, aber ist dein Freund gerade in der Nähe?
2: Ja, der ist in der Nähe.
1: Oh, okay. Weil du hast uns eine Nachricht geschickt und hast geschrieben, du würdest jemanden gerne überraschen, nämlich deinen Freund.
2: Ja.
1: Und zwar mit Tickets.
2: Genau.
1: Ja. Ist die Überraschung jetzt geplatzt, wenn er direkt neben dir steht und ich jetzt gleich sage, dass eventuell es sein könnte, dass du Tickets gewonnen hast?
2: Nein, ist nicht geplatzt.
1: Nein?
2: Genau richtig.
1: Okay, kommt genau richtig. Das ist doch perfekt. Dann richte ihm schöne Grüße aus und sag ihm doch einfach mal, dass ihr beide am 23. August zur Trabrennbahn in Hamburg fahren könnt. Ist ja bei euch um die Ecke quasi, kann man sagen. Denn da
2: genau
1: wird
2: richtig.
1: Bunt auf der Bühne stehen und ihr seid dabei.
2: Boah, super. Vielen, vielen Dank.
3: Geil.
0: Also, worauf wartet ihr noch?
3: Aber

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4: Mit Tom Husse. Der fehlende Abi-Jahrgang an vielen Gymnasien in Schleswig-Holstein hat auch Auswirkungen auf die Freiwilligendienste im Land. Etwa der Paritätische bietet ein Viertel weniger Plätze an, 125 statt 170. Sprecherin Julia Busboas sagt aber auch:
5: Es ist in den letzten Jahren sehr schwierig geworden durch die Bundespolitik. BSD und FSJ-Plätze stehen immer wieder auf der Kippe, sind immer wieder an Haushaltskürzungen gebunden. Und wir kämpfen seit Jahren dafür, dass Freiwilligendienste mehr wertgeschätzt werden von der Politik, weil man sich diesen Freiwilligendienst wirklich leisten können muss.
4: Kurz nach seinem Amtsantritt ist Bundesverkehrsminister Bilger auf Tour durch Schleswig-Holstein. Heute und morgen stehen verschiedenste Projekte auf dem Plan, unter anderem die Rader Hochbrücke. Spannend ist die Frage, ob er sich zur offenen Finanzierung der zweiten neuen Brücke äußert. Es geht um 300 Millionen Euro. Deutschland und der Rest von Westeuropa haben den heißesten Juni und Juli überhaupt erlebt. Im Schnitt lag die Temperatur bei 21,6 Grad. Das sind fast 3 Grad mehr als im langjährigen Schnitt, sagt das EU-Beobachtungsprogramm Copernicus. Je höher die Temperaturen, desto höher sind auch die wirtschaftlichen Einbußen. Bei 30 Grad sind es 430 Millionen Euro Verlust pro Tag. Klimaanpassungsexperte Lukas Sander von der Prognos AG sagte uns:
6: Es ist natürlich total einfach zu sagen, wir bauen jetzt überall einfach Klimaanlagen ein. Das hat dann natürlich aber wieder ganz, ganz andere Wechselwirkungen, beispielsweise in Bezug auf den Energieverbrauch. Und deswegen ist es total wichtig, sich mit vielen verschiedenen kleinen Maßnahmen auf einer gesamtsystemischen, gesamtgesellschaftlichen Ebene an diese Hitze anzupassen. Weil nur mit einer Maßnahme oder nur in einem Bereich werden wir es einfach nicht schaffen.
4: Nach dem Drohnenangriff am Leipziger Flughafen gibt es offenbar eine neue Spur. Laut der Bild haben die Ermittler DNA sichern können. Sie soll auf eine Verbindung zum Anschlag am Leipziger DHL-Zentrum vor 2 Jahren hindeuten. Damals war ein Paket in Flammen aufgegangen. Dahinter wird der russische Geheimdienst vermutet. Mit Hessen, Rheinland-Pfalz und dem Saarland starten die ersten Bundesländer ins neue Schuljahr. Die neuen Erstklässler sind die ersten mit einem rechtlichen Anspruch auf Ganztagsbetreuung. Laut DGB fehlt es aktuell in vielen Kommunen an pädagogischen Fachkräften, um das zu stemmen. Die nächsten Delta-News gibt's in einer Stunde.
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3: Schauen wir gemeinsam auf die Straßen. Mit dabei ist auf jeden Fall die A1 Bremen Richtung Lübeck zwischen Harburg und der Norderelbbrücke 5 Kilometer. A7 Hannover-Flensburg zwischen Hausbruch und dem Elbtunnel 6 und in der Gegenrichtung 8 zwischen dem Dreieck Nordwest und dem Elbtunnel. A1 Fehmarn Richtung Lübeck zwischen Heiligenhafen-Mitte und Gremersdorf ist die Strecke nach einem Unfall gesperrt und die B202 Kiel-Oldenburg in Holstein ist zwischen Kalkül und Farve nach einem Unfall noch in beiden Richtungen gesperrt. Geblitzt wird B199 Flensburg Richtung Niebüll in der Ortsdurchfahrt Unaften, B432 bei Segeberg Richtung Schabbeuth zwischen Pönitz und dem Übergang zur A1. In der Gegenrichtung auch noch, kurz vor der Tankstelle nach 50er Richtung Segeberg, Kiel-Eckernförder Straße in Höhe Nordmark-Sportfeld und Wesselbunder Kog, da Dammstraße auf beiden Seiten. 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
3: Und hier gibt es auf jeden Fall in dieser halben Stunde auch noch Tickets fürs San Helmo Festival, wenn ihr auch mit dabei sein wollt. Klickt euch einfach mal rein in unsere Delta.

0: Wenn ihr euren Lieblingspromi treffen dürftet, würdet ihr wahrscheinlich nicht unbedingt den roten Teppich wählen, sind wir ehrlich. Viel cooler wäre doch, ihr steht nachts noch schnell bei einem Supermarkt an der Kasse und vor euch steht auf einmal euer Lieblingsschauspieler. Oder ihr sitzt im Zug auf einem Platz und neben euch nimmt auf einmal ein Musiker Platz. Oder ihr geht ins Gym und neben euch trainiert auf einmal jemand, den ihr doch irgendwie aus einem Fernsehen kennt. Tja, genau solche Begegnungen sind ja viel besser als jedes Promi-Selfie, wie ich finde. Deswegen bin ich gespannt auf eure Stories. Haut mal raus. Wen habt ihr denn eigentlich schon mal völlig unerwartet getroffen?
1: Wir haben letztes Jahr im Schmetterlingspark den Benny Stark getroffen.
2: Das ist ein Comedian, oder?
1: Ja, genau. Mit der ganzen Familie und haben auch ein Foto mit ihm machen dürfen.
2: Von Anfang an war dir klar, du fragst ihn auf jeden Fall nach einem Foto, oder denkt man sich, wenn man so mit jemandem privat trifft, dass man da vielleicht so ein bisschen vorsichtig erstmal ist?
1: Oh, wir sind erstmal langsam hinterhergeschlichen, bis wir uns dann ganz sicher waren und dann haben wir unseren Sohn einfach vorgeschickt.
2: Okay, und ist er in Wirklichkeit auch so lustig drauf?
1: Ein total netter und sympathischer Typ, ja.
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0: Millennium Kid, Juli, Dani, Lia, 102 Boys, Topic, Roy Bianco und die Abruzzati Boys, Montez, Eli Oaks, Kamrat, SDP, Materia, Jason Derulo. So viele Künstler und Künstlerinnen sind mit dabei beim Sam Hamo Festival. Und das Allerbeste ist, wir als euer Konzert- und Festivalsender Nummer 1 schicken euch noch hin. Ihr müsst euch nämlich einfach nur anmelden über unsere Delta Plus App. Gregor, du bist gerade auf der Arbeit.
1: Ich bin in Hamburg.
0: Kannst du erzählen, was du beruflich machst?
1: Kann ich, durchaus. Ich bin im Automobilvertrieb.
0: Ah ja, okay. Und da kann man auch so ein Wochenende einfach mal eine Pause machen, ja?
1: Auf jeden Fall.
0: Ja, du scheinst ja festivalaffin zu sein. Du hast in die Mail geschrieben, mit dir und Materia war es auf jeden Fall nix letztes Mal. Was ist da los?
1: Leider. Krankheitsbedingt muss ich absagen.
0: Ach Mist. Und dann hast du gesehen, oh, der ist ja beim San Helmo mit dabei. Da muss ich vielleicht auch hin.
1: Das wäre fantastisch, ja.
0: Ja, was soll ich sagen? Wollen wir es kurz und schmerzlos machen?
1: Ja, bitte.
0: Ich schenke dir 2 Tickets.
1: Ja, wie cool. Ich freue mich. Mega.
0: Hast du dir das Line-Up schon mal angeguckt, wer noch so mit dabei ist?
1: Habe ich schon mal überflogen und da kommen ja doch noch ein paar mehr, ne?
0: Ja, nicht nur Materia, das wäre es ja auch noch, ne?
1: Ja, das wäre ein ziemlich eintöniges Festival, ja. Wenn es so wäre. Ja.
0: Alle Farben mit dabei, Kamrat noch. Ich glaube, das wird wirklich, also da wirst du ein Wochenende richtig gut Spaß haben. Vor allem Jason Derulo, yes. Also ich bitte dich.
1: Auch
0: ja?
1: Das, mega, ja. Mega.
0: Wen nimmst du mit?
1: Meine Freundin wird sein, ja.
0: Dann bin ich mal gespannt, was sie nachher sagt, wenn du nach Hause kommst. Und
1: ich auch sehr.
0: Wünsche euch auf jeden Fall eine unvergessliche Zeit.
1: Mega, danke dir.

I Run von Haven, hier ist der Delta Nachmittag und gleich gibt's was Neues von den Giant Rooks. Darling, take my hand. Ihr neues Album kommt noch diesen Herbst und dieser Song wird auch noch drauf sein. Slow D

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0: auf der A1 Bremen Richtung Lübeck zwischen Harburg und der Norderelbbrücke 5 Kilometer Stau, A7 Hannover-Flensburg zwischen Hausbruch und dem Elbtunnel 6 und in der Gegenrichtung 8 zwischen dem Dreieck Nordwest und dem Elbtunnel. Außerdem dauert es noch ein bisschen länger an der Elbphilippe-Glückstadt für Scharfe, nämlich 90 Minuten. Und es wird geblitzt A20 Lübeck Richtung Rostock und Höhe der Abfahrt Groß-Saarau, B199 Flensburg Richtung Niebüll in der Ortsdurchfahrt Unaften, B432 Segeberg Richtung Scharbeutz zwischen Pönitz und dem Übergang zur A1 in der Gegenrichtung, auch noch kurz vor der Tanke und Kiel, Eckernförderstraße in Höhe Nordmark-Sportfeld. 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
0: Ja, und jetzt auf jeden Fall mit der Hitze schlechthin, denn ja, es wird immer heißer und es wird vor allem immer problematischer. Es ist ein großes Thema im Netz und schauen wir uns gleich mal an nach neuer Musik von Giant Rooks und jetzt Feiern und Deuten. Versprich mir, schönen Montag. 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
1: Ich glaube, wir haben alle diesen Sommer schon mal gedacht, boah, es ist wirklich viel zu heiß, ich möchte nicht rausgehen, WTF, meine Wohnung ist wie eine Dachgeschosswohnung und wie zur Hölle bekomme ich eigentlich noch irgendwoher einen Ventilator. Der Juni und der Juli waren in Europa so heiß wie in den letzten beiden Monaten noch nie. Im Schnitt lagen die Temperaturen in der Region gerade im Westen bei 21,62 Grad. Das sind fast 2,8 Grad mehr als der langjährige Durchschnitt. Und auch in Deutschland war das wirklich heiß mit der Hitze. Besonders im Südwesten war es deutlich wärmer als im Nordosten. Und das Problem ist, was natürlich auch noch dazu kommt, ganz viel Trockenheit. In vielen Teilen Deutschlands hat es wirklich weniger geregnet als normalerweise. Man sieht das jetzt auch gerade noch draußen. Die Böden trocknen aus und es kann dann auch weniger Wasser verdunsten. Heißt, wir können uns auch weniger natürlich runterkühlen und die Hitze kann sich dann noch leichter festsetzen. Und das sieht man dann natürlich auch nicht mehr nur am Thermometer. Thomas schreibt nur, naja, egal, wenn der letzte Eisberg geschmolzen ist und wir 40 Grad im Schatten haben, dann fällt uns schon was ein, denn wir sind ja technologieoffen. Dieser User noch, wird Zeit, dass ihr anfangt, Begriffe wie Klimakrise oder Klimakatastrophe in euer eigenes tägliches Wording mit aufzunehmen. Es ist wichtig, das Kind bei Namen zu nennen, jeden Tag. Und Fabian, what a time to be alive. Rekorde, Rekorde, Rekorde.
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2: Hi Leute,

0: gibt's gleich Lola Young.
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0: Bevor ihr ihn hört, kurz einmal Fokus jetzt auf Lola Young herself. Im letzten September ist sie nämlich bei einem Auftritt umgekippt und hat dann gesagt, jo Leute, ich mache erstmal eine Pause, und hat jetzt offengelegt, warum das Ganze eigentlich passiert ist. Sie hat nämlich erzählt in einem Interview mit der Rolling Stones, dass sie in einer heftigen Drogen- und Alkoholabhängigkeit gesteckt hat und dass sie da einen Punkt erreicht hat, der wirklich richtig gefährlich war, und dass sie auf jeden Fall auch der festen Überzeugung ist, dass, wenn sie sich keine Hilfe geholt hätte, nach diesem Zusammenbruch vermutlich nicht mehr unter uns wäre. Und ich finde das ganz toll, dass Leute so offen darüber sprechen, weil das, glaube ich, ganz viel Awareness schafft und eben dafür sorgt, dass vielleicht in Zukunft immer mehr Menschen geholfen werden kann. Hier ist Lola Young mit Messi.

0: My Girl von Ed Sheeran. Hier ist der Delta Nachmittag. Ich bin Amy. Gleich gibt's Ariana Grande für euch. Hate That I Made You Love Me. Außerdem diese Hörer. Talk to you von Another. Und ich würde sagen, wir sind bereit für den Feierabend, oder?
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7: Mit Tom Husse. Freiwilliges Soziales Jahr, Freiwilliges Ökologisches Jahr oder der Bundesfreiwilligendienst. In Schleswig-Holstein haben 2024-25 fast 3000 junge Menschen einen Freiwilligendienst geleistet. Wegen der Umstellung auf G9 bietet etwa der Paritätische dieses Jahr ein Viertel weniger Plätze an. Das bestätigte uns Sprecherin Julia Busbohr.
8: Wir stellen schon fest, dass insbesondere Abiturienten das als Jahr nach dem Abi zur Sinnstiftung, sage ich mal, nehmen. Und wir haben halt die Hoffnung, dass vielleicht jetzt durch den fehlenden Jahrgang auch andere zum Zug kommen. Also wir haben zum Beispiel auch ein Programm für Freiwilligendienstleistende aus dem Ausland. Das wäre halt schön, wenn sich das ein bisschen mehr mischen würde.
7: Einigen dürfte es in den letzten Wochen zu heiß gewesen sein. Und dass sich das nicht nur so angefühlt hat, zeigen neue Zahlen vom EU-Beobachtungsprogramm Copernicus. In Deutschland und im Rest von Westeuropa waren der Juni und der Juli so heiß wie noch nie. Hitzetage kosten die Wirtschaft in Deutschland jedes Jahr Milliardenbeträge. Klimaanpassungsexperte Lukas Sander von der Prognos AG sagte uns:
9: Der Hitzetag mit 30 Grad in Deutschland schlägt mit ungefähr 430 Millionen Euro zu Buche. Bei über 35 Grad sind wir dann bei 980 Millionen Euro, also fast 1 Milliarde Euro Schäden in Deutschland pro Hitzetag mit über 35 Grad.
7: Noch nicht einberechnet sind höhere Energiekosten bei Hitze oder Kosten durch kaputte Autobahnen und Gleise. Mit der Deutschen Bahn fahren klappt nicht immer reibungslos. Und das hat jetzt auch der neue Bundesverkehrsminister Bilger erlebt. Zum Auftakt seiner Sommerreise war Bilger im ICE auf dem Weg von Berlin nach Hamburg. Wegen einer ausgefallenen Klimaanlage musste er den Wagen wechseln, berichtet die Rheinische Post. In Deutschland werden jedes Jahr rund 2 Millionen Beschäftigte um Lohn geprellt. Laut DGB bekommen sie weniger als den Mindestlohn, der ihnen zusteht. In 10 Jahren fehlen den Betroffenen dadurch rund 35 Milliarden Euro. Der DGB fordert deshalb mehr Kontrollen und mehr Personal beim Zoll. Die SG Flensburg-Handewitt hat sich die Dienste von Viktor Klöwe gesichert. Der 24-jährige Rückraumspieler wechselt im Sommer nächsten Jahres nach Flensburg und bekommt einen 4-Jahres-Vertrag. Vor allem in der Abwehr soll der Däne neue Möglichkeiten bringen. Die nächsten Delta-News gibt's in einer Stunde.
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0: Schauen wir auf die A1 Bremen Richtung Lübeck zwischen Harburg und der Norderelbbrücke 6 Kilometer Stau. A7 Hannover-Flensburg zwischen Hausbruch und dem Elbtunnel 6 und in der Gegenrichtung 8 zwischen dem Dreieck Nordwest und dem Elbtunnel. Außerdem dauert es noch länger an der Elbfahrt Glückstadt für Scharfen, nämlich rund 1,5 Stunden und es wird geblitzt. A20 Lübeck Richtung Rostock und Höhe Abfahrt Groß-Saarau. B432 Bad Segeberg Richtung Scharbeutz zwischen Pönitz und dem Übergang zur A1. In der Gegenrichtung auch noch Richtung Bad Segeberg kurz vor der Tanke, dann Kiel, Christianspriest in Höhe der Bushaltestelle und nochmal Kiel, Eckernförder Straße in Höhe des Nordmark-Sportfelds. Alle Staus, alle Blitzer bei uns in der App und auch im Web.
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0: Und wir starten rein Richtung Feierabend jetzt mit neuer Musik von Ariana Grande. Hit That I Made You Love Me.

0: Manchmal braucht man bei Promis ja erstmal eine Sekunde. Man sieht jemanden und dann denkt man, oh mein Gott, der sieht ja aus wie... Und dann guckt ihr nochmal und denkt sich nur so, nein, nein, nein, das kann nicht sein. Und dann dreht sich die Person um und ihr denkt nur so, scheiße, jo, der ist es wirklich. Und genau diese Geschichten suchen wir heute am Delta-Nachmittag. Diese ganz, ja, unerwarteten Promi-Begegnungen, vielleicht im Fitnessstudio... Während des Skates, als ihr auf eurem Flug gewartet habt oder. Ich bin ganz gespannt. 0431 986 98611. Wen habt ihr eigentlich im Alltag schon mal aus dem Nix getroffen?
1: Moin Delta. Ich habe mal nach einem 01099 Konzert ein Foto mit den drei Jungs gemacht. Die kamen nach ihrer Show, obwohl es eine echt große Show war in der Sporthalle, kamen die noch raus an Merchstand und haben mit allen Leuten, die noch da waren, geschnackt und Fotos gemacht. Und meine Freundin und ich waren zufälligerweise noch da und da haben wir auf jeden Fall ein Foto gemacht und ein bisschen mit den Jungs geschnackt. Das war sehr cool, die waren sehr nett.

0: dabei sein wollt, müsst ihr nichts machen, außer euch anzumelden über unsere Delta Plus App.
1: Jaroszewska, hallo.
2: Hallo Olivia, hier ist Leo von Delta Radio, moin.
1: Hi.
2: Na, wo erwische ich dich gerade? Was machst du gerade Schönes?
1: Ich bin gerade im Büro.
2: Oh, ist das denn okay, dass wir kurz reden oder ist das streng verboten?
1: Nee, geht.
2: Du musst nämlich vielleicht gleich auch nochmal schreien. Es könnte ja sein, dass du Tickets gewonnen hast, dazu aber gleich mehr. Wir wollen jetzt erstmal kurz gucken, wie läuft dein Leben gerade? Du hast gesagt, du willst einfach mal wieder ein bisschen unbeschwert sein und feiern, oder?
1: Genau, das ist alles irgendwie gerade ein bisschen viel und ja, deswegen einfach mal wieder auch so das, was generell so in der Welt passiert, einfach mal wieder abschalten. Das kann man, finde ich, auf dem Konzert immer richtig gut.
2: Vor allen Dingen, wenn dann auch noch ein Artist auf der Bühne steht, der die ganze Zeit mit seinem Lift hoch und runter fährt und in die Menge reingeht, so Moshpitten und so. Also es ist ja crazy, was Bunt immer so auf die Bühne bringt. Jetzt stell dir mal vor, du könntest zum Beispiel Trippin' live hören. Würdest du dich darüber freuen?
1: Das wäre mega. Oh Gott, ich krieg schon Gänsehaut gerade, wenn ich das höre.
2: Dann ist natürlich jetzt die große Frage. Du hast dich ja angemeldet bei uns im Backstage-Bereich in der Delta Plus App, aber hast du auch die Tickets gewonnen? Ich habe in den Lostopf gegriffen und da stand Olivia, du bist dabei!
1: Dankeschön, mega, ich freue mich.
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1: Schauen wir auf die A23 Heide Richtung Hamburg zwischen Eidelstedt und dem Dreieck Nordwest. Gab es einen Unfall. Außerdem Stop and Go A1 Bremen Richtung Lübeck zwischen Harburg und der Norderelbbrücke 6 Kilometer. A7 Hannover Flensburg zwischen Heimfeld und dem Elbtunnel 6 und in der Gegenrichtung 8 zwischen dem Dreieck Nordwest und dem Elbtunnel. Es wird geblitzt A20 Lübeck Richtung Rostock in Höhe der Abfahrt Groß-Saarau. B199 Flensburg Richtung Niebel in der Ortsdurchfahrt Unaften. Schabolz-Pönitzer Chaussee Richtung Bad Segeberg. Dann noch Kiel Christianspries in Höhe der Bushaltestelle und Wesselburner Kog. Dammstraße auf beiden Seiten. Alle Staus, alle Blitzer bei uns in der App und auch im Web.
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1: Leute, endlich wieder Sport gucken. Ich sag euch ehrlich, wie es ist. Leichtathletik-EM, genau die, ist nämlich heute gestartet. Auf wen wir da ja hoffen können, dass er eine Medaille nach Hause kommt. Gleich.

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1: Das hier, ich bin Amy und für alle, die bei Leichtathletik spontan an Bundesjugendspiele denken, diese Woche wird's richtig ernst, denn die EM startet heute und Deutschland hat ziemlich gute Chancen auf Medaillen. Kollege Leo ist bei mir auch übrigens richtig großer Experte im Weitsprung, hast du hier eben schon vorgemacht. Ja, ich glaube, das wäre deine Sportart gewesen.
2: Ich glaube auch, also ich kann das tatsächlich so auf 2-3 Meter bringen, ich glaube der Weltrekord liegt ja bei 9.
1: Naja. Ja.
2: Nah dran, würde ich sagen.
1: Nah dran, ja. Aber es gibt ja auf jeden Fall ein paar Leute, die mit dabei sind. Wer sind denn die großen Hoffnungen bei uns?
2: Ja, ganz vorne mit dabei ist Leo, also Leo Neugebauer, mein Zwillingsbruder sozusagen, im Zehnkampf. Der ist Weltmeister und hat bei Olympia auch schon Silber geholt. Nur eine EM-Medaille fehlt ihm noch, aber was nicht ist, kann ja noch werden. Dann ist da noch Malaika Mihambo im Weitsprung. Olympiasiegerin, Weltmeisterin, Europameisterin, viel mehr Titel gehen eigentlich gar nicht. Und am Sonntag geht's für sie dann um Gold.
1: Sehr schön. Und es gibt ja auch noch eine Rückkehrerin, auf die auch viele schauen.
2: Gesa Kraus ist wieder bei einer EM dabei. Zweimal hat sie schon Gold über 3000 Meter Hindernis geholt. Dieses Mal wäre es ihr erster EM-Titel als Mama. Und auch Julian Weber im Speerwurf gehört mit zu den Kandidaten. Der war 2022 Europameister und hat dieses Jahr schon gezeigt, dass er wieder richtig weit werfen kann.
1: Heißt also, wir haben eigentlich jeden Tag jemanden, für den es sich lohnt, mal kurz reinzuschauen.
2: Ja, absolut. Die EM läuft die ganze Woche. Jeden Tag gibt es Entscheidungen. Und vielleicht passiert genau das, was beim Sport immer passiert. Man denkt, ich gucke nur kurz rein und 2 Stunden später sitzt man immer noch da. So wie wir hier. Man kann es mal auch sagen. Also wir gucken das ja auch nebenbei manchmal.
1: Ja, es gibt Morgens-Sessions und Abends-Sessions, also perfekt für so eine kleine Gym-Einheit dann am Nachmittag. Oder man lässt es einfach während der Arbeit laufen, wie schon gesagt, wie bei uns. Alle Ergebnisse gibt es dann natürlich bei uns in den Delta News.
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1: Dieses Jahr haben wir ihn auf die Kieler Woche geholt, auf unsere Delta-Förderbühne. Und das war wirklich ein richtiges Fest. Die Rede ist von Ivo Martin und da hat er uns vor allem eine Sache verraten.
2: Es wird auf jeden Fall noch Musik kommen. Also bei mir ist es immer so, ich plane jetzt auch nicht das ganze Jahr durch, sage ich mal so. Aber ich mache sehr viel Musik immer und dann entscheide ich mich sozusagen, was passt für dieses Jahr. Deswegen, es wird auf jeden Fall noch genug Mucke rauskommen.
1: Ja, Stichwort neue Musik. Sein neuer Song, Was du nicht siehst, ist jetzt seit Freitag ganz frisch draußen. Habe ich gleich natürlich auch noch mit drauf auf der Playlist. Und an dieser Stelle, falls ihr auch Bock habt, das Ganze noch live zu erleben, Ivo Martin geht jetzt im Herbst auch auf Tour. Aber jetzt eben erstmal hier auf der

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4: Mit Tom Husse. In Schleswig-Holstein werden in diesem Jahr weniger Plätze für Freiwilligendienste angeboten. Der Grund? Die Umstellung von G8 auf G9. Dadurch gab es an vielen Gymnasien keinen Abiturjahrgang. Einer der größten Anbieter für Freiwilligendienste in Schleswig-Holstein ist der Paritätische. Sprecherin Julia Busboa sagte uns:
5: Das Kontingent ist immer ein anderes. Wir sind jetzt von 170 Plätzen auf 125 gegangen. Und wir können auch sagen, wir sind jetzt fast voll. Aber es gibt immer noch die Möglichkeit, falls jetzt jemand noch Lust bekommt, nicht die Flinte ins Korn werfen. Man kann sich bei uns immer noch bewerben.
4: Die Gewalt gegenüber Zugbegleitern bleibt bei der Deutschen Bahn weiter ein großes Problem. Laut DB Regio wurden im ersten Halbjahr fast 1000 Vorfälle gemeldet. Die Einzelheiten von André Glatzel.
6: In den meisten Fällen wurden Zugbegleiter geschubst, angegriffen oder bespuckt. In 22 Fällen waren die Angriffe aber so groß, dass Beschäftigte schwer verletzt wurden. Die Bahn weitet deswegen ihre Sicherheitsmaßnahmen aus. Bereits eingesetzte Bodycams sollen künftig nicht nur Videos aufnehmen, sondern auch den Ton mitschneiden. Ein Test startet spätestens im Herbst in der Region Rhein-Neckar-Pfalz. Zusätzlich setzt die Bahn auf stichfeste Westen und einen Notfallknopf für Beschäftigte.
4: Die Lage für die Rheinschifffahrt droht sich zu verschärfen. Der Bundesverband der deutschen Binnenschifffahrt befürchtet, dass der Pegel zwischen Koblenz und Mainz diese Woche auf einen einstelligen Wert sinkt. Der Rhein wäre im Prinzip nicht mehr durchgängig befahrbar, sagte BDB-Chef Schwanen der Rheinischen Post. In deutschen E-Mail-Postfächern landet weniger Spam. Web.de und GMX zählten im ersten Halbjahr knapp 1 Milliarde verdächtige Mails pro Woche. Das sind etwa halb so viele wie im Vorjahreszeitraum. Dafür werden Phishing-Mails gezielter und persönlicher, etwa mit gefälschten Rechnungen oder Betrug per QR-Code. Das Kieler Holstein-Stadion wird kommende Nacht hell erleuchtet sein. Wegen des Stadionumbaus muss ein provisorischer Flutlichtmast aufgestellt und anschließend das Licht noch eingemessen werden. Das geht aber nur nachts. Zum ersten Zweitliga-Heimspiel kommenden Freitagabend gegen St. Pauli muss das Stadion lichtfernsehtauglich sein. Die nächsten Delta-News gibt's in der Stunde.
7: 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Schauen wir gemeinsam auf die Straße. Ist eine Meldung reingekommen von der A23 Hamburg Richtung Heidenhöhe. Schenefeld liegen Metallteile auf der Straße. Mit dabei ist auch noch die A1 Bremen Richtung Lübeck zwischen Harburg und der Norderelbbrücke 6 Kilometer. A7 Hannover-Flensburg zwischen Heimfeld und dem Elbtunnel 6 und in der Gegenrichtung 8 zwischen dem Dreieck Nordwest und dem Elbtunnel. Die B202 Kiel-Oldenburg in Holstein ist zwischen Kalkül und Farbe nach einem Unfall noch gesperrt. Und im Kreis Schleswig-Flensburg ist die Straße zwischen dem Abzweig nach Arup und Böhl-Westerfeld beidseitig noch nach einem Unfall gesperrt. Die Blitzer B199 Flensburg Richtung Niebel in der Ortsdurchfahrt Unaffen, Kiel Christianspries in Höhe der Bushaltestelle, Büchenmöllner Straße in der 50er, Dassendorf Bundesstraße beidseitig und Wesselburner Kog Dammstraße auf beiden Seiten. 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
7: Kennt ihr das? Ihr seid im Supermarkt unterwegs oder wollt nur noch mal ganz schnell eine Besorgung machen, dreht euch um und denkt euch nur so, hä? Die Stimme kenne ich doch irgendwoher. Und auf einmal steht ein bekannter Musiker oder auch Schauspieler vor euch und ihr denkt euch nur so, nee, das kann doch gerade gar nicht passieren. Hier bei mir in der Stadt. Oh doch, und das ist schon einigen von euch passiert. Ihr habt euch nämlich schon reingemeldet per WhatsApp-Sprachnachricht an die 0431 986 986 11. Aber ich will auch gerne eure Storys noch hören. Also ruft gerne an oder lasst eine Sprache.

0: ihr euren Lieblingspromi treffen dürftet, würdet ihr wahrscheinlich nicht unbedingt den roten Teppich wählen, sind wir ehrlich. Viel cooler wäre doch, ihr steht nachts noch schnell bei einem Supermarkt an der Kasse und vor euch steht auf einmal euer Lieblingsschauspieler. Oder ihr sitzt im Zug auf einem Platz und neben euch nimmt auf einmal ein Musiker Platz. Oder ihr geht ins Gym und neben euch trainiert auf einmal jemand, den ihr doch irgendwie aus einem Fernsehen kennt. Tja, genau solche Begegnungen sind ja viel besser als jedes Promi-Selfie, wie ich finde. Deswegen bin ich gespannt auf eure Stories. Haut mal raus. Wen habt ihr denn eigentlich schon mal völlig unerwartet getroffen?
1: Wir haben letztes Jahr im Schmetterlingspark den Benny Stark getroffen.
2: Das ist ein Comedian, oder?
1: Ja, genau. Mit der ganzen Familie und haben auch ein Foto mit ihm machen dürfen.
2: Von Anfang an war dir klar, du fragst ihn auf jeden Fall nach einem Foto, oder denkt man sich, wenn man so mit jemandem privat trifft, dass man da vielleicht so ein bisschen vorsichtig erstmal ist?
1: Oh, wir sind erstmal langsam hinterhergeschlichen, bis wir uns dann ganz sicher waren und dann haben wir unseren Sohn einfach vorgeschickt.
2: Okay, und ist er in Wirklichkeit auch so lustig drauf?
1: Ein total netter und sympathischer Typ, ja.
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1: Sie sind wieder da, die drei Jungs aus Dresden-Neustadt. Hier ist der Delta-Nachmittag. Ich bin Amy und die Rede ist von Piepto und den Jungs von 1999. Piepto, ihr wisst vielleicht, was es ist. Das sind diese Schuhe, wo immer, immer so ein paar Zehen rausgucken. Also es ist halt quasi so eine gewisse Schuhform. Keine Ahnung, es gibt ja diese Sandalen, die offen sind. Und bei Piepto sind die so halb verschlossen und man sieht aber noch die Zehen. Das ist gerade wieder voll im Trend. Alle tragen es wieder. Das ist so ein bisschen zeigen, aber eben nicht alles zeigen, was den Fuß angeht. Also nur mal kurz lüften, sag ich immer so. Naja, der Song ist jetzt auf jeden Fall draußen und macht auf jeden Fall wieder Bock. Typischer 1999 Song. Ich finde es ein bisschen schade, dass sie auf jeden Fall nächstes Jahr mal live aussetzen und nichts machen und mal so ein bisschen verschnaufen. Aber ist vielleicht auch einfach mal verdient, wenn man gefühlt die letzten Jahre einfach nur auf Tour war. Also, wir genießen auf jeden Fall jetzt noch den Festivalsommer mit 1999 und ihrem neuen Song Piepto.

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7: Auf der A7 Flensburg Richtung Hamburg gibt es 3 Kilometer Stop and Go zwischen Stellingen und dem Elbtunnel. Auf der A7 Hannover Richtung Flensburg staut es sich zwischen Heimfeld und dem Hamburger Elbtunnel auf 5 Kilometern. In Hamburg stockt der Verkehr auf der B5 Eifestraße bis Bergedorfer Straße zwischen der Diagonalstraße und Billstedt Mitte. Die B202 Kiel-Oldenburg ist zwischen Kaköl und Farve nach einem Unfall in beiden Richtungen gesperrt. Und im Kreis Schleswig-Flensburg ist die Straße zwischen dem Abzweig nach Arup und Böhl-Westerfeld in beiden Richtungen nach einem Unfall gesperrt. Geblitzt wird auf der A7 Hamburg Richtung Flensburg in Höhe Volkspark. Es blitzt auch in Dassendorf auf der Bundesstraße beidseitig und in Büchen auf der Möllner Straße. 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

0: nämlich nicht einfach auf eine Bühne und spielt da sein DJ-Set, sondern stellt seine Bühne mitten in die Masse und hat damit euch einfach den Rave des Abends. 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

0: An ihm führt absolut gerade kein Weg dran vorbei und ich sage euch auch wirklich Herzensempfehlung, Bund muss man wirklich mal live gesehen haben. Der DJ kommt jetzt im Spätsommer nach Hamburg, Ende August, und das Beste ist, das Konzert präsentieren wir euch, euer Konzert- und Festivalsender Nummer 1. 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
1: Hallo?
0: Hallo Felina, hier ist Amy, moin.
1: Hallo.
0: Na, kannst du dir vorstellen, für wen oder was ich arbeite?
1: Delta Radio?
0: Ja, das ist absolut richtig. Und ich dachte, ich rufe einfach mal an, nachdem ich deine E-Mail hier bei uns im Postfach gesehen habe. Du möchtest mich gerne zu Bund. Erzähl mal, warum.
1: Ja, also ich war schon mal bei Bund tatsächlich und ich fand es so toll, dass ich gerne noch mal hin möchte.
0: Ja, für alle, die noch nicht bei einer Bund-Show waren, kannst du mal erzählen, was da so passiert?
1: Es ist auf jeden Fall eine richtig gute Stimmung. Ja, ein unvergesslicher Abend auf jeden Fall.
0: Ja, du warst in Hamburg oder wo warst du?
1: Ja, in der Inselpark Arena damals.
0: Ja, da war ich witzigerweise auch und ich fand, das war wirklich eines der krassesten Konzerte, auf denen ich je war.
1: Ja, fand ich auch.
0: Ja, und weißt du was? Wir wiederholen das Ganze nochmal. Ich schenke dir nämlich 2 Tickets.
1: Danke, das freue ich mich.
0: Wen nimmst du mit?
1: Meine Freundin.
0: Das machen wir. Und dann wünsche ich dir jetzt erstmal noch einen entspannten Montag, ja?
1: Dankeschön.

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4: Mit Tom Husse. Der fehlende Abi-Jahrgang an vielen Gymnasien in Schleswig-Holstein hat auch Auswirkungen auf die Freiwilligendienste im Land. Etwa der Paritätische bietet ein Viertel weniger Plätze an, 125 statt 170. Sprecherin Julia Busboa sagt aber auch:
5: Es ist in den letzten Jahren sehr schwierig geworden durch die Bundespolitik. BSD und FSJ-Plätze stehen immer wieder auf der Kippe, sind immer wieder an Haushaltskürzungen gebunden. Und wir kämpfen seit Jahren dafür, dass Freiwilligendienste mehr wertgeschätzt werden von der Politik, weil man sich diesen Freiwilligendienst wirklich leisten können muss.
4: Die Gewalt gegenüber Zugbegleitern bleibt bei der Deutschen Bahn ein großes Problem. Laut DB Regio gab es im ersten Halbjahr fast 1000 Übergriffe. Meist wurden Beschäftigte geschubst, angegriffen oder bespuckt. In 22 Fällen wurden sie schwer verletzt. Die Bahn weitet deshalb ihre Sicherheitsmaßnahmen aus. Bodycams sollen künftig auch den Ton mitschneiden. Außerdem setzt die Bahn auf stichfeste Westen und Notfallknöpfe. Deutschland und der Rest von Westeuropa haben den heißesten Juni und Juli überhaupt erlebt. Im Schnitt lag die Temperatur bei 21,6 Grad. Das sind fast 3 Grad mehr als im langjährigen Schnitt, sagt das EU-Beobachtungsprogramm Copernicus. Je höher die Temperaturen, desto höher sind auch die wirtschaftlichen Einbußen. Das haben Experten der Prognos AG jetzt berechnet. Bei 30 Grad sind es 430 Millionen Euro Verlust pro Tag. Bei 35 Grad ist es fast schon 1 Milliarde. Mit Hessen, Rheinland-Pfalz und dem Saarland starten die ersten Bundesländer ins neue Schuljahr. Die neuen Erstklässler sind die ersten mit einem rechtlichen Anspruch auf Ganztagsbetreuung. Laut DGB fehlt es aktuell in vielen Kommunen an pädagogischen Fachkräften, um das zu stemmen. Die SG Flensburg-Handewitt hat sich die Dienste von Viktor Klöwe gesichert. Der 24-jährige Rückraumspieler wechselt im Sommer nächsten Jahres nach Flensburg und bekommt einen 4-Jahres-Vertrag. Vor allem in der Abwehr soll der Däne neue Möglichkeiten bringen. Die nächsten Delta News gibt's in der Stunde.
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6: 3 Kilometer Stop-and-Go auf der A7 Hannover Richtung Flensburg zwischen Waltershof und dem Hamburger Elbtunnel. In Hamburg stockt es auf der B5 zwischen der Diagonalstraße und Billstedt-Mitte auf der Eifestraße bis Bergedorfer Straße. Die B202 Kiel-Oldenburg ist zwischen Kakül und Farve nach einem Unfall in beiden Richtungen gesperrt. Außerdem ist im Kreis Schleswig-Flensburg die Straße zwischen dem Abzweig nach Arup und Böhl-Westerfeld in beiden Richtungen nach einem Unfall dicht. Geblitzt wird auf der A7 Hamburg Richtung Flensburg in Höhe Volkspark, in Dassendorf auf der Bundesstraße beidseitig und ein Blitzer steht in Büchen auf der Möllner Straße. 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
7: Was waren heute eigentlich die wichtigen Themen? Worüber wurde so gesprochen? Was darf ich nicht verpassen? All diese Fragen beantworte ich euch gleich nach neuer Musik von Gracie Abrams. Die hat nämlich ihre neue Single am Start, Look at My Life. Und hier ist Tame Impala mit Jenny und Dracula.
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1: Es gibt gerade ein Foto, was im Netz so viral geht, dass alle wieder drüber sprechen. Und zwar geht es um vier Männer, die zusammen an einem Tisch sitzen. Ganz fröhlich, wie Eltern von uns, die so im Urlaub sind und so denken. Guck mal, wir schicken unserer Tochter nochmal ein Foto, liebe Grüße. Aber auf diesem Foto sitzen tatsächlich Frodo, Sam, Merry und Pippin. Also die Schauspieler Elijah Wood, Sean Astin, Dominic Moore-Gunnan und Billy Boyd. 25 Jahre nach dem ersten Herr-der-Ringe-Film. Da haben sie sich ganz easy entspannt mal auf ein Essen getroffen in Los Angeles. Und natürlich, das Internet dreht durch, weil alle haben natürlich gleich wieder dieses nostalgische Gefühl von früher. Und ich finde das so cool. Die haben nämlich einfach dazu geschrieben, also der Sean, die ganze Band ist da. Und es fühlt sich einfach so an, als wäre wieder 2001. So, komplett absurd. Und das Foto könnt ihr euch ganz easy mal reinziehen bei Instagram. Und wisst ihr, man kann nach so einem Film auch einfach eine Freunde sein und dass man sich nach 25 Jahren noch treffen kann, das ist doch einfach cool.

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1: Kock, hallo.
0: Hallo Felina, hier ist Amy. Moin.
1: Hallo.
0: Na, kannst du dir vorstellen, für wen oder was ich arbeite?
1: Delta Radio?
0: Ja, das ist absolut richtig. Und ich dachte, ich rufe einfach mal an, nachdem ich deine E-Mail hier bei uns im Postfach gesehen habe. Du möchtest mich gerne zu Bund. Erzähl mal, warum.
1: Ja, also ich war schon mal bei Bund tatsächlich und ich fand es so toll, dass ich gerne nochmal hin möchte.
0: Ja, für alle, die noch nicht bei einer Bund-Show waren, kannst du mal erzählen, was da so passiert?
1: Es ist auf jeden Fall eine richtig gute Stimmung. Ein unvergesslicher Abend auf jeden Fall.
0: Ja, du warst in Hamburg oder wo warst du?
1: In der Inselpark-Arena damals.
0: Ja, da war ich witzigerweise auch und ich fand, das war wirklich eines der krassesten Konzerte, auf denen ich je war.
1: Ja, fand ich auch.
0: Ja, und weißt du was? Wir wiederholen das Ganze nochmal. Ich schenke dir nämlich 2 Tickets.
1: Danke, da freue ich mich.
0: Wen nimmst du mit?
1: Mein Freund.
0: Das machen wir. Und dann wünsche ich dir jetzt erstmal noch einen entspannten Montag, ja?
1: Dankeschön.

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5: Auf der A7 Flensburg Richtung Hamburg. Achtung, zwischen der Raststätte Holmoor West und Schnelsen Nord liegt ein Kennzeichen auf der Autobahn. Die B202 Kiel-Oldenburg ist zwischen Kaköl und Farve nach einem Unfall in beiden Richtungen gesperrt. Außerdem ist im Kreis Schleswig-Flensburg die Straße zwischen dem Abzweig nach Arup und Böhl-Westerfeld in beiden Richtungen nach einem Unfall gesperrt. Geblitzt wird in Moorrege auf dem Glinderweg. Ein Blitzer steht auch auf der A7 Hamburg Richtung Flensburg in Höhe Volkspark und in Dassendorf auf der Bundesstraße beidseitig. 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
6: Es wird immer heißer, der Klimawandel ist real. Ich glaube, diese Worte muss man einfach auch mal so drastisch in den Mund nehmen. Und es ist natürlich auch immer wieder Thema im Netz, so auch jetzt gleich nach Ducci mit Anxiety und Bibi Rexha und Faceless New Religion. Wir schauen gleich drauf.
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1: Ich glaube, wir haben alle diesen Sommer schon mal gedacht, boah, es ist wirklich viel zu heiß, ich möchte nicht rausgehen, WTF, meine Wohnung ist wie eine Dachgeschosswohnung und wie zur Hölle bekomme ich eigentlich noch irgendwoher einen Ventilator. Der Juni und der Juli waren in Europa so heiß wie in den letzten beiden Monaten noch nie. Im Schnitt lagen die Temperaturen in der Region gerade im Westen bei 21,62 Grad. Das sind fast 2,8 Grad mehr als der langjährige Durchschnitt. Und auch in Deutschland war das wirklich heiß mit der Hitze. Besonders im Südwesten war es deutlich wärmer als im Nordosten. Und das Problem ist, was natürlich auch noch dazu kommt, ganz viel Trockenheit. In vielen Teilen Deutschlands hat es wirklich weniger geregnet als normalerweise. Man sieht das jetzt auch gerade noch draußen. Die Böden trocknen aus und es kann dann auch weniger Wasser verdunsten. Heißt, wir können uns auch weniger natürlich runterkühlen und die Hitze kann sich dann noch leichter festsetzen. Und das sieht man dann natürlich auch nicht mehr nur am Thermometer. Thomas schreibt nur, naja, egal, wenn der letzte Eisberg geschmolzen ist und wir 40 Grad im Schatten haben, dann fällt uns schon was ein, denn wir sind ja technologieoffen. Dieser User noch, wird Zeit, dass ihr anfangt, Begriffe wie Klimakrise oder Klimakatastrophe in euer eigenes tägliches Wording mit aufzunehmen. Es ist wichtig, das Kind bei Namen zu nennen, jeden Tag. Und Fabian, what a time to be alive, Rekorde, Rekorde, Rekorde.
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Hammerhead von Topic und A7S. Hier ist der Delta-Nachmittag. Ich bin Amy und bevor es gleich Girl Power gibt von Tyler und Sarah Larsen, gibt es hier gleich vor allem auch noch die Buzzbeat Boutique. DJ Frankie und Mello übernehmen und wir hören uns dann natürlich auch morgen wieder am Dienstag ab 3:15 und ich freue mich, wenn ihr am Start seid. Die

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1: Mit Tom Husse. Freiwilliges Soziales Jahr, Freiwilliges Ökologisches Jahr oder der Bundesfreiwilligendienst. In Schleswig-Holstein haben 2024/25 fast 3000 junge Menschen einen Freiwilligendienst geleistet. Wegen der Umstellung auf G9 bietet etwa der Paritätische dieses Jahr ein Viertel weniger Plätze an. Das bestätigte uns Sprecherin Julia Busbohr.
2: Wir stellen schon fest, dass insbesondere Abiturienten das als Jahr nach dem Abi zur Sinnstiftung, sage ich mal, nehmen. Und wir haben halt die Hoffnung, dass vielleicht jetzt durch den fehlenden Jahrgang auch andere zum Zug kommen. Also wir haben zum Beispiel auch ein Programm für Freiwilligendienstleistende aus dem Ausland. Das wäre halt schön, wenn sich das ein bisschen mehr mischen würde.
1: Ein Hitzetag mit 30 Grad kostet die Wirtschaft in Schleswig-Holstein mindestens 13 Millionen Euro. Bei 35 Grad sind es sogar rund 30 Millionen Euro pro Tag. Das haben Experten der Prognos AG berechnet. Projektleiter Lukas Sander sagte uns:
3: Der mit Abstand größte Faktor sind die Produktivitätsverluste. Das heißt, Verluste, die im Prinzip entstehen, weil Menschen bei Hitze einfach weniger effektiv arbeiten, weil sie mehr Pausen brauchen, weil sie mehr Fehler machen. Und dazu kommen dann noch Kosten, die durch Unfälle oder durch Krankmeldungen entstehen. Da lässt sich tatsächlich ziemlich eindeutig nachweisen, dass sowohl Arbeitsunfälle als auch Krankmeldungen tatsächlich an so einem Hitzetag ansteigen.
1: Betrüger haben es in Schleswig-Holstein aktuell offenbar auf neu gegründete Unternehmen abgesehen. Die Notarkammer warnt vor gefälschten Rechnungen, die kurz nach dem Handelsregistereintrag verschickt werden. Die Beträge sollen oft innerhalb weniger Tage überwiesen werden. Wer unsicher ist, sollte beim Amtsgericht nachfragen. Die Feuerwehr ist gerade in List auf Sylt im Großeinsatz. Dort steht ein Neubau in Flammen. Über List ist eine dunkle Rauchwolke zu sehen. Wie genau es zu dem Feuer kommen konnte, ist noch unklar. Wie uns die Feuerwehr mitteilte, sind auch Gasflaschen in dem Gebäude explodiert. In Hamburg-Eilbek ist im Keller eines Gebäudes giftiges CO2 aus einer Klimaanlage ausgetreten und hat sich dann im gesamten Gebäude verteilt. Die Feuerwehr rückte an und brachte zahlreiche Menschen in Sicherheit. Eine Person kam leicht verletzt ins Krankenhaus. Nachdem das Gebäude gut durchgelüftet und die Klimaanlage abgestellt wurde, konnte der Einsatz beendet werden. Die nächsten Delta News gibt's in der Stunde.
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4: Auf der A7 Flensburg Richtung Hamburg, Vorsicht. Zwischen der Raststätte Holmmoor West und Schnelsen Nord liegt ein Kennzeichen auf der Autobahn. Auf der A7 Hamburg-Flensburg in Höhe Schleswig-Jagel sind in beiden Richtungen Rehe auf der Straße. Im Kreis Schleswig-Flensburg ist die Straße zwischen dem Abzweig nach Arup und Böhl-Westerfeld in beiden Richtungen nach einem Unfall gesperrt. Und die B202 Kiel-Oldenburg ist zwischen Kaköl und Farve nach einem Unfall in beiden Richtungen gesperrt. Geblitzt wird in Kiel auf der Eckernförder Straße in Höhe des Nordmark-Sportfelds, in Moorrege auf dem Glinderweg und ein Blitzer steht auch auf der A7 Hamburg Richtung Flensburg in Höhe Volkspark. 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
6: Einen wunderschönen guten Abend, lieber Frank.
7: Naben, Melle.
6: 60 Minuten neue Musik gibt es heute Abend bei uns.
7: In der 995. Sendung. Das, liebe Leute, bedeutet auch 995 Montage mit Melle, 11.940 Songs und nur noch 5 Sendungen, dann haben wir die 1.000 geknackt. Heute gibt es hier neue Musik aus Südkorea, aus Australien, England, Irland, Wales, aus Amerika, aus Kanada, Heidelberg und auch ein Song von einem Künstler zusammen mit einer Künstlerin von der Nordseeküste. Und dann nochmal der Hinweis auf das Bassbeat Boutique Artist Debüt, Künstler, die wir euch noch nie vorgestellt haben. Das sind heute 7 an der Zahl.
6: Wir starten jetzt mit unserer Single der Woche und der Song heißt 10 von 10.
7: Und das ist der virale TikTok- und Insta-Hit, deutschsprachig aktuell schlechthin, von Franzi aus einer Kleinstadt bei Heidelberg. Aber inzwischen lebt sie in Freiburg, 21 Jahre alt, Solokünstlerin. Und es ist ihr allererster Song, also eine klassische Debüt-Single. Das ist eine Mischung aus Indie, Elektropop mit Rap und ganz starken, doch elektronischen Momenten, die so ein bisschen an die 2000er erinnern. Und es geht um Freundschaft zwischen Freundinnen und nostalgische Rückblicke auf die tolle Zeit, die man zusammen hatte.
6: Hier ist Franzi übrigens mit 1 statt I geschrieben und der Song 10 von 10, unsere Single der Woche.
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0: Max Styler und Kuda hier in der Buzzbeat Boutique bei Delta. Die Sendung gibt es immer montags und donnerstags abends.
1: Unser zweites Buzzbeat Boutique Artist Debüt. Max Styler kommt aus den USA, aufgewachsen in so einem ganz kleinen kalifornischen Nest, San Luis Obispo. Heute lebt er in Los Angeles, ist DJ, ist Produzent, ist Songwriter und hat sich hier zusammengetan mit einem Kollektiv aus England, einem Elektro- und Dance-Kollektiv aus Brighton, drei Produzentinnen, nämlich Charlie, Maeve und Ollie. Die waren in diesem Jahr auch beim Coachella Festival dabei und rausgekommen ist bei dieser Kooperation, dazu muss man sagen, Max Styler hat so seinen ganz eigenen Stil, Elektrohaus zu produzieren, ist eine Nummer, die hat auch Indie-Vibes und darum sage ich mal, das Ganze hier ist als Hörerlebnis sozusagen Indie-Dance-New-Disco-House-Club-Sound mit Festival-Feeling. Ich finde, das ist eine überragende Nummer, möglichst laut hören, wenn ihr die Möglichkeit habt, dann haut richtig rein. Zurück zu Max Styler, der war in diesem Jahr auch beim Tomorrowland dabei und ist Resident-DJ auch beim Pascha auf Ibiza.
0: Weiter geht's jetzt hier in der Buzzbeat Boutique bei Delta mit der wunderbaren Queen Mahore und ihrem neuen Song Von Allein.
1: Auch ein Artist-Debüt hier für Queen Mahore aus Bonn, sagt über sich selber, dass sie ihr eigenes Vorbild quasi geworden ist. Sie hat immer nach einem Vorbild gesucht, jetzt ist sie ihr eigenes und daher sagt sie, dass es eher so um Songs geht, die wirklich sie selber inhaltlich nach vorne bringen. Seit sie ganz jung ist, schon mit 5 Jahren, hat sie im Kinderchor gesungen und hat sehr, sehr viele Instrumente ausprobiert und kann sehr viele Instrumente auch richtig gut spielen. Hat angefangen im Sommer 2019 mit Coverversionen auf Instagram und jetzt ist hier plötzlich dieser extrem starke Song rausgekommen. Der ist für mich eine Mischung aus Feel Good, Indie Pop mit Afropop Elementen. So ein bisschen höre ich da auch Tau mich auf von Zartmann, so vom Beat her, also Sommer, Sonne, Sonnenschein pur.
0: Und wer Johnny Mahore mag, der sollte auf jeden Fall mal ein ganz besonderes Ohr drauf schmeißen, das ist nämlich seine Schwester hier. Sehr talentierte Familie, also hier ist Von Allein von Queen Mahore in der Buzzbeat Boutique bei Delta.
1: Es gibt übrigens ein sehr charmantes Interview, das könnt ihr euch angucken, von dem Bruder und seiner Schwester auf YouTube. Und das ist ganz, ganz herrlich zu sehen, wie sehr die sich gegenseitig lieben.

0: Closer von Boy Loco war das hier in der Basebeat Boutique bei Delta, unser Feelgood-Track der Woche.
1: Und damit sind Darren und Tudor, das sind die beiden, die hinter diesem Duo stecken, das dritte Mal bei uns zu Gast in der Buzzbeat Boutique. 2023 haben wir sie euch das erste Mal vorgestellt mit Slow Dancing und jetzt eben Closer, ein Track aus einer aktuellen EP. Die beiden stammen ja aus ganz unterschiedlichen Ländern und Orten, nämlich aus Irland und Wales, sind aber beide schon, bevor sie zusammen Musik gemacht haben, sehr aktiv gewesen. Flynn hat unter anderem mit Medusa, mit Lost Frequencies und Alle Farben zusammengearbeitet. Und Tudor ist ein Produzent, der laut einem Streamingdienst und der Infobox dort über 250 Millionen Streams mit seinen Produktionen sammeln konnte, hinter denen er steckt, eher so als Ghostwriter, wo er gar nicht so in den Vordergrund tritt. Und dabei rausgekommen ist ein Track, der klingt für mich nach Indie-Dance-Pop-Club-Sound mit Empire of the Sun-Vibes und auch so ein bisschen Milky Chance. Sehr charmant mit einem dosierten Pfeifen. Und wer diese Sendung schon länger verfolgt, weiß, das mag ich sehr. Am 30.09. spielen sie übrigens in Wien als Vorprogramm von Tom Gregory.
0: Und weiter geht's jetzt hier mit unserer Pop-Perle der Woche in der Buzzbeat Boutique bei Delta. Der Song heißt The Other Side und ist von Tyler Shaw.
1: Heute zum zweiten Mal bei uns in der Sendung zu hören, 2022 mit Love You Still. Der kommt aus Kanada, aus Richmond, ist dann aber zum Produzieren nach Amerika gezogen, inzwischen aber wieder in Kanada ansässig. Sänger, Produzent, Schauspieler, unglaublich aktiv, schreibt auch für ganz viele andere Künstler, ist 33 Jahre jung oder alt, wie man das sehen möchte. Und 2022, das war genau der Song, den wir euch damals auch vorgestellt haben, da hat er seine romantische Version von Gayles ABCDEFU, die hieß dann Love You Still, produziert und die ist viral gegangen, in Kanada extrem erfolgreich gewesen, sodass er auch mit Shawn Mendes auf Tour gehen konnte als Support. Das Ganze jetzt, die neue Single The Other Side, ist Singer, Songwriter, Alternative Pop mit Feel Good und, wie ich finde, so ein bisschen End-Summer-Vibes. Also so ein ganz kleiner melancholischer Touch ist da drin. Und er engagiert sich übrigens, das muss noch gesagt werden, ganz proaktiv für psychische Gesundheit und er hat bei dem Aufbau einer Schule in Kenia mitgeholfen. Das bedeutet, der ist auch politisch, sozial extrem engagiert.
0: Hier ist Tyler Shaw mit The Other Side in der Buzzbeat Boutique bei

0: unsere Popperle der Woche hier in der Busby Boutique bei Delta. The Other Side war das von Tyler Shaw. Und das bringt uns zu unserem Alternative Pop Track der Woche. Die Nummer heißt Flatline und ist von Benjamin Steer.
1: Und den präsentieren wir euch mit Flatline heute das dritte Mal in der Sendung. Im August 2025, im Prinzip genau vor einem Jahr, das erste Mal hier mit Oh Darling vertreten. Er ist geboren in den USA, ist dann nach Washington gezogen. Dann hat er studiert in Schottland und lebt schon sehr lange Zeit jetzt in London, hat aber ganz bunte Eltern sozusagen. Da ist Amerika mit drin, da ist Belgien mit drin. 23 Jahre jung, gefeiert von der BBC in England wie kein zweiter, hat ein Wirtschaftsstudium abgeschlossen, dann aber einen Finanzjob ausgeschlagen, weil seine, und das ist eine neue Information, die hat mir in den letzten beiden Songs noch nicht dabei, seine Mutter den Anstoß gegeben hat, das hat er in einem Interview gesagt, dass er sich doch bitte lieber der Musik widmen sollte, er hätte so ein Talent und dann hat er tatsächlich begonnen mit Musik und hat alles andere liegen lassen. Das war genau die richtige Entscheidung. Heute hier mit Flatline UK Indie Folk, inspiriert mit einer ganz tollen aufbauenden Energie, wie ich finde, so ein bisschen von den alten Klassikern von Mumford & Sons, also denen, die tanzbar waren. Mega neue Seite von ihm. Miles Smith hat ihn übrigens persönlich mit auf Tour gebucht.
0: Flatline ist hier von Benjamin Steer in der Buzzbeat Boutique bei Delta. Oh,

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1: Mit unserem Duett der Woche starten wir hier in die zweite halbe Stunde von der Buzz Beat Boutique. Der Song heißt Letzte Bahn und ist von Moonkid und Anna Gray.
2: Ein Buzz Beat Boutique Artist Debüt für beide. Und ich greife mal ganz hoch und sage, das ist für mich ganz persönlich die bislang stärkste deutschsprachige Hook 2026. Ultra catchy deutscher Indie Alternative Emo Rock Pop. Sehr poppig von der Melodie, aber trotzdem komplett kredibel Alternative Rock mit richtig sogar einem guten Gitarrensolo. Moonboy kommt hier ganz oben aus dem Norden und Anna Gray hier mit ihm zusammen, eine Künstlerin, die 27 Jahre jung ist, die aus Buxtehude bei Hamburg stammt und die sich selbst das Gitarrespielen beigebracht hat. Sie ist auch Schauspielerin, hat bei einer Aufführung hier in einem Hauptensemble in Hamburg 3 Jahre lang mit 18 Jahren mitgespielt und hat 2019 eine TV-Casting-Show mit einer Ace of Base-Cover-Version in so einem akustischen Stil gewonnen. Ich finde, der Track ist unfassbar stark. Ich habe gedacht, das wäre eigentlich die perfekte Nummer, die jetzt nochmal so Tokyo Hotel covern müssten. Also mich hat das irgendwie daran erinnert, das ist so dieser Alternative Rock Emo Pop, der so vielleicht in den 90ern, 2000ern total mal einen Hype hatte und da erinnert mich das unglaublich dran. Produziert übrigens von den Beat Brothers.
1: Hier ist Letzte Bahn von Moonkid und Anna Gray.
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0: CEO von Weezer war das hier in der Buzzbee Boutique bei Delta, unser Alternative Rock Track der Woche.
1: Ja, 100% Weezer. Und wer die Band kennt mit ihren ganzen Klassikern, die sie abgeliefert haben, mit diesen überragenden Alben, die wirklich so Konzeptalben waren, die total gut funktioniert haben und es ist eine wahnsinnig gute Liveband, der wird eben auch hören, das hier ist 100% Weezer. Und man versteht den Song CEO und dessen Inhalt eigentlich am allerbesten, wenn man sich das überragende Video dazu auf YouTube anschaut. Es geht inhaltlich um den Druck, die so alternde Rockstars haben, weil sie irgendwie immer wieder versuchen müssen, in Erinnerung neu zu kommen, weil sie natürlich nicht mehr irgendwie eine junge, angesagte Band aus dem Jetzt sind, sondern einfach Helden von damals, die immer wieder gucken müssen, wie spiegeln wir die damaligen Inhalte mit neuen Songs wieder nach oben. Und das ist hier so, so gut gelungen. Der Song entstammt dem Album Gold Album und das erscheint am 21. August.
0: Hier ist die Buzzbeat Boutique bei Delta und die könnt ihr auch hören, wann immer ihr wollt, im Stream bei uns auf deltaradio.de oder unterwegs über die Delta Plus App. Wir machen jetzt hier weiter mit unserer Clubperle der Woche und die kommt diesmal von Tiny Temper und Reggie.
1: Für Reggie ist das hier ein Buzzbeat Boutique Artist Debüt, während wir euch Tiny Temper über die Jahre immer mal wieder präsentiert haben hier in der Sendung. Und seinen größten Erfolg hat er sehr wahrscheinlich zusammen mit Zara Larsson, nämlich mit Girls Like. Den haben wir euch damals auch vorgestellt. Der kommt aus England und hat sehr lange kein Album mehr veröffentlicht. Jetzt ist er wieder da und hat sich dann hier eben mit Reggie zusammengetan. Das ist ein Rapper aus Irland mit nigerianischen Wurzeln, der so einen ganz eigenen Rap-Style hat. Das hört man hier auch sehr gut in diesem Trap-lastigen, uplifting, ja, so Bass-House-Club-Sound, aber mit so UK-Garage-Wurzeln drin. Also da ist alles miteinander vermischt, was House im Jahr 2026 so ausmachen kann, indem man sich eben mit allen Spielarten sozusagen auseinandergesetzt hat. Das ist hier perfekt gelungen. So ein guter Track, wenn man den richtig laut hört, ist das ein Monster-Track. Das ist der Track, den ich aktuell im Auto am allerhäufigsten höre.
0: Hier ist Heaven or Hell von Tiny Temper und Reggie in

0: Im Original von Bon Iver war das Skinny Love hier in der Buzzbeat Boutique bei Delta.
1: Für Blass ist das hier tatsächlich ein Buzzbeat Boutique Artist Debüt. Er kommt aus London, DJ und Produzent. Bürgerlich heißt er Flynn Hadigan. Und im Jahr 2024, da war er zumindest in England ultra erfolgreich. Und wir haben den Song hier verpasst. Den liefern wir euch auf jeden Fall noch nach. Der heißt Kisses. War Brit nominiert, hat zweifach Platin in England bekommen und stand über Wochen in den Top 10 der UK Charts. Und infolgedessen hat er dann beim Tomorrowland gespielt und ist dort sogar mit genau dem Song Kisses in das Aftermovie gekommen, was immer später nach dem Festival unter anderem auf YouTube zu sehen ist. Ein unglaublich basslastiger UK Garage House Club Sound mit Festival Feeling. Ein Ding, das drückt so unglaublich gut. Und wenn ihr den Song nochmal richtig mit Druck hören wollt, dann sorgt dafür, dass ihr irgendwo zu Hause den nochmal gesondert hören könnt über euer bestes Soundsystem. Das Ding ist absolut legendär produziert.
0: Wir machen hier weiter in der Buzzbeat Boutique bei Delta mit Wave to Earth und einem Song aus der Kategorie Beatlesque Track der Woche.
1: Genau, und ein Buzzbeat Boutique Artist Debüt für dieses Trio aus Südkorea. Und sie klingen so überhaupt nicht nach Südkorea. Ganz klar Beatlesque. Wer nicht weiß, was das für eine Rubrik ist, das sind Songs, die klingen, als seien es Beatles-Songs, aber sie sind nicht von den Beatles geschrieben worden, aber haben all die Kennzeichen, die Beatles-Songs ausmachen.
0: Weil du eben gerade sagtest, fand ich einen spannenden Punkt, wo du gesagt hast, die klingen so gar nicht nach Südkorea. Ich weiß nicht, ob du es mitbekommen hast, dass die Grammys meine ich, eine Kategorie für K-Pop eingeführt haben. Weißt du, wer das gar nicht geil findet? Alle K-Pop-Acts. Und ich kann mich erinnern.
1: Kann ich mir vorstellen.
0: Ja. Ich kann mich erinnern, dass wir sprachen mal vor Jahren, da gab es doch so eine, ich glaube, es war eine Netflix-Doku über Blackpink. Und schon damals vor Jahren haben die gesagt, dass die so darunter leiden, weil sie haben ja recht, es gibt gar keinen richtigen K-Pop-Sound. Das Einzige, was K-Pop aus diesen Songs macht, sind, woher die kommen. Aber also es ist ja im Grunde genommen einfach Popmusik, moderne Popmusik. Und deshalb verstehe ich,
1: dass du zu jedem Song aus Deutschland D-Pop sagen würdest.
0: Exakt, genau. Deshalb verstehe ich so, dass die so angefressen davon sind und die haben tatsächlich alle ihre Nominierungen abgelehnt.
1: Oh krass.
0: Ja. Wave to Earth gibt's jetzt hier in der Buzzbeat Boutique bei Delta mit Courage, unser Beatlesque Track der Woche.

0: Catch von Wave to Earth hier in der Buzzbeat Boutique bei Delta. Und bevor wir uns gleich verabschieden, gibt's aber noch, wie immer und in jeder Woche, unsere Zeitlupe zum Schluss. Und das ist heute eine Coverversion.
1: Und zwar eine sehr, sehr gute, sehr tiefe, sehr schöne, sehr melancholische von Tina Arena aus Australien. Und während die hier jetzt gar nicht so ein Superstar ist oder war, gilt sie in Australien als so eine richtige Ikone. Also fast vergleichbar mit Kylie Minogue. Sie feiert in diesem Jahr ihr 50-jähriges Bühnenjubiläum. Und da hat sie halt gesagt, möchte sie ein ganz besonderes Album produzieren. Und zwar, es sind nur Coverversionen oder eine EP, die aber so lang ist, dass es fast ein Album sein könnte. Die heißt Way of the World, erscheint im Oktober, am 16. Oktober und versammelt neben dieser Coverversion von True Faith, von New Order, auch noch Coverversionen von Depeche Mode, Duran Duran und anderen Künstlern, die sie persönlich sehr liebt und die ihre Karriere irgendwie musikalisch beeinflusst haben. Und das Interessante ist, das Ganze ist produziert von zwei Produzenten in dem Melbourner Synth-Temple, also wie Synthie-Pop. Und da geht es darum, dass sie versucht haben, jeden Song einerseits orchestral zu gestalten, aber alle anderen Passagen wirklich wie Synthie-Pop analog mit Synthesizer zu produzieren. Unglaublich gut geworden, das Ganze. Dieser Song hier, diese Version ist episch, ist tief, ist sehr, sehr schön und nur ein bisschen zu lang. Daher unsere Zeitlupe zum Schluss, damit wir das hier gut ausklingen lassen können und uns zwischendurch in der Sendung keiner einschläft.
0: Wir verabschieden uns mit True Faith von Tina Arena und hören uns wieder am kommenden Montag ab 20 vor 8 abends hier bei Delta.
1: Tschüss, ihr Lieben.

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2: Mit Tom Husse. Der fehlende Abi-Jahrgang an vielen Gymnasien in Schleswig-Holstein hat auch Auswirkungen auf die Freiwilligendienste im Land. Etwa der Paritätische bietet ein Viertel weniger Plätze an, 125 statt 170. Sprecherin Julia Busboa sagt aber auch:
3: Es ist in den letzten Jahren sehr schwierig geworden durch die Bundespolitik. BFD und FSJ-Plätze stehen immer wieder auf der Kippe, sind immer wieder an Haushaltskürzungen gebunden. Und wir kämpfen seit Jahren dafür, dass Freiwilligendienste mehr wertgeschätzt werden von der Politik, weil man sich diesen Freiwilligendienst wirklich leisten können muss.
2: Steigt das Thermometer über 26 Grad, bedeutet das Einbußen für die Wirtschaft in Schleswig-Holstein. Denn ab der Temperatur arbeiten Menschen laut Studien weniger produktiv. Bei 30 Grad macht das schon 13 Millionen Euro Verlust pro Tag aus. Und je heißer, desto teurer wird es auch. Klimaanpassungsexperte Lukas Sander von der Prognos AG sagte uns:
4: Wenn man es mal versucht, auf eine Person runterzubrechen, dann zeigt sich die größte Betroffenheit in Branchen, die eine hohe körperliche Belastung besitzen, die zum Teil auch draußen durchgeführt werden. Das sind dann also Branchen wie die Landwirtschaft, die Bauwirtschaft. Wo wir aber auch sehr große Kosten sehen, ist der Gesundheits- und der Pflegebereich.
2: Das Kieler Holsteinstadion wird kommende Nacht hell erleuchtet sein. Wegen des Stadionumbaus muss ein provisorischer Flutlichtmast aufgestellt und anschließend das Licht noch eingemessen werden. Das geht aber nur nachts. Zum ersten Zweitliga-Heimspiel kommenden Freitagabend gegen St. Pauli muss das Stadion lichtfernsehtauglich sein. Die Schwebefähre in Rendsburg legt für ein paar Tage eine Pause ein. Bis Freitag wird sie gewartet und kann deshalb nicht über den Nord-Ostsee-Kanal fahren, teilte das Wasserstraßen- und Schifffahrtsamt mit. Techniker nehmen unter anderem die Elektrik, die Sensoren und die Schranken genauer unter die Lupe. In Hamburg-Eilbek ist im Keller eines Gebäudes giftiges CO2 aus einer Klimaanlage ausgetreten und hat sich dann im gesamten Gebäude verteilt. Die Feuerwehr rückte an und brachte zahlreiche Menschen in Sicherheit. Eine Person kam leicht verletzt ins Krankenhaus. Nachdem das Gebäude gut durchgelüftet und die Klimaanlage abgestellt wurde, konnte der Einsatz beendet werden. Die nächsten Delta News gibt's in der Stunde.
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5: Auf der A7 Flensburg Richtung Hamburg. Achtung, bei Bad Bramstedt ist die rechte Spur bis ca. 21.30 Uhr wegen eines Schwertransports gesperrt. Die B202 Kiel-Oldenburg ist zwischen Kaköl und Farve nach einem Unfall in beiden Richtungen gesperrt. Und im Kreis Schleswig-Flensburg ist die Straße zwischen dem Abzweig nach Arup und Böhl-Westerfeld in beiden Richtungen nach einem Unfall gesperrt. Geblitzt wird auf der A7 Hamburg Richtung Flensburg kurz vor Schnelsen, in Kiel auf der Eckernförderstraße in Höhe des Nordmark-Sportfelds und ein Blitzer steht in Moorrege auf dem Glinderweg. 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
1: Ich glaube, wir haben alle diesen Sommer schon mal gedacht, boah, es ist wirklich viel zu heiß, ich möchte nicht rausgehen, WTF, meine Wohnung ist wie eine Dachgeschosswohnung und wie zur Hölle bekomme ich eigentlich noch irgendwoher einen Ventilator. Der Juni und der Juli waren in Europa so heiß wie in den letzten beiden Monaten noch nie. Im Schnitt lagen die Temperaturen in der Region gerade im Westen bei 21,62 Grad. Das sind fast 2,8 Grad mehr als der langjährige Durchschnitt. Und auch in Deutschland war das wirklich heiß mit der Hitze. Besonders im Südwesten war es deutlich wärmer als im Nordosten. Und das Problem ist, was natürlich auch noch dazu kommt, ganz viel Trockenheit. In vielen Teilen Deutschlands hat es wirklich weniger geregnet als normalerweise. Man sieht das jetzt auch gerade noch draußen. Die Böden trocknen aus und es kann dann auch weniger Wasser verdunsten. Heißt, wir können uns auch weniger natürlich runterkühlen und die Hitze kann sich dann noch leichter festsetzen. Und das sieht man dann natürlich auch nicht mehr nur am Thermometer. Thomas schreibt nur, naja, egal, wenn der letzte Eisberg geschmolzen ist und wir 40 Grad im Schatten haben, dann fällt uns schon was ein, denn wir sind ja technologieoffen. Dieser User noch, wird Zeit, dass ihr anfangt, Begriffe wie Klimakrise oder Klimakatastrophe in euer eigenes tägliches Wording mit aufzunehmen. Es ist wichtig, das Kind bei Namen zu nennen, jeden Tag. Und Fabian, what a time to be alive, Rekorde, Rekorde, Rekorde.
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0: Vor gut 2,5 Wochen, da ist die gesamte queere Community in Deutschland eigentlich richtig erschüttert worden von dem Anschlag auf den CSD in Berlin. Rapper Baran Kok hat sich jetzt gedacht, wir müssen nicht die ganze Zeit labern, wir brauchen Spenden, können zwar das Geschehene nicht ungeschehen machen, aber die Menschen wieder zusammenbringen. Und da hatte er eine richtig gute Idee.
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0: Ihr kennt Baran Kok vielleicht von seiner Collab mit Kitschkrieg.
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0: Und er hat jetzt in den nicht mal 2,5 Wochen einfach mal so ein Benefizkonzert in der Columbia-Halle in Berlin organisiert. Baran und Friends heißt das Ganze, nächsten Dienstag. Und da fährt er auch line-up-technisch ordentlich was auf. Herbert Grönemeyer zum Beispiel mit dabei. Ikimel wird auch auftreten, genauso wie Juju.

0: Alles an Geld, was an den Abend reinkommt, geht direkt an die Schulenberatung Berlin und an die CSDs im ländlichen ostdeutschen Raum. Damit unter anderem auch ein Wohnprojekt für queere junge Menschen und Angebote für Geflüchtete, die queer sind, besser supported werden können. Also ein richtig gutes Benefizkonzert. Baran und Friends, das Ganze, die Tickets gibt's online. Nächsten Dienstag dann in Berlin.
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1: Mit Colin Mock. Einigen dürfte es in den letzten Wochen zu heiß gewesen sein. Und dass sich das nicht nur so angefühlt hat, zeigen neue Zahlen vom EU-Beobachtungsprogramm Copernicus. In Deutschland und dem Rest von Westeuropa waren der Juni und Juli so heiß wie noch nie. Hitzetage kosten die Wirtschaft in Deutschland jedes Jahr Milliardenbeträge. Klimaanpassungsexperte Lukas Sander von der Prognos AG sagte uns:
2: Der Hitzetag mit 30 Grad in Deutschland schlägt mit ungefähr 430 Millionen Euro zu Buche. Bei über 35 Grad sind wir dann bei 980 Millionen Euro. Also fast 1 Milliarde Euro Schäden in Deutschland pro Hitzetag mit über 35 Grad.
1: Noch nicht einberechnet sind höhere Energiekosten bei Hitze oder Kosten durch kaputte Autobahnen und Gleise. Gewalt gegenüber Zugbegleitern bleibt bei der Deutschen Bahn weiter ein großes Problem. Laut DB Regio wurden im ersten Halbjahr fast 1000 Vorfälle gemeldet. André Glatzel mit den Einzelheiten.
3: In den meisten Fällen wurden Zugbegleiter geschubst, angegriffen oder bespuckt. In 22 Fällen waren die Angriffe aber so groß, dass Beschäftigte schwer verletzt wurden. Die Bahn weitet deswegen ihre Sicherheitsmaßnahmen aus. Bereits eingesetzte Bodycams sollen künftig nicht nur Videos aufnehmen, sondern auch den Ton mitschneiden. Ein Test startet spätestens im Herbst in der Region Rhein-Neckar-Pfalz. Zusätzlich setzt die Bahn auf stichfeste Westen und einen Notfallknopf für Beschäftigte.
1: In mehreren Regionen Südeuropas kämpfen Feuerwehren weiter gegen Waldbrände. Im Südwesten Spaniens mussten hunderte Menschen ihre Häuser verlassen. Auch nahe Athen brennt's wieder, ein Dorf wurde evakuiert. Und in Südfrankreich ist ein Waldbrand inzwischen unter Kontrolle. Bei einem schweren Erdbeben in Kolumbien sind mindestens 111 Menschen ums Leben gekommen. Das haben die Behörden mitgeteilt. Das Land hat den Katastrophenfall ausgerufen. Beim Beben waren in mehreren Städten Häuser eingestürzt. In den Trümmern suchen Einsatzkräfte weiter nach Überlebenden. In Hessen, Rheinland-Pfalz und im Saarland starten diese Woche die Erstklässler ins neue Schuljahr. Sie sind die ersten, die einen rechtlichen Anspruch auf Ganztagsbetreuung haben. Das Problem: Die meisten Kommunen haben dafür gar nicht ausreichende Kapazitäten, heißt es unter anderem vom DGB. Die nächsten Delta-News gibt's in einer Stunde.
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4: Auf der A23 Hamburg Richtung Heide. Vorsicht, bei Heide Süd sind Tiere auf der Fahrbahn. Und im Kreis Schleswig-Flensburg ist die Straße zwischen dem Abzweig nach Arup und Böhl-Westerfeld in beiden Richtungen nach einem Unfall gesperrt. Geblitzt wird in Kiel auf der Eckernförder Straße in Höhe des Nordmark-Sportfelds und es blitzt auch auf der A7 Hamburg Richtung Flensburg kurz vor Schnelsen sowie in Höhe Volkspark. 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
1: So, wir müssen mal wieder über einen wirklich sinnvollen Social-Media-Trend sprechen. Ironie off. Es geht um Sweet Sunburn oder Tan-Maxing. Ist ein Beauty-Hype, der gerade auf Plattformen wie TikTok und Instagram abgeht. Heißt im Endeffekt nichts anderes, als dass sich vor allem junge Leute ohne Sonnenschutz ziemlich extremer UV-Strahlung aussetzen, um mehr Bräune zu bekommen. Dass es eigentlich nicht wirklich cool ist, das sollte eigentlich jedem klar sein. Und trotzdem sieht man auf Social Media leider immer mehr davon. Deswegen warnen Mediziner jetzt vor diesem Trend. Auf den Plattformen soll einem mit solchem Content vermittelt werden, dass es schick ist und

0: nämlich in der Lage, mehrere verschiedene Arten von Schleim zu produzieren und diese je nach Situation einzusetzen. Es gibt Leit, Haft, Schutz, Abwehr und Schaumschleim.
1: Crazy.
0: Jede Sorte hat sein ganz eigenes biochemisches Rezept und wird für die entsprechende Aufgabe extra produziert. Was für Schleimer.
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0: Hier ist Delta mit Leo. Wenn ihr heute auf der Arbeit schon genervt worden seid von Kollegen oder so, seid froh, wenn es maximal böse Blicke geworden sind. Im Parlament in Kosovo wurden nämlich einfach mal Eier rumgeworfen.
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0: Nicht nur metaphorisch, Oppositionspolitikerin Time Kadri-Jaj hat nämlich während der Sitzung einfach mal ein paar Eier auf den Chef der Regierung geworfen. Dazu hat sie schämlich geschrien. Die Live-Übertragung natürlich direkt unterbrochen worden. Securities sind da zum Regierungschef hingegangen und andere Abgeordnete haben versucht, die Situation so ein bisschen zu beruhigen. Die Eier sind wohl extra in der Tasche eingeschmuggelt worden mit ins Parlament. Also nicht spontan irgendwie eskaliert, sondern schon irgendwie geplant. Dahinter steckt, muss man aber auch sagen, eine ernste politische Krise. Der Kosovo hängt nämlich schon seit mehreren Wochen und Monaten und Jahren sogar in der politischen Sackgasse. Die Partei vom Regierungschef hat zwar die Parlamentswahlen im Juni gewonnen, aber keine absolute Mehrheit. Für eine neue Regierung braucht er deshalb Support von anderen Parteien. Und genau diese Verhandlungen ziehen sich aktuell.
2: Eier, wir brauchen Eier.
0: Oder eben nicht.
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1: Mit Colin Mock. Einige werden sich in den letzten Wochen gedacht haben, Mann, ist das heiß. Und jetzt haben wir das auch schwarz auf weiß. Deutschland und der Rest von Westeuropa haben den heißesten Juni und Juli seit Beginn der Aufzeichnung erlebt. So das EU-Beobachtungsprogramm Copernicus. Durch Hitze entstehen der deutschen Wirtschaft jedes Jahr Milliardenschäden. Ein einziger Hitzetag mit 30 Grad kostet rund 430 Millionen Euro. Das haben Experten der Prognos AG berechnet. Projektleiter Lukas Sander sagte uns,
2: der mit Abstand größte Faktor sind die Produktivitätsverluste. Das heißt, Verluste, die im Prinzip entstehen, weil Menschen bei Hitze einfach weniger effektiv arbeiten, weil sie mehr Pausen brauchen, weil sie mehr Fehler machen. Und dazu kommen dann noch Kosten, die durch Unfälle oder durch Krankmeldung entstehen.
1: In Deutschland werden jedes Jahr rund 2 Millionen Beschäftigte um einen Teil ihres Lohns geprellt. Laut DGB bekommen sie weniger als den Mindestlohn, der ihnen eigentlich zusteht. Und das sorgt für einen großen Schaden, André Glatzel.
3: Ja, denn innerhalb der letzten 10 Jahre haben die Beschäftigten dadurch rund 35 Milliarden Euro weniger bekommen. Und die teils illegalen Tricks sorgen auch beim Staat und den Sozialversicherungen für hohe Ausfälle. Der Schaden liegt demnach bei 64 Milliarden insgesamt. Der DGB fordert deshalb deutlich mehr Kontrollen und mehr Personal beim Zoll. Außerdem müssen Strafen gegen Unternehmen, die den Mindestlohn unterlaufen, schneller folgen.
1: Die Zahl der Übergriffe auf Zugbegleiter bleibt ein großes Problem. Allein im ersten Halbjahr gab es bei DB Regio fast 1000 Fälle. Deshalb sollen die Bodycams der Beschäftigten künftig auch den Ton mitschneiden. Ein Test startet im Herbst in der Region Rhein-Neckar-Pfalz. Wegen des Niedrigwassers dürfen Lastwagen in immer mehr Bundesländern auch sonntags fahren. Zuletzt haben auch Mecklenburg-Vorpommern, Bayern und Baden-Württemberg das Fahrverbot gelockert. Damit sollen Waren trotz eingeschränkter Transporte auf wichtigen Flüssen weiter ans Ziel kommen. Deutschland hat bei der Leichtathletik-EM in Birmingham die ersten Medaillen in der Tasche. Läufer Florian Brem hat über die 5000 Meter sensationell Silber geholt. Vorher hatte sich Kugelstoßerin Yemisi Mabry Bronze gesichert, wie schon bei der letzten EM vor 2 Jahren. Die nächsten Delta News gibt's in einer Stunde.
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4: Im Moment ist alles frei, es gibt keine Staus. 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
1: Jaroszewska, hallo.
2: Hallo Olivia, hier ist Leo von Delta Radio, moin.
1: Hi.
2: Na, wo erwische ich dich gerade? Was machst du gerade Schönes?
1: Ich bin gerade im Büro.
2: Oh, ist das denn okay, dass wir kurz reden oder ist das streng verboten?
1: Nee, geht.
2: Du musst nämlich vielleicht gleich auch nochmal schreien. Es könnte ja sein, dass du Tickets gewonnen hast, dazu aber gleich mehr. Wir wollen jetzt erstmal kurz gucken, wie läuft dein Leben gerade? Du hast gesagt, du willst einfach mal wieder ein bisschen unbeschwert sein und feiern, oder?
1: Genau, das ist alles irgendwie gerade ein bisschen viel und ja, das

0: kriege schon Gänsehaut gerade, wenn ich das höre.
1: Dann ist natürlich jetzt die große Frage. Du hast dich ja angemeldet bei uns im Backstage-Bereich in der Delta Plus App, aber hast du auch die Tickets gewonnen? Ich habe in den Lostopf gegriffen und da stand Olivia, du bist dabei!
0: Dankeschön, mega, ich freue mich.
2: Und wenn ihr jetzt auch wie Olivia unbedingt zu Bund wollt, dann jetzt schnell anmelden über unsere Delta Plus App. Die nächste Person rufe ich nämlich gleich schon an.

0: Miley Cyrus hat angekündigt, Fotos mit Fans gibt's für sie nur noch ganz, ganz selten. Sie sagt, sie will Begegnungen lieber erleben, statt sie sofort mit der Handykamera festzuhalten. Delta hier mit Feist Moin. Sorgt gerade im Netz auf jeden Fall für ordentlich Diskussionen. Und vielleicht habt ihr auch schon mal sowas erlebt. Eine Begegnung mit einem Promi? Ein Selfie mit einem Promi? Falls noch nicht, dann hätten wir für euch auf jeden Fall hier mal so einen kleinen Benimmkurs für den Fall der Fälle, dass sowas irgendwann mal kommt. Kollege Leo, bitte übernehmen.
1: Falls ihr euren Lieblingsstar mal ganz zufällig trefft, gibt's ein paar ungeschriebene Regeln. Zum Beispiel nicht aus 80 Metern Entfernung schon losschreien.
2: Oh mein Gott, ich liebe dich!
1: Der Star denkt sonst doch, es geht um einen Fußballfan. Guckt auch erstmal, was die Person gerade macht. Wer mit 5 Einkaufstüten, 3 Kindern oder einem Döner unterwegs ist, hat wahrscheinlich gerade keine Lust auf Shooting-Modus. Und bitte nicht sofort das Handy vors Gesicht halten. Erstmal Hallo sagen, verrückte Idee, aber funktioniert erstaunlich oft besser. Falls der Star kein Foto machen will, seid nicht beleidigt. Ihr habt gerade einen Menschen getroffen und keinen Selfie-Automaten. Und wenn's doch klappt, dann genießt einfach den Moment. Macht ein Bild, nicht 37. Nicht noch eins im Hochformat, eins für Be Real, eins für Mama und eins

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1: Mit Colin Mock. Die Gewalt gegenüber Zugbegleitern bleibt bei der Deutschen Bahn ein großes Problem. Laut DB Regio gab es im ersten Halbjahr fast 1000 Übergriffe. Meist wurden Beschäftigte geschubst, angegriffen oder bespuckt. In 22 Fällen wurden sie schwer verletzt. Die Bahn weitet deshalb ihre Sicherheitsmaßnahmen aus. Bodycams sollen künftig auch den Ton mitschneiden. Außerdem setzt die Bahn auf stichfeste Westen und Notfallknöpfe. Deutschland und der Rest von Westeuropa haben den heißesten Juni und Juli überhaupt erlebt. Im Schnitt lag die Temperatur bei 21,6 Grad. Das sind fast 3 mehr als im langjährigen Schnitt, sagt das EU-Beobachtungsprogramm Copernicus. Je höher die Temperaturen, desto höher auch die wirtschaftlichen Einbußen. Bei 30 Grad sind es 430 Millionen Euro Verlust pro Tag. Klimaanpassungsexperte Lukas Sander von der Prognos AG sagte uns:
2: Es ist natürlich total einfach zu sagen, wir bauen jetzt überall einfach Klimaanlagen ein. Das hat dann natürlich aber wieder ganz, ganz andere Wechselwirkungen, beispielsweise in Bezug auf den Energieverbrauch. Und deswegen ist es total wichtig, sich mit vielen verschiedenen kleinen Maßnahmen auf einer gesamtsystemischen, gesamtgesellschaftlichen Ebene an diese Hitze anzupassen. Weil nur mit einer Maßnahme oder nur in einem Bereich werden wir es einfach nicht schaffen.
1: Die Lage für die Rheinschifffahrt droht sich zu verschärfen. Der Bundesverband der deutschen Binnenschifffahrt befürchtet, dass der Pegel zwischen Koblenz und Mainz diese Woche auf einen einstelligen Wert sinkt. Der Rhein wäre im Prinzip nicht mehr durchgängig befahrbar, sagte BDB-Chef Schwan der Rheinischen Post. Mit Hessen, Rheinland-Pfalz und dem Saarland sind die ersten Bundesländer ins neue Schuljahr gestartet. Die neuen Erstklässler sind die ersten mit einem rechtlichen Anspruch auf Ganztagsbetreuung. Laut DGB fehlt es aktuell aber in vielen Kommunen an pädagogischen Fachkräften, um das auch zu stemmen. Die Leichtathletik-EM in Birmingham ist gestartet und für Deutschland gab es zum Auftakt gleich 2 Medaillen. Florian Brem wurde im 5000-Meter-Lauf der Männer Zweiter und sagte damit Silber ein. Kugelstoß-Olympiasiegerin Yemisi Mabry holte sich in ihrem Wettbewerb dagegen Bronze. Die nächsten Delta-News gibt's in einer Stunde.
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3: Die A7 Hamburg Richtung Flensburg ist ab Stellingen gesperrt. Eine Umleitung ist eingerichtet. 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
1: So, wir müssen mal wieder über einen wirklich sinnvollen Social-Media-Trend sprechen. Ironie off. Es geht um Sweet Sunburn oder Tan-Maxing. Ist ein Beauty-Hype, der gerade auf Plattformen wie TikTok und Instagram abgeht. Heißt im Endeffekt nichts anderes, als dass sich vor allem junge Leute ohne Sonnenschutz ziemlich extremer UV-Strahlung aussetzen, um mehr Bräune zu bekommen. Dass es eigentlich nicht wirklich cool ist, das sollte eigentlich jedem klar sein. Und trotzdem sieht man auf Social Media leider immer mehr davon. Deswegen warnen Mediziner jetzt vor diesem Trend. Auf den Plattformen soll einem mit solchem Content vermittelt werden, dass es schick ist und sich lohnt, richtig schön gebräunte Haut zu haben. Teilweise wird sogar ausdrücklich empfohlen, auf Sonnencreme zu verzichten, um die Wirkung noch zu beschleunigen. Das ist natürlich echt Bullshit, weil sowas massive Gesundheitsrisiken mit sich bringen kann, bis hin zum Hautkrebs. Ich sag mal so, soll jeder machen, wie er will, aber man muss auch nicht wirklich auf jeden Hype-Train aufspringen.
2: Ja, das wäre Quatsch, ne?
1: Jetzt wird's nochmal ganz kurz schleimig. Es geht nämlich um Schnecken und die haben ganz schön krasse Skills, wenn es um die Schleimproduktion geht. Das haben Forschende aus zwei Max-Planck-Instituten jetzt rausgefunden. Schnecken sind nämlich in der Lage, mehrere verschiedene Arten von Schleim zu produzieren und diese je nach Situation einzusetzen. Es gibt Leit, Haft, Schutz, Abwehr und Schaumschleim.
3: Crazy.
1: Jede Sorte hat sein ganz eigenes biochemisches Rezept und wird für die entsprechende Aufgabe extra produziert. Was für Schleimer.
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1: 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Perfekt, wenn ihr neue Musik entdecken wollt oder einfach mal das Publikum begeistern möchtet. 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
4: Mit Colin Mock. Gewalt gegenüber Zugbegleitern bleibt bei der Deutschen Bahn weiter ein großes Problem. Laut DB Regio wurden im ersten Halbjahr fast 1000 Vorfälle gemeldet. André Glatzel mit den Einzelheiten.
5: In den meisten Fällen wurden Zugbegleiter geschubst, angegriffen oder bespuckt. In 22 Fällen waren die Angriffe aber so groß, dass Beschäftigte schwer verletzt wurden. Die Bahn weitet deswegen ihre Sicherheitsmaßnahmen aus. Bereits eingesetzte Bodycams sollen künftig nicht nur Videos aufnehmen, sondern auch den Ton mitschneiden. Ein Test startet spätestens im Herbst in der Region Rhein-Neckar-Pfalz. Zusätzlich setzt die Bahn auf stichfeste Westen und einen Notfallknopf für Beschäftigte.
4: In Hessen, Rheinland-Pfalz und im Saarland starten diese Woche die Erstklässler ins neue Schuljahr. Sie sind die ersten, die einen rechtlichen Anspruch auf Ganztagsbetreuung haben. Das Problem: die meisten Kommunen haben dafür gar keine ausreichenden Kapazitäten. Da muss dringend die Politik helfen, sagt uns DGB-Vizechefin Elke Hanack.
6: Wenn es also nicht zu einer echten Ausbildungsoffensive oder auch Anwerbeoffensive kommt, befürchten wir eine richtig starke Arbeitsverdichtung bei den pädagogischen Fachkräften und auch viel zu große Gruppen, die am Ende auch den Kindern nicht helfen.
4: In Deutschland werden jedes Jahr rund 2 Millionen Beschäftigte um Lohn geprellt. Laut DGB bekommen sie weniger als den Mindestlohn, der ihnen aber zusteht. In 10 Jahren fehlen den Betroffenen dadurch rund 35 Milliarden Euro. Der DGB fordert deshalb mehr Kontrollen und mehr Personal beim Zoll. In deutschen E-Mail-Postfächern landet weniger Spam. Web.de und GMX zählten im ersten Halbjahr knapp 1 Milliarde verdächtige Mails pro Woche. Das sind nur etwa halb so viele wie im Vorjahreszeitraum. Dafür werden Phishing-Mails gezielter und persönlicher, etwa mit gefälschten Rechnungen oder Betrug per QR-Code. Deutschland hat bei der Leichtathletik-EM in Birmingham die ersten Medaillen in der Tasche. Läufer Florian Brem hat über die 5000 Meter sensationell Silber geholt. Vorher hatte sich Kugelstoßerin Yemisi Mabry Bronze gesichert, wie schon bei der letzten EM vor 2 Jahren. Die nächsten Delta-News gibt's in einer Stunde.
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7: Im Moment ist alles frei, es gibt keine Staus. 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

0: Vor gut 2,5 Wochen, da ist die gesamte queere Community in Deutschland eigentlich richtig erschüttert worden von dem Anschlag auf den CSD in Berlin. Rapper Baran Kok hat sich jetzt gedacht, wir müssen nicht die ganze Zeit labern, wir brauchen Spenden, können zwar das Geschehene nicht ungeschehen machen, aber die Menschen wieder zusammenbringen. Und da hatte er eine richtig gute Idee.
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0: Ihr kennt Baran Kok vielleicht von seiner Collab mit Kitsch
2: Creek. 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
0: Und er hat jetzt in den nicht mal 2,5 Wochen einfach mal so ein Benefizkonzert in der Columbia-Halle in Berlin organisiert. Baran und Friends heißt das Ganze, nächsten Dienstag. Und da fährt er auch line-up-technisch ordentlich was auf. Herbert Grönemeyer zum Beispiel mit dabei. Nicki Mel wird auch auftreten, genauso wie Juju.

0: alles an Geld, was an den Abend reinkommt, geht direkt an die Schulenberatung Berlin und an die CSDs im ländlichen ostdeutschen Raum. Damit unter anderem auch ein Wohnprojekt für queere junge Menschen und Angebote für Geflüchtete, die queer sind, besser supported werden können. Also ein richtig gutes Benefizkonzert. Baran und Friends, das Ganze, die Tickets gibt's online. Nächsten Dienstag dann in Berlin.
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3: Mit Colin Mock. Beim aktuellen Hitzesommer ist kein Ende in Sicht und die damit einhergehende Trockenheit sorgt für immer mehr Probleme. Jana Klonikowski, auch in der Landwirtschaft sieht's nicht gut aus.
4: Nein, der fehlende Regen sorgt vielerorts für eine ganz schlechte Heuernte. Dabei wird das Heu ja dringend gebraucht, um die Tiere füttern zu können, auch über den Winter. Das geht nun oft nicht. Viele Bauern müssen teuer Futter zukaufen oder Tiere anders als geplant verkaufen, oft dann an Schlachthöfe, was dort wiederum die Preise senkt. Und das trockene, heiße Sommerwetter geht weiter. Ergiebiger Regen ist diese Woche erstmal nicht in Sicht. Das dürfte auch eine schlechte Nachricht für die niedrigen Flusspegel in Deutschland sein.
3: In Deutschland werden jedes Jahr rund 2 Millionen Beschäftigte um einen Teil ihres Lohns geprellt. Laut DGB bekommen sie weniger als den Mindestlohn, der ihnen eigentlich zusteht. Und das sorgt für einen großen Schaden, André Glatzel.
5: Ja, denn innerhalb der letzten 10 Jahre haben die Beschäftigten dadurch rund 35 Milliarden Euro weniger bekommen. Und die teils illegalen Tricks sorgen auch beim Staat und den Sozialversicherungen für hohe Ausfälle. Der Schaden liegt demnach bei 64 Milliarden insgesamt. Der DGB fordert deshalb deutlich mehr Kontrollen und mehr Personal beim Zoll. Außerdem müssen Strafen gegen Unternehmen, die den Mindestlohn unterlaufen, schneller folgen.
3: Bei einem schweren Erdbeben in Kolumbien sind mindestens 111 Menschen ums Leben gekommen. Das haben die Behörden mitgeteilt. Das Land hat den Katastrophenfall ausgerufen. Beim Beben waren in mehreren Städten Häuser eingestürzt. In den Trümmern suchen Einsatzkräfte weiter nach Überlebenden. In mehreren Regionen Südeuropas kämpfen Feuerwehren weiter gegen Waldbrände. Im Südwesten Spaniens mussten hunderte Menschen ihre Häuser verlassen. Auch nahe Athen brennt's wieder, ein Dorf wurde evakuiert. Und in Südfrankreich ist ein Waldbrand inzwischen unter Kontrolle. Die Leichtathletik-EM in Birmingham ist gestartet und für Deutschland gab es zum Auftakt gleich 2 Medaillen. Florian Brem wurde im 5000-Meter-Lauf der Männer Zweiter und sackte damit Silber ein. Kugelstoß-Olympiasiegerin Yemisi Mabry holte sich in ihrem Wettbewerb dagegen Bronze. Die nächsten Delta-News gibt's in einer Stunde.
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6: Auf der A7 Hannover-Hamburg, Achtung, zwischen dem Maschener Kreuz und Fleestedt läuft in beiden Richtungen ein Reh auf der Fahrbahn. 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

0: Miley Cyrus hat angekündigt, Fotos mit Fans gibt's für sie nur noch ganz, ganz selten. Sie sagt, sie will Begegnungen lieber erleben, statt sie sofort mit der Handykamera festzuhalten. Delta hier mit Feist Moin. Sorgt gerade im Netz auf jeden Fall für ordentlich Diskussionen. Und vielleicht habt ihr auch schon mal sowas erlebt. Eine Begegnung mit einem Promi? Ein Selfie mit einem Promi? Falls noch nicht, dann hätten wir für euch auf jeden Fall hier mal so einen kleinen Benimmkurs für den Fall der Fälle, dass sowas irgendwann mal kommt. Kollege Leo, bitte übernehmen.
1: Falls ihr euren Lieblingsstar mal ganz zufällig trefft, gibt's ein paar ungeschriebene Regeln. Zum Beispiel nicht aus 80 Metern Entfernung schon losschreien.
2: Oh mein Gott, ich liebe dich!
1: Der Star denkt sonst doch, es geht um einen Fußballfan. Guckt auch erstmal, was die Person gerade macht. Wer mit 5 Einkaufstüten, 3 Kindern oder einem Döner unterwegs ist, hat wahrscheinlich gerade keine Lust auf Shooting-Modus. Und bitte nicht sofort das Handy vors Gesicht halten. Erstmal Hallo sagen, verrückte Idee, aber funktioniert erstaunlich oft besser. Falls der Star kein Foto machen will, seid nicht beleidigt. Ihr habt gerade einen Menschen getroffen und keinen Selfie-Automaten. Und wenn's doch klappt, dann genießt einfach den Moment. Macht ein Bild, nicht 37. Nicht noch eins im Hochformat, eins für Be Real, eins für Mama und eins, weil beim ersten eure Augen halb zu waren. Sonst ist der Star schneller verschwunden als kostenloses Festivalbier.
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